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1: Ich bin Dirk Justus. Zum ersten Mal steht ein AfD-Politiker an der Spitze eines Landtags. In Sachsen-Anhalt wurde Tobias Rausch ins Amt gewählt. Er bekam 48 Stimmen, 9 mehr als die AfD hat. Das BSW hatte vorher angekündigt, Rausch zu unterstützen. Woher die restlichen Stimmen kommen, ist nicht bekannt. Ex-BND-Chef Hanning soll geheime Infos an Aserbaidschan weitergegeben haben. Das berichtet der Spiegel. Von seinem früheren Büroleiter soll der ehemalige Geheimdienstchef rund 2000 Dokumente bekommen haben. Die Bundesanwaltschaft ermittelt unter anderem wegen Landesverrats gegen Hanning. Das Verkehrsministerium will die Baustellen der Deutschen Bahn besser kontrollieren, um die Sanierung des Schienennetzes effizienter zu machen. Dafür wurde jetzt ein Plan vorgelegt. Darin werden bestimmte Kennzahlen zusammengefasst, wie etwa neu gebaute Gleise und die Minuten, die sich Züge verspäten. Die Schülerproteste in Frankreich weiten sich wohl aus. Von Gewerkschaftsseite heißt es, 450.000 Menschen sind zuletzt landesweit gegen Lehrermangel und für eine bessere Ausstattung der Schulen auf die Straße gegangen. Das Innenministerium spricht von 250.000 Teilnehmern.
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1: Moin, gerade läuft die neue Staffel Promi Big Brother. Mit dabei Francesca Morghese, Maurice Dvivak und Nicola Grey. Die sind so bekannt, dass euch noch nicht mal aufgefallen ist, dass einer von denen gar kein Promis war, sondern mein Versicherungsvertreter. Nein, seht ihr, so unbekannt sind sie, dass ich sowas behaupten kann, ohne dass ihr wisst, ob es stimmt. Wir haben bei Wer singt denn da Promis, die garantiert jeder von euch kennt. Max Giesinger war schon mit dabei, unser Ministerpräsident Olaf Lies oder Oliver Kalkofe. Auch unseren aktuellen Promi kennt ihr alle, ratet richtig und sichert euch mit etwas Glück den fetten Jackpot bei uns in der Show halb um 6 wieder die nächste Chance.
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1: Ich bin Dirk Justus. Vor genau 3 Jahren haben die Hamas-Terroristen Israel überfallen und rund 1200 Menschen getötet. Heute wird an vielen Orten auf der Welt an diesen Angriff erinnert. So gibt es etwa in Berlin eine Gedenkveranstaltung. Außerdem wurden mehrere Demos angemeldet. Die Wahl von AfD-Mann Tobias Rausch zum Landtagspräsidenten in Sachsen-Anhalt sorgt für heftige Kritik. Die Linke spricht von einem schwarzen Tag für die Demokratie. Die SPD will mit der Union über mögliche CDU-Stimmen sprechen. Rausch bekam 9 Stimmen mehr, als die AfD hat. Ex-Geheimdienstchef August Hanning soll Geheimnisse für Aserbaidschan beschafft haben, das berichtet der Spiegel. Er soll von seinem früheren BND-Büroleiter geheime Infos bekommen haben. Die Bundesanwaltschaft ermittelt gegen Hanning unter anderem wegen des Verdachts des Landesverrats. Ein gigantischer Eisklotz und Botschaften aus dem All. Dafür gibt's dieses Jahr den Physik-Nobelpreis für den belgisch-amerikanischen Astrophysiker Francis Hulson. Mit Hilfe von Gletschereis am Südpol weist er extrem seltene Teilchen aus dem Kosmos nach.
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1: Ich bin Dirk Justus. Seit dem Hamas-Terrorangriff auf Israel hat sich auch das Sicherheitsgefühl von Juden in Deutschland verändert. Die Sorge vor Attacken ist groß, sagt uns Josef Schuster vom Zentralrat der Juden zum dritten Jahrestag der Hamas-Anschläge. 1200 Menschen waren am 7. Oktober 2023 von der Hamas getötet worden. Die AfD stellt den Landtagspräsidenten in Sachsen-Anhalt und das sorgt für allerhand Kritik. Die Mehrheit für Tobias Rausch sei ein erschreckendes Signal, heißt es von den Grünen. Die SPD will mit der Union klären, ob auch CDU-Politiker für den AfD-Mann gestimmt haben. Ex-BND-Chef Hanning soll geheime Infos an Aserbaidschan weitergegeben haben. Das berichtet der Spiegel. Von seinem früheren Büroleiter soll der ehemalige Geheimdienstchef rund 2000 Dokumente bekommen haben. Die Bundesanwaltschaft ermittelt unter anderem wegen Landesverrats gegen Hanning. Jubel bei Deutschlands Fußballnachwuchs. Die U21 hat sich für die EM im nächsten Sommer in Serbien und Albanien qualifiziert. Mit einem 2:0-Sieg gegen Georgien in Bielefeld sicherte sich der Vize-Europameister Platz 1 in seiner Quali-Gruppe und damit das Ticket für die Endrunde.
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2: Schönen Mittwochmorgen euch. Gerade läuft die neue Staffel Promi Big Brother. Mit dabei Francesca Morgese, Maurice Ziwak und Nicola Gray. Die kennt doch keine Sau.
3: Wir haben bei Wer singt dann da Promis, die ihr garantiert alle kennt. Max Giesinger war schon dabei, unser Ministerpräsident Olaf Lies oder auch Oliver Kalkofe. Auch unseren aktuellen Promi kennt ihr alle. Ja. Ratet richtig und sichert euch mit etwas Glück den fetten Jackpot. 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

0: Schönen Start euch in den Mittwoch mit uns hier bei FFN. Wir hatten gerade bei Wer singt denn da? Ein echtes FFN-Urgestein.
1: Hallo, ihr schlauen Hörer und Hörerinnen von FFN, meiner alten Radioheimat. Ganz richtig geraten, die Stimme hinter Come Fly With Me war ich, Oliver Kalkofe, der Frank Sinatra von Niedersachsen. Seid froh, dass nicht Onkel heute gesungen hat.
2: Oliver Kalkofe ist enttarnt, unser neuer Promi noch nicht. Da habt ihr in einer guten in einer knappen Stunde die nächste Chance auf den fetten Jackpot. Hier ist jetzt ein anderes FFN-Urgestein, völlig unverfremdet. Hier ist Günther.
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4: Moin. Endlich haben wir einen richtigen Geheimdienst. So einen wie den CIA und den MI6. Bisher war der BND so eine Luschennummer, die nicht richtig ermitteln konnte. Kein Verhaften und von Umbringen gar nicht zu reden. Und was einen richtigen Schlapphut für einen auszeichnet, sind ja die Verräter und Überläufer. Wir hatten bisher nur Günther Guillaume als waschechten Spion. Der war aber nicht beim BND, sondern saß bei Willy Brandt im Vorzimmer. Jetzt hat es mit August Hanning einen Ex-BND-Chef erwischt. Der soll Geheimnisse an fremde Mächte verkloppt haben. Eigentlich ist es egal an wen, ob an die Russen, die Chinesen oder RTL 2. Die gute Nachricht ist, es gibt tatsächlich Geheimnisse beim BND, für die jemand Moneten rausrücken würde. Das hätte man ja bisher nicht gedacht, weil der BND mehr oder weniger seine Informationen von Wikipedia hat. Sollten man Hanning überführen, dann wandert er einfach in den Bau, denn in die DDR kann er ja nicht mehr abhauen. Das heißt, es ist nicht wie bei Foresight oder John le Carré, sondern irgendwie pissig. Das sollte anderen eine Warnung sein. Spion ist ein ganz normaler Straftäter wie andere auch. Nix mit Glamour und scharfe Honig fallen, sondern einfach nur Daten verbimmeln. Nee, dafür tue ich's nicht. Munter bleiben.

0: Schön, dass ihr mit uns aufsteht am Mittwochmorgen. Sind wieder da. Wobei, waren sie jemals weg?
1: Oh Gott, ja, wie die weg waren. Das war ja in meiner Jugend, als sie sich aufgelöst haben, als Robbie Williams gesagt hat, ich bin nicht mehr mit dabei. Also damals gab es noch die Bravo, die Älteren werden sich erinnern. Da war das also wochenlang auf Seite 1. Es gab Seelsorgetelefone. Deswegen, also die waren mal
0: okay. Zeit lang
1: ganz schön wieder weg, bevor sie dann wieder gekommen sind.
0: Ich verstehe. Ja. Jetzt haben sie ihr 10. Studioalbum Dreamers angekündigt. Das kommt am 20. November. Und sie haben jetzt schon einen Vorgeschmack. Für den haben sie sich Unterstützung geholt von niemand geringerem als Michael Patrick Kelly.
1: So, rausgekommen ist ein wunderschöner, herbstlicher Popsong, der wunderbar in so einen Mittwochmorgen passt. Take That und Michael Patrick Kelly mit Fear My Love. 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
1: 5:30 am Mittwochmorgen und wer kennt schon die richtige Reihenfolge? In der Medizin und Physik sind die Nobelpreise Montag und gestern am Dienstag vergeben worden.
2: Frieden ist immer freitags dran und der letzte Nobelpreis für Wirtschaft kommt immer montags dann so ein bisschen hinterher, Thomas Menzel.
3: Ja, schönen Morgen. Blieben noch Literatur und Chemie. Heute nochmal eine Naturwissenschaft. Ab morgen stoßen wir dann ins große Feld der Geisteswissenschaften vor. Die Chemie-Nobelpreisträger, die werden heute gegen 12 Uhr in Stockholm bekannt gegeben. In Hannover-Ricklingen hat es, warum auch immer, also aus noch ungeklärten Gründen eine Explosion in einem Mehrfamilienhaus gegeben. Gestern 8 Menschen sind verletzt worden, einer von ihnen schwer. In der Mittagszeit war ein sehr lauter Knall zu hören. Mehr kann man dazu allerdings noch nicht sicher sagen. Vor genau 3 Jahren hat die Hamas Israel überfallen und über 1200 Menschen ermordet. Heute wird an die Opfer erinnert. Das Gedenken findet weltweit statt in Tel Aviv. Heute Abend die zentrale Gedenkfeier, organisiert von Angehörigen. Und Messi nur noch in Miami. Argentiniens Ausnahmefußballer hat sich mit einem Sieg aus der argentinischen Nationalmannschaft verabschiedet. Argentinien gewann Messis letztes Länderspiel gegen Benin mit 3:0. Messis letztes Länderspieltor, das gab es auch noch, allerdings per Elfmeter.
1: Dankeschön, Thomas. Das erste Spiel von Messi war ja sehr kurios. Das erste Länderspiel, das war 2005. Da hat er nach einer Minute eine rote Karte gekriegt. Also wurde eingewechselt und noch nicht mal eine Minute. Und zwar von einem Deutschen, von Markus Merk damals.
2: Und trotzdem ist aus ihm noch was geworden. Jetzt gucken wir aufs Niedersachsen-Wetter. Da können wir uns heute nochmal auf einen richtig schönen, sonnigen und warmen Tag freuen. Vielleicht ist es der letzte in diesem Jahr, aber das haben wir auch schon ein paar Mal gesagt. Heute bis zu 22 Grad. Es ist heute Morgen erstmal ganz schön nebelig, zum Teil dann auch erst noch bewölkt. Aber spätestens ab dem Mittag kommt dann ganz viel die Sonne raus und das auch überall. 11 Grad aktuell in Wolfsburg am Allerpark. Im Wangerland an der Burg Fischhausen sind es 14. Der FFN-3-Tage-Trend. Ab morgen wird es deutlich kühler. Nur noch bis zu 15 Grad. Dazu Schauer und einzelne Gewitter. Und so geht es dann auch ins Wochenende.
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1: Die B212 Gannakesee-Norden haben es zwischen Burgholzberg und Badewisch in beiden Richtungen gesperrt. Hier laufen noch Aufräumarbeiten nach einem Unfall.
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1: Ich check nochmal schnell. Nein, keine Blitzer bisher von euch gemeldet. Wenn ihr doch schon eingesehen habt oder einen Stau, dann ruf gerne an. Kostenlos 0800 529 und 4x5. Gute Fahrt.
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0: gut aus dem Bett mit uns, 5.39 Uhr. Wenn ihr das heute geschafft habt, dann nur noch zweimal früh aufstehen.
1: Guten Morgen, Niedersachsen.
0: Das gilt nicht nur für Axel, der nächste Woche im Urlaub ist. So geht's auch allen Schülerinnen und Schülern bei uns in Niedersachsen. Nächste Woche starten die Herbstferien.
2: Wir gucken jetzt mit unseren FFN Niedersachsen-Reportern, wie die Buchungslage bei uns in den Regionen ist. Und wir starten dabei Nils im Regionalstudio Oldenburg.
3: Ja, an der Nordseeküste wurden schon sehr viele Zimmer gebucht und die Tourismusagentur Nordsee spricht davon, dass genauso viele Zimmer wie im Vorjahr gebucht worden sind und das trotz der steigenden Benzinpreise. Und auch in der Lüneburger Heide sieht's gut aus, da sind auch schon sehr viele Betten belegt, aber in beiden Regionen gibt es noch sehr viele freie Zimmer.
0: Schön. Top, da klappt das also noch mit dem spontanen Wegfahren. Rüber geht's zu Nikita ins Regionalstudio Göttingen.
4: Im Harz ist die Nachfrage an einigen Orten nicht so stark wie sonst. Die hohen Spritpreise spielen hier gerade bei Tagesausflügen eine sehr große Rolle. Ihr habt also auch spontan noch sehr gute Chancen, eine Unterkunft zu kriegen. Aber auch ohne Auto lässt sich der Harz sehr gut besuchen. Urlauber mit Hotel bekommen hier oft ein flexibles Bahnticket dazu.
2: Dankeschön, Nikita. Ey, der Harz ist gerade im Herbst so wunderschön. Ja. Also wir übernehmen einfach eure Spritpreise. Was sagt ihr dazu? Noch eine halbe Stunde bis zur ersten Spielrunde. Wer singt denn da? Es geht um 1.400 Euro im Jackpot. Bleibt bei uns hier bei FFN.

0: Guten Morgen, Niedersachsen. Schön, dass ihr mit uns aufsteht. Das ist 5.47 Uhr. Alle Hundebesitzer und Frühschichtler merken es. Es ist vor der Zeitumstellung jetzt wirklich stockfinster morgens. Mhm. Und gerade wir Frauen fühlen uns dann ziemlich oft ziemlich unwohl.
1: Kann ich völlig nachvollziehen. Wir Männer, wir können ja helfen, dass ihr euch sicherer fühlt. Zum Beispiel, indem wir im Dunkeln dann die Straßenseite wechseln, sodass ihr Frauen euch nicht bedrängt oder verfolgt fühlt. So mache ich das immer.
0: Sehr gut.
1: Carmen Otten ist gerade die Marathon in Berlin gelaufen und hat uns erzählt, wie sie sich beim Joggen im Dunkeln sicherer fühlt.
2: Ich persönlich laufe am liebsten mit einer Stirnlampe. Und ja, ansonsten mache ich es halt so. Ich sage meinem Mann immer, wo ich hinlaufe, welche Runde ich quasi laufe, dass der so ein bisschen Bescheid weiß, wo ich unterwegs bin. Und schicke ihm dann tatsächlich auch einen Live-Standort, dass er mich tracken kann. Ich bin da eigentlich relativ frei im Kopf, aber trotzdem würde ich immer jemandem Bescheid sagen, wo man unterwegs ist.
0: Ja, super Tipps, wenn es mal abends ans Training geht. 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
2: 6 Uhr am Mittwochmorgen. Auf Fußballplätzen sind die Trainer manchmal ziemlich laut. Alle Eltern, deren Kinder Fußball spielen, werden es wissen, so wie auch Thomas Menzel.
3: Moin. Ja, schönen guten Morgen. Auch im Jugendbereich, egal ob Jungs oder Mädchen, wird es an der Seite manchmal hitzig. Auch schon mal im Training kann das passieren. Aber wir sind uns wohl alle einig, dass es, egal in welcher Lautstärke, bei Worten bleiben muss.
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3: Ein Fußballtrainer soll in Ostfriesland den minderjährigen Spielern seiner Mannschaft ins Gesicht geschlagen haben, wenn er mit ihrer Leistung nicht zufrieden war. Jetzt hat das Amtsgericht Aurich ein Urteil in dem Fall gesprochen. FFN-Reporter Jonas Pape.
5: Wie genau das Urteil aussieht, hat das Gericht nicht mitgeteilt, denn der Prozess hat unter Ausschluss der Öffentlichkeit stattgefunden. Einmal zum Schutz der Zeugen und auch des Angeklagten. Denn der Trainer aus dem Kreis Leer war juristisch gesehen selbst noch ein Heranwachsender, als er die Ohrfeigen verteilt haben soll. Aber der Angeklagte ist zu einer Weisung verurteilt worden. So eine Weisung kann zum Beispiel dafür sorgen, dass der Mann nicht mehr als Trainer arbeiten darf, was in diesem Fall plausibel erscheint. Die Staatsanwaltschaft hatte ihm über 90 Straftaten vorgeworfen, vor allem Körperverletzung. Vom Vorwurf der sexuellen Belästigung wurde er freigesprochen.
3: Ja, die Lage ist ernst für den ehemaligen BND-Chef August Hanning. Er wird heute einem Haftrichter am Bundesgerichtshof in Karlsruhe vorgeführt. Festgenommen wurde der frühere Geheimdienstchef gestern. Nun entscheidet sich also, ob er in Haft bleibt für längere Zeit. Zwei Vorwürfe gegen ihn lauten: versuchter Landesverrat und geheimdienstliche Agententätigkeit. Die Bundesanwaltschaft geht davon aus, dass es Hanning ums Geld ging, denn er soll versucht haben, Geheimdienstdokumente zu verkaufen. An wen und ob mit Erfolg ist allerdings noch offen. Vor genau 3 Jahren hat die Hamas Israel überfallen und über 1200 Menschen ermordet. Heute wird weltweit an die Opfer erinnert. In Berlin zum Beispiel am Brandenburger Tor. Das wird am Abend in den Farben der israelischen Flagge beleuchtet. Auf dem Gelände des Nova Musikfestivals in Israel werden schon am Morgen Tausende zu einer Gedenkveranstaltung erwartet. Dort hatten Hamas-Terroristen über 360 Menschen ermordet und viele als Geiseln verschleppt. Die zentrale Gedenkfeier, organisiert von Angehörigen, findet heute Abend in Tel Aviv statt. Eigentlich sollte Christa Pike mittlerweile tot sein, hingerichtet vom US-Bundesstaat Tennessee. Nun ist sie wieder bei Bewusstsein nach der gescheiterten Hinrichtung vor einer Woche. Nach Angaben ihrer Anwälte kann sie zwar sprechen, wie groß ihre Überlebenschancen am Ende sind, bleibt demnach aber unklar. Frankreichs Präsident hat wegen der Schülerproteste im Land eine Krisensitzung einberufen. Er hat am Abend unter anderem den Premier sowie dessen Innen- und Bildungsminister zum Gespräch gebeten. Auf was sich die Runde dabei eventuell geeinigt haben könnte, ist bislang aber nicht bekannt.
6: Heute nochmal Spätsommerfeeling im Oktober bei uns im Niedersachsenwetter. Bis zu 22 Grad sind drin. Sieht heute Morgen erst noch ganz schön grau aus, aber vertraut mir, spätestens ab heute Mittag. Dann strahlender Sonnenschein, okay, und eben auch nochmal richtig warm. Jetzt sind wir bei 11 Grad im Gronau am Stadtpark. Bitte, immer. 13 Grad haben wir in Farel an der Windmühle. Der FFN-3-Tage-Trend. Ab morgen wird es dann herbstlicher. Wir bekommen Schauer und einzelne Gewitter. Das gilt auch fürs Wochenende bei dann nur noch maximal 15 Grad.
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2: Vorsicht, ein Unterlegkeil auf der A2 Hannover Richtung Dortmund zwischen dem Dreieck Hannover West und Hannover Herrenhausen. Und Vorsicht, Gegenstände auf der B71 Soltau Richtung Uelzen zwischen Hansen und Uelzen.
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2: Es blitzt auf der B213 Aalhorn in Höhe Schlackenweg Richtung Kloppenburg in der 100er-Zone. Danke Andreas fürs Bescheid sagen. Wenn ihr auch noch einen Stau oder Blitzer gesehen habt, ruft gerne an. Kostenlos 0800 529 und 4x5. Euch allen eine gute Fahrt.
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6: Gönnt euch den großen Schluck Kaffee, damit ihr gestärkt seid für die erste Spielrunde jetzt. Wir rätseln immer noch über denselben Promi. Der Jackpot hat sich mittlerweile auf 1400 Euro erhöht. Hört jetzt ganz genau hin.
8: Vielleicht tut es weh.
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8: Lass uns nochmal aufdrehen.
2: Ich finde, im Mittelteil und ganz am Ende, die letzte halbe Sekunde, da hört man es. Es ist leichter als gestern. Wir haben auch den ersten Hinweis für euch. Erfolgreich. Na los, ihr habt doch schon einen Namen im Kopf.
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0: lade euch in den Mittwoch mit uns hier bei FFN nach und nach trudeln die Nobelpreisverkündung ein. Ihr hört es auch schon die ganze Woche bei uns in den FFN-Nachrichten. Gleich in einer halben Stunde spielen wir Wer hat's gesagt? Ein berühmter Chemiker oder ist es jemand aus dem Trash-TV? Heute wird nämlich der Chemie-Nobelpreis verliehen.
1: Physik war gestern dran. Ich bin schon wieder leer ausgegangen, obwohl ich damals im Physik-Abi 3 Punkte hatte. Herzlichen Glückwunsch deswegen an Astrophysiker Francis Halton, der mir den Preis abgeschnappt hat. Nicht ganz so anspruchsvoll ist jetzt der Physikkurs von Jan, den verstehe sogar ich.
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3: Physiker lösen ja Probleme, von denen wir gar nicht wissen, dass wir sie haben. Ein paar Phänomene kennen wir aber dann doch alle. Schwerkraft für Eltern zum Beispiel. Ein Spielzeug fällt nicht einfach auf den Boden. Es landet da, wo man nachts barfuß hintritt. Mit der Spitzenseite nach oben.
4: Aua!
3: Oder die Relativitätstheorie für Eltern. 10 Minuten alleine im Badezimmer sind Wellness. 10 Minuten Stille im Kinderzimmer sind ein Notfall. Aber wir kennen auch den Tomatenmagnetismus. Bisher wurde er nicht wissenschaftlich bewiesen, aber wir alle wissen, weiße T-Shirts ziehen Tomatensoße an. Und schließlich die sogenannte Supermarkt-Hebelwirkung. Ein 3-jähriges Kind, das sich im Supermarkt auf den Boden legt und nicht mitkommen will, entwickelt urplötzlich das Gewicht eines ausgewachsenen Nilpferds.

0: schön mit für euch. 20 nach 6. Ja, unter der Dusche wird mitgesungen bei den Pussycat Dolls und Don't Show. Das ist mehr Musik und mehr Abwechslung. Und jetzt unbedingt auch mit Rätseln.
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3: Promi und sichert euch mit etwas Glück unseren Jackpot von aktuell 1400 Euro. Damit braucht ihr euch keine Sorgen mehr um hohe Spritpreise machen. Nee. Alle Infos gibt's bei uns im Netz. Klickt ffn.de, da steht, wie es geht.
0: Moin Marc aus Verden.
4: Guten Morgen Julia, guten Morgen Axel.
0: Marc, wo bist du gerade? Wo rätselst du mit?
4: Ich bin gerade aufgestanden tatsächlich.
0: Ja.
4: Und dachte, ich versuch's mal.
0: Ja. Was steht noch an bei dir heute?
4: Ich werde gleich im Homeoffice anfangen zu arbeiten. Okay, cool. Ansonsten nichts weiter
0: geplant. Okay. Wenn du Homeoffice machst, hast du dann nur eine Jogginghose an oder machst du dich richtig schick? Auch das, was man nicht sieht.
3: Hast du überhaupt eine Hose an, ist die Frage.
4: Nee, normal Jogginghose, ja.
3: Na gut, Marc, wir sollen mal schnell reinhören und dann kannst du deinen Tipp abgeben.
0: Okay, hören wir uns den Promi nochmal an.
5: Vielleicht tut es weh.
6: Doch will auf Nummer sicher gehen, dass ich für immer lebe.
5: Lass uns nochmal aufdrehen.
3: Wer singt denn da?
4: Mein Tipp wäre Bürger Lars Dietrich.
0: Oh, wie toll ist das denn? Das ist ja ein fantastischer Tipp. Kennst du noch Bürger Lars Dietrich?
3: Ja, vom Namen, aber sonst kann ich nicht so viel damit
0: Sexy
3: anfangen.
0: Sexy Eis, Vanille.
3: Okay, da hast du jetzt was aufgemacht bei Axel.
0: Ist auf jeden Fall erfolgreich.
3: Ja, würde zum Hinweis passen. Er ist es aber nicht, lieber Marc.
4: Ach, schade.
3: Aber
4: schade Schokolade.
3: Vielen Dank, dass du trotzdem mitgemacht hast. Das hat viel Spaß mit dir gemacht. Und
0: oh.
3: Wir.
0: Ja,
3: erhöht?
0: Nein. Bevor wir dazu kommen, Okay. Hören wir noch mal kurz in den Song rein.
3: Guck mal, dann hat sich das doch gelohnt.
0: Marc, mich hast du glücklich gemacht und ganz Niedersachsen auch. Du hast den Jackpot erhöht auf 1500 Euro. Das hat viel Spaß mit dir gemacht, Marc.
4: Ja, danke. Hat mir durch auch Spaß gemacht.
0: Super. Na denn.
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0: Wie geil. Bei uns in der Show habt ihr auf jeden Fall nochmal die Chance aufzulösen. Und bitte wieder so geil jemanden tippen wie Bürger Lars Dietrich.
3: Und ab mit oder ohne Hose ist uns auch völlig egal.
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0: 7 ist es. In Sachsen-Anhalt stellt die AfD seit gestern zum ersten Mal einen Landtagspräsidenten. Und in Thüringen versucht die Partei heute, den Landtag aufzulösen. Thomas Menzel.
1: Ja, schönen guten Morgen. Im Erfurter Landtag hat die AfD-Fraktion schon zweimal erfolglos Misstrauensanträge gegen den Ministerpräsidenten Mario Vogt beantragt. Und heute Mittag soll in einer Sondersitzung des Parlaments über die Auflösung des ganzen Landtags abgestimmt werden. Eher unwahrscheinlich, weil es dafür eine Zweidrittelmehrheit bräuchte. Der ehemalige BND-Präsident August Hanig muss vor einem Ermittlungsrichter erscheinen. Es könnte dann tatsächlich passieren, dass er länger hinter Gittern bleiben muss. Der frühere Geheimdienstchef steht selbst unter Spionageverdacht, auch wegen dubioser Geschäfte. Vor genau 3 Jahren hat die Hamas Israel überfallen. Daran wird heute weltweit erinnert. In Berlin zum Beispiel, indem das Brandenburger Tor mit der Fahne Israels angestrahlt wird. Angekündigt sind in Berlin aber auch pro-palästinensische Kundgebungen für heute. Ansonsten gehen in Berlin noch die Bemühungen um Rot-Rot-Grün weiter. Linke, Grüne und SPD kommen zu einem dritten und womöglich entscheidenden Vorgespräch zusammen.
2: Danke, Thomas, für den Überblick.
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4: Ich bin Jonas Pape, schönen guten Morgen. Niedersachsen will die Regeln für Hafturlaube von Schwerverbrechern verschärfen. FFN-Reporter Moritz Ort, Anlass ist der Prozessauftakt gegen einen Ex-Insassen der Jugendanstalt Hameln.
5: Der wegen Kindesmissbrauchs verurteilte 23-Jährige soll während eines Freigangs erneut 2 Kinder missbraucht haben. Vor dem Landgericht Aschaffenburg droht ihm nun neben einer langen Haftstrafe auch die Sicherungsverwahrung. Das Justizministerium in Hannover hat nach der Fehleinschätzung reagiert. Per Gesetz soll jetzt geregelt werden, dass bei besonders schweren Straftaten vor jedem Hafturlaub zwingend ein psychologisches Gutachten vorliegen muss.
4: Beim Streit über die Neubaustrecke der Bahn zwischen Hannover und Hamburg gibt es diese Woche eine Entscheidung. Das hat die Deutsche Presseagentur aus Koalitionskreisen erfahren. Heute will sich der Verkehrsausschuss mit dem Projekt befassen, morgen dann der gesamte Bundestag. Der Beschluss sieht laut dpa eine Neubaustrecke vor, gleichzeitig aber auch Verbesserungen bei der Bestandsstrecke.
0: Im Niedersachsenwetter können wir uns heute nochmal auf einen richtig schönen, sonnigen und warmen Tag freuen. Vielleicht ist es der letzte in diesem Jahr. Aber das haben wir auch vielleicht schon ein paar Mal gesagt, aber es fühlt sich jetzt wirklich so an.
2: Wirklich, also das ist aber auch im Anfang August fängt man schon an zu sagen, das wird bestimmt der letzte schöne Tag des Jahres. Und dann gibt es noch einen letzten schönen Tag des Jahres Ende August, dann gibt es noch einen letzten schönen Tag des Jahres im September.
0: Und dann nochmal noch Ende später.
2: Und dann nochmal, ja, richtig. Ja. Das ist so, als würde ich jetzt sagen, ich bin schon 42, das ist bestimmt die letzte schöne Show, die ich machen werde.
0: Oh nein, um Gottes Willen.
2: Und in 2 Jahren merkt man dann, hoppla, da war doch noch eine schöne Show.
0: Okay, dann kommen bestimmt noch ganz viele schöne Tage. Bis zu 22 Grad sind heute aber drin. Es ist erstmal ganz schön nebelig, aber spätestens ab dem Mittag dann viel, viel Sonne. 13 Grad jetzt schon in Warenholz an der Wassermühle. In Nordhorn am Fechtersee sind wir bei 12 Grad. Der FFN-3-Tage-Trend, guck mal, ab morgen wird es nämlich deutlich kühler.
2: So.
0: Nur noch bis zu 15 Grad. Ja. Dazu Schauer und einzelne Gewitter. Und so geht es auch durchs Wochenende.
2: Ja, das wird bestimmt der letzte schmuddelige Tag in diesem Herbst.
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2: Ein liegen gebliebener LKW auf der B4 Uelzen Richtung Lüneburg zwischen Melbeck und der Auffahrt Lüneburg. Ein Liegenbleiber auf der B214 Nienburg Richtung Celle zwischen Jeversen und dem Abzweig nach Wietze. Und ein Liegenbleiber auch auf der B216 Lüneburg Richtung Dahlenburg zwischen Lüneburg und der Abzweigung nach Barendorf.
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2: Es blitzt auf der B213 Aalhorn in Höhe Schlackenweg Richtung Kloppenburg in der 100er-Zone. Danke Andreas fürs Bescheid sagen. Wenn ihr auch noch einen Stau oder Blitzer gesehen habt, ruft gerne an, kostenlos 0800 529 und 4x die 5. Euch allen eine gute Fahrt.
0: Und einen schönen Mittwochmorgen mit uns hier bei FFN. Wir sind's, Julia und Axel.
2: Moin.

0: Lessons I've Learned. Raus aus den Federn, 6.39 Uhr. Hier ist FFN am Mittwochmorgen.
1: Guten Morgen, Niedersachsen.
0: Wir sind mittendrin in der Woche der Nobelpreisverkündungen. Der Nobelpreis für Physik geht an Astrophysiker Francis Holtzen, wurde jetzt bekannt gegeben. Und heute erfahren wir dann, wer den Chemie-Nobelpreis bekommt.
2: Wir tauchen ein in die Materie und spielen ein Quiz. Wer hat's gesagt? Ein berühmter Chemiker oder jemand aus dem Trash-TV? Moin Pauli aus dem Guten Morgen Niedersachsen-Team.
3: Hallo, er hat einen starken Geruch. Das ist beunruhigend. Ist dieses Zitat von Chemiker Roger Sheldon oder aus Love Island?
2: Oh, das glaube ich.
0: Das ist ja fantastisch.
2: Also, ich hätte nicht gedacht, dass das so gut funktioniert, aber das kann ich mir bei weitem vorstellen. Ich sage aber, es ist Love Island.
0: Dann sage ich, das ist der Chemiker.
3: Es ist der Chemiker.
2: Ja, nein!
3: Weiter geht's.
0: Oh, das macht ja mega viel Spaß.
3: Ich glaube, es ist auch ein Experiment, dass wenn du dich zu lange immer unter Gleichen aufhältst, dieselbe Struktur annimmst. Sommerhaus der Stars oder Arzneichemiker Karl Bayer?
2: Ist das geil.
0: Ich sag
2: nochmal Sommerhaus der Stars.
0: Dann bleib ich beim Chemiker.
3: Diesmal ist es das Sommerhaus der Stars.
0: Oh nein.
2: Sehr gut. Witzig.
3: Einen haben wir noch. Es explodiert, wenn jetzt noch Salz reinkommt. Dschungelcamp oder Wasserstoff- und Luftchemiker Henry Cavendish?
2: Das ist, glaube ich, jetzt der Chemiker. Das klang jetzt zu hoch. Für die Promis.
0: Dschungelcamp, das ist, ich bekomme noch mal so Sachen reingegeben. Und deswegen, wenn jetzt so Zigaretten noch reinkommen, dann explodiert das hier. Wenn jetzt noch Salz da reinkommt, dann explodiert das hier.
3: Das ist
0: deswegen Dschungelcamp.
3: Es ist das Dschungelcamp.
0: Yes!
3: Alles richtig.
2: Du hast ja richtig um die Ecke gedacht, Mensch.
0: Oh Gott, ja.
2: Ich dachte, so Salz in die Wunde streut oder irgendwie
0: Chemie
2: so.
0: War ich in der Schule war voll schlecht, diesmal war ich relativ gut.
3: Sehr, sehr gut.
0: Cool, wir
2: das
0: spielen
2: auch
0: eine.
2: Das ist sympathisch, wenn man das über sich selber sagt.
3: Schön.
0: Wir haben noch eine zweite Runde, ne? In 2 Stunden?
3: Auf jeden Fall.
0: Mega geil.
3: Bleib bei

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0: Guten Morgen Niedersachsen, 6.47 Uhr hier bei FFN. Wir erleben gerade die größten Comebacks der Geschichte. Baggy Jeans, Niklas Füllkrug ist wieder bei Werder.
1: Oh ja, das ist wirklich groß.
0: Und Mr. Bean kommt zurück. Ist ein Held deiner Kindheit, Axel.
1: Wahnsinn, lief damals, ich habe nochmal nachgeguckt, erst in der ARD, die Wiederholung, dann Super RTL und RTL. Aber Freitagnachmittag, so vorabends, da liefen die Folgen. Ich hatte die voll sogar geil auf VHS. Und jetzt kommt Rowan Atkinson, so heißt ja Mr. Bean, also der Darsteller, zurück ab Februar 27, 30 Theatervorstellungen in London mit seinen bekanntesten Comedy-Figuren. Natürlich dann auch mit Mr. Bean. Nika aus dem Guten Morgen Niedersachsen-Team hat sich mit euch drauf eingestimmt und euer Mr. Bean-Wissen getestet.
2: Was macht Mr. Bean beruflich?
3: Arbeitet er überhaupt?
2: Also ich würde ihn sehen in so einem Spielzeuggeschäft, aber jemand, der halt richtig schlecht dabei ist, weil er den Kindern seine ganzen Spielzeuge nicht abgeben möchte.
4: Ey, sehr, sehr gute Idee. Wo willst du ihn noch sehen?
5: Staubsaugervertreter.
4: Was sagst du?
5: Beim Finanzamt.
4: Als Bademeister? Weiß ich nicht. Ich habe eine Lieblingsszene. Die, wo er im Schwimmbad war und seine Badehose verloren hat.
5: Ja.
4: Deswegen bist du auf Bademeister gekommen. Deswegen bin ich gerade auf Bademeister gekommen. Wisst ihr denn, welche Sprache Mr. Bean spricht?
2: Der brabbelt doch nur, oder?
4: Kannst du das nachmachen?
2: Keine Ahnung.
6: Schau mal, sowas ähnliches.
1: Sehr gut getroffen, ja. Ja, voll. Tickets für die Show gibt's ab heute, sind locker drin, wenn ihr unseren Jackpot von 1500 Euro knackt. Die nächste Runde, wer singt denn da? Spielen wir noch heute Morgen hier bei uns in der Show. Exklusiver Hinweis, Mr. Bean ist es nicht. Euch einen schönen Mittwoch mit

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0: 7 Uhr am Mittwochmorgen, dass wir das noch erleben. Die schwarz-rote Koalition hat sich auf einen Antrag für die Bahnstrecke Hannover-Hamburg geeinigt. Thomas Wenzel.
1: Ja, schönen guten Tag. Seit Jahren wird über dieses Projekt schon gestritten. Nun soll die Entscheidung zugunsten einer neuen Strecke zwischen Hannover und Hamburg gefallen sein.
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1: Der lange politische Streit über den Neubau einer Bahnstrecke zwischen Hannover und Hamburg geht möglicherweise zu Ende. Im Bundestag steht eine Entscheidung kurz bevor. FFN-Reporter Jonas Pape. Die schwarz-rote Koalition hat sich auf einen Antrag für den Neubau der Trasse geeinigt.
3: Das hat die deutsche Presseagentur aus Koalitionskreisen erfahren. Auch, dass sich heute schon der Verkehrsausschuss damit befasst und morgen am späten Abend der gesamte Bundestag. Der Antrag, so wie er der dpa vorliegt, spricht sich für den gut 100 Kilometer langen Neubau einer zweigleisigen Strecke zwischen Hannover-Finnhorst und Hamburg-Meckelfeld aus. In Niedersachsen ist das umstritten. Landtagsabgeordnete hatten sich für schnelle Verbesserungen an der bestehenden Strecke ausgesprochen. Denn selbst wenn der Bundestag den Weg für den Neubau jetzt frei macht, dann kann die Bahn zwar planen, aber bis die ersten Züge über eine neue Strecke fahren, dürfte es noch Jahrzehnte dauern.
1: Der frühere BND-Chef August Hannig muss heute vor einem Haftrichter am Bundesgerichtshof in Karlsruhe erscheinen. Damit droht ihm eine längere Zeit hinter Gittern. Festgenommen wurde der frühere Geheimdienstchef gestern unter anderem wegen versuchten Landesverrats und geheimdienstlicher Agententätigkeit. Die Bundesanwaltschaft geht davon aus, dass Hannig versucht hat, Geheimdienstdokumente zu verkaufen. An wen und ob mit Erfolg, das ist noch Bestandteil der Ermittlungen. Vor genau 3 Jahren hat die Hamas Israel überfallen und über 1200 Menschen ermordet. Heute wird an die Opfer erinnert weltweit. In Berlin zum Beispiel am Brandenburger Tor. Das wird mit der israelischen Flagge angeleuchtet. Auf dem Gelände des Nova Musikfestivals werden schon im Laufe des Morgens Tausende zu einer Gedenkveranstaltung erwartet. Dort hat Hamas-Terroristen über 360 Menschen ermordet und viele als Geiseln verschleppt. In der Wesermarsch hat es einen tödlichen Verkehrsunfall gegeben. Ein Autofahrer Anfang 80 ist in Berne bei einem missglückten Überholmanöver ums Leben gekommen. Sein Wagen ist frontal mit einem anderen Auto zusammengestoßen. Die 80-jährige Beifahrerin sowie der Fahrer des anderen Autos sind schwer verletzt worden. In Lüneburg werden 2 Stolpersteine vermisst, die erinnern an 2 Kinder, die dem NS-Regime zum Opfer gefallen waren. 3 Steine sind für Straßenbauarbeiten von einer Firma eingelagert worden. 2 sind aus dem Lager gestohlen worden. Die beiden Stolpersteine sollen so schnell wie möglich ersetzt werden.
0: Das Niedersachsenwetter sorgt heute für richtig gute Laune. Also ich nehme an, die meisten freuen sich nochmal über bis zu 22 Grad und so einen schönen sonnigen Tag. Für alle anderen, ab morgen wird es herbstlicher, dann können wir es uns auch guten Gewissens drinnen gemütlich machen. Aber heute genießen wir nochmal die Sonne. Aktuell sind es 10 Grad in Salzgitter am Herthasee. In Verden am Dom sind wir bei 12 Grad jetzt. Der FFN-3-Tage-Trend, ab morgen dann nur noch bis zu 15 Grad. Es wird ein deutlicher Umschwung und dann gibt es auch am Wochenende immer mal Schauer und Gewitter.
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4: Vorsicht, ein Liegenbleiber auf der A7 Hannover Richtung Kassel zwischen Hildesheim und der Raststätte Hildesheimer Börde. Und Vorsicht, ein liegengebliebener LKW auf der B4 Uelzen Richtung Lüneburg zwischen Melbeck und der Auffahrt Lüneburg.
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4: Es blitzt auf der B68 Essen-Oldenburg Richtung Kloppenburg in Hemmelte an der Ampel. Auf der B71 Uelzen Richtung Salzwedel in Bergen in beiden Richtungen. Und auf der B213 Ahlhorn Richtung Kloppenburg in Höhe des Schlackenwegs in der 100er Zone. Danke Andreas, David und Sabine. Wenn ihr auch noch einen Stau oder Blitzer gesehen habt, ruft uns doch gerne an. Kostenlos 0800 529 und 4x die 5. Euch allen eine gute Fahrt.
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4: Schönen Mittwochmorgen euch, während ich gestern in meinem Tanzkurs eine Figur mit dem Namen Schiebetür im Wiener Walzer gelernt habe, hat, ist kein Witz, ganz liebe Grüße an meinen Tanzlehrer Jasper, hat Fußball-Superstar Lionel Messi gestern seinen letzten Tango getanzt. Ah. Er hat sein letztes Länderspiel für Argentinien bestritten.
0: Völliger Ausnahmezustand in Buenos Aires beim Testspiel mit Feuerwerk und minutenlangen Standing Ovations und Gesängen. Ja. Und Messi hat sogar selber noch ein Tor gemacht zum 3:0-Sieg.
4: So, und wer weiß, vielleicht setzt Messi jetzt seine Karriere bei uns als geheimer Sänger fort. Er kennt unserem Promi bei, wer singt denn da, und sichert euch 1500 Euro. Die nächste Chance habt ihr in genau einer Stunde.

0: besser geht's auch gar nicht. An einem Mittwochmorgen, FFN um 12 nach 7, die Red Hot Chili Peppers Other Side. Habe ich live gesehen beim Hurricane Festival, mein erstes Hurricane Festival.
1: Krass, dass sie da waren, ja.
0: Ja, 2001 war das. Und gleich für euch Calum Scott, habe ich auch schon live gesehen. Zusammen mit Whitney Houston, I Wanna Dance With Somebody. Das ist mehr Musik, mehr Abwechslung hier bei FFN. Immer schick angezogen, teure Autos und Einsatzorte in den schönsten Urlaubsregionen der Welt. So ist das Leben eines Geheimagenten nur in James-Bond-Filmen.
1: Ja, in Wirklichkeit ist es nicht ganz so glamourös. Hollywood-reife Skandale gibt es trotzdem, sogar beim Bundesnachrichtendienst.
0: So, und heute ist Günther in Topform.
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3: Hey, Günther! Moin, endlich haben wir einen richtigen Geheimdienst, so einen wie den CIA und den MI6. Bisher war der BND so eine Luschennummer, die nicht richtig ermitteln konnte. Kein Verhaften und von Umbringen gar nicht zu reden. Und was einen richtigen Schlapphut für einen auszeichnet, sind ja die Verräter und Überläufer. Wir hatten bisher nur Günther Guillaume als waschechten Spion. Der war aber nicht beim BND, sondern saß bei Willy Brandt im Vorzimmer. Jetzt hat es mit August Hanning einen Ex-BND-Chef erwischt. Der soll Geheimnisse an fremde Mächte verkloppt haben. Eigentlich ist es egal an wen, ob an die Russen, die Chinesen oder RTL 2. Die gute Nachricht ist, es gibt tatsächlich Geheimnisse beim BND, für die jemand Moneten rausrücken würde. Das hätte man ja bisher nicht gedacht, weil der BND mehr oder weniger seine Informationen von Wikipedia hat. Sollten man Hanning überführen, dann wandert er einfach in den Bau, denn in die DDR kann er ja nicht mehr abhauen. Das heißt, es ist nicht wie bei Foresight oder John le Carré, sondern irgendwie pissig. Das sollte anderen eine Warnung sein. Spion ist ein ganz normaler Straftäter wie andere auch. Nix mit Glamour und scharfe Honig fallen, sondern einfach nur Daten verbimmeln. Nee, dafür tue ich's nicht. Munter bleiben.

0: Mit Pink geht's rein in diesem Mittwoch. Es ist 7.21 Uhr.
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0: Heute Morgen ist es muckelig voll in den Bussen und es stehen viele bunte Ranzen auf den Sitzen. Ab nächster Woche wird es wieder leerer auf dem Weg zur Arbeit. Die Herbstferien starten bei uns in Niedersachsen.
2: Wenn ihr noch nichts geplant habt, lasst es so. Bleibt einfach hier. Wir schauen jetzt mit unseren FFN Niedersachsen-Reportern, wie die Buchungslage in den einzelnen Regionen ist und starten bei Maxi aus dem Regionalstudio Hannover.
3: Rund ums Steinhuder Meer sind vor allem für Kurztrips noch einige Zimmer und Ferienwohnungen frei, sowohl für Paare als auch für ganze Familien. Und auch in der Südheide und rund um den I zwischen Hameln, Hannover und Hildesheim ist noch einiges frei. Hier findet ihr sogar zum Teil noch was, wenn ihr mehr als nur ein paar Tage Urlaub machen wollt.
0: Sehr schön. Weiter südlich geht's jetzt zu Nikita ins Regionalstudio Göttingen.
4: Im Harz ist die Nachfrage an einigen Orten nicht so stark wie sonst. Die hohen Spritpreise spielen hier gerade bei Tagesausflügen eine sehr große Rolle. Ihr habt also auch spontan noch sehr gute Chancen, eine Unterkunft zu kriegen. Aber auch ohne Auto lässt sich der Harz sehr gut besuchen. Urlauber mit Hotel bekommen hier oft ein flexibles Bahnticket dazu.
2: Mega. Dankeschön, Nikita. Die Spritpreise, die übernehmen wir für euch. Nicht mal eine Stunde bis zur nächsten Spielrunde. Wer singt denn da? Es geht um 1.500 Euro im Jackpot. Bleibt hier bei FFN.

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0: Spitzen von Union und SPD zusammen, um über den weiteren Reformkurs zu sprechen. Konkrete inhaltliche Beschlüsse werden da zwar nicht erwartet, aber vielleicht gibt's mal einen Zeitplan dafür. Eigentlich sollte Christa Pike mittlerweile tot sein, hingerichtet vom US-Bundesstaat Tennessee vor genau einer Woche. Jetzt ist sie wieder bei Bewusstsein nach der gescheiterten Hinrichtung eben am vergangenen Mittwoch. Und in Haßbergen hat es in einer Sauna gebrannt. Verletzt wurde niemand, sagt die Polizei in Georgsmarienhütte, aber mehrere Gäste des Freizeitlands mussten sich ziemlich schnell in Sicherheit bringen, teils im typisch knappen Sauna-Outfit.
1: Danke, Thomas, für den Überblick.
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3: Ich bin Jonas Pape, schönen guten Morgen. Bei einer Explosion in einem Mehrfamilienhaus im hannoverschen Stadtteil Ricklingen sind 8 Menschen verletzt worden. Einer von ihnen schwer. Gestern Mittag hatte es mehrere Notrufe wegen eines lauten Knalls und Rauch gegeben. Fenster und weitere Teile des Hauses waren zerstört. Wie es zu der Explosion in Ricklingen gekommen ist, ist noch nicht klar. Die Busse und Bahnen in der Region Hannover könnten in der nächsten Woche erneut stillstehen. Hintergrund ist die gescheiterte Verhandlungsrunde über einen neuen Tarifvertrag zwischen der Gewerkschaft Verdi und der Arbeitgeberseite. In den nächsten Tagen sollen in Hannover beraten werden. Wie es nach der gescheiterten Verhandlung weitergehen soll, hat uns ein Verdi-Sprecher gesagt. Und auf der Marienburger Höhe in Hildesheim ist heute Nachmittag der letzte Termin der Jungen Meile in diesem Jahr. Der ist zum Mitmachen und Ideen loswerden. Das Netzwerk aus Anwohnern, Vereinen, Stadt, Landkreis Hildesheim sowie Uni will mehr Angebote und Treffpunkte für junge Menschen schaffen.
4: Nochmal Spätsommerfeeling im Oktober bei uns im Niedersachsen-Wetter. Bis zu 22 Grad sind drin. Es sieht heute Morgen erst noch ganz schön grau aus. An der Küste bleibt es auch ein bisschen länger bewölkt, aber spätestens ab dem Mittag dann überall viel Sonne und dann wird es eben richtig angenehm warm nochmal. 12 Grad sind es jetzt in Burgwedel am Würmsee, in Göttingen am Gänseliesel haben wir 13. Der FFN-3-Tage-Trend ab morgen dann herbstlicher. Wir bekommen Schauer und Gewitter, das gilt auch fürs Wochenende und es wird deutlich kühler, dann nur noch bis zu 15 Grad.
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1: A1 Osnabrück Richtung Bremen zwischen dem Dreieckstur und Bremen-Hemeling. 5 Kilometer stocken vor der Baustelle, 20 Minuten mehr. Auf der B3 Celle Hannover funktioniert die Ampel in Höhe der alten Bundesstraße nicht. Fahrt bitte in beiden Richtungen vorsichtig. Ein liegengebliebener LKW auf der B4 Uelzen Richtung Lüneburg zwischen Melbeck und der Auffahrt Lüneburg. Und Vorsicht, ein Liegenbleiber auf der B212 Gannekesee Richtung Nordenham zwischen Rodenkirchen, Sürwürden und Schwei.
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1: Es blitzt auf der B68 Essen-Oldenburg Richtung Kloppenburg in Hemmelte an der Ampel, auf der B71 Uelzen Richtung Salzwedel in Bergen in beiden Richtungen und auf der B213 Ahlhorn Richtung Kloppenburg in Höhe des Schlackenwegs in der 100er-Zone. Danke Andreas, David und Sabine. Wenn ihr auch noch einen Stau oder Blitzer gesehen habt, ruft gerne an, kostenlos 0800 529 und 4x5. Euch allen eine gute Fahrt.
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0: So kommen auch Langschläfer gut aus dem Bett. Calvin Harris mit Summer. Das ist mehr Musik und mehr Abwechslung hier bei FFN um 20 vor 8. Auf Wangerooge in der Jugendherberge, im Großraumbüro in Osnabrück oder in Helmstedt im Krankenhaus. Ganz Niedersachsen beschäftigt diese eine Frage.
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2: 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Wer singt denn da?
3: Liegt inzwischen bei 1500 Euro. Eure Kohle für den Urlaub oder die nächsten Tankfüllungen. Ihr seid schon fleißig am Rätseln. Bisher hat sich vor allem der Song bei euch eingeprägt.
4: So, es ist knifflig, ich weiß. Und nochmal für dich,
5: Udo Lindenberg ist es nicht.
6: Apache.
3: Wer singt denn da?
6: Komet mit Udo Lindenberg.
7: Also mein Bauchgefühl sagte mir, dass das Udo Lindenberg tatsächlich selber ist.
0: So. Wir wollen nicht den Song wissen, also wir wollen nicht wissen, was singen die denn da? Wir wollen wissen, welcher Promi Udo Lindenbergs und Apache Song Komet bei uns singt. Hört jetzt nochmal genau hin.
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8: Lass uns nochmal aufdrehen.
3: Na, habt ihr eine Idee? Denkt auch nochmal an unseren ersten Hinweis. Erfolgreich. Mhm. Gleich um kurz nach 8 spielen wir die nächste Runde. Seid dabei und sichert euch mit etwas Glück 1500 Euro.
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0: Schönen Mittwoch euch. 7:48 Uhr, hier ist FFN. Herzlich willkommen im Club der Menschen mit Todphänomen, also TOT, das Tip-of-the-Tongue-Phänomen. Bedeutet, wir haben Wort oder Namen auf der Zunge, kommen aber nicht drauf. Vielleicht platzt bei Wer singt denn da? Gleich um kurz nach 8 der Knoten bei euch. Dann geht's um 1.500 €, wenn euch der richtige Name einfällt.
1: Jetzt lösen wir ein musikalisches Zungenspitzenphänomen bei diesem Song. It's going down, I'm yelling timber. Unser FFN-Musikexperte Klaas geht auf Spurensuche und nimmt den Mund ganz schön voll.
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3: Heute geht es wirklich um ein tolles Instrument, die Mundharmonika. In Österreich heißt das Ding übrigens Fotzenhobel, wirklich kein Scherz. In Dänemark wiederum einfach nur Mundharpe. Und für seine Songs mit der Mundharpe ist Lee Oscar berühmt. Aufgewachsen in Kopenhagen in Dänemark, später ziemlich berühmter Mundharmonika-Spieler in Amerika. Und seinen Song San Francisco Bay von 1978 hören wir alle, naja, zum Teil noch heute im Radio. Ein bisschen erkennt man Timber von Pitbull und Kesha da schon. Bei der Mundharmonika-Melodie vom Intro macht's dann endgültig Klick. Das ein bisschen schneller, fährt ein Beat runter und fertig ist der Party-Hit. Jetzt wissen wir endlich, woher es kommt.

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2: Zum Beispiel kommt der Hit Kernkraft 400 von DJ Topic eigentlich aus einem Videospiel der 80er. Und auch Eminem mit Houdini heißt im Original Abracadabra. Oh, es macht wirklich so viel Spaß herauszufinden, woher wir das kennen. Und es gibt wirklich noch so viele andere Songs, wo wir mal genauer hinhören können.
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15: Am Mittwochmorgen. Weniger Papier und mehr digital. Die Bundesregierung prüft heute, wie weit wir an der Stelle gekommen sind. Thomas Menzel.
16: Schönen Morgen. Im Kabinett gibt es eine Zwischenbilanz, die wird gezogen. Es geht aber auch um digitale Gewalt und um unser aller Lieblingsthema, um die Pflege.
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16: Die Bundesregierung hat vor gut einem Jahr Dutzende Punkte beschlossen, damit Behörden schneller arbeiten und der Staat digitaler wird. So sollen die Bürokratiekosten bis zum Ende der Legislaturperiode um ein Viertel gesenkt werden, FFN-Reporter Christoph Knigge. Und es geht um ein Gesetz, das schon mal im Frühjahr für viel Streit gesorgt hatte.
17: Dabei geht es um neue Regeln gegen digitale Gewalt, zum Beispiel wenn intime Inhalte gegen den Willen von Betroffenen verbreitet werden. Erwachsene Opfer sind dabei mehrheitlich Frauen. Außerdem will die Bundesregierung eine Kommission einsetzen, die Pflegeversicherung grundlegend umbauen soll. Die Vorschläge sollen bis Ende Januar kommen, damit das System auch in den 2030er Jahren noch funktioniert.
16: Der frühere BND-Präsident August Hanig könnte heute in Untersuchungshaft kommen. Ein Ermittlungsrichter am Bundesgerichtshof in Karlsruhe soll darüber entscheiden. Der Ex-Geheimdienstchef war gestern festgenommen worden. Er steht im Verdacht der Spionage und des versuchten Landesverrats. Hanig soll sich noch Jahre nach seinem Ausscheiden beim BND geheime Dokumente verschafft haben und sie teilweise versucht haben, zu Geld zu machen. Vor genau 3 Jahren hat die Hamas Israel überfallen und über 1200 Menschen getötet. Heute wird weltweit an die Opfer erinnert. In Berlin zum Beispiel am Brandenburger Tor. Das wird am Abend in den Farben der israelischen Flagge beleuchtet. Auf dem Gelände des Nova Musikfestivals sind schon im Laufe des Morgens Menschen zu einer Gedenkveranstaltung gekommen. Dort hatten Hamas-Terroristen über 360 Menschen ermordet und viele als Geiseln verschleppt. Die zentrale Gedenkfeier, organisiert von Angehörigen, findet heute Abend in Tel Aviv statt. Eigentlich sollte Krista Pike mittlerweile tot sein, hingerichtet vom US-Bundesstaat Tennessee. Jetzt ist sie wieder bei Bewusstsein, eine Woche nach der gescheiterten Hinrichtung. Nach Angaben ihrer Anwälte kann sie zwar sprechen, wie groß ihre Überlebenschancen sind, das bleibt demnach aber noch abzuwarten. Frankreichs Präsident Emmanuel Macron hat wegen der Schülerproteste im Land eine Krisensitzung einberufen. Er hat am Abend unter anderem den Premierminister sowie dessen Innen- und Bildungsminister zum Gespräch geladen. Seit Tagen gibt es in ganz Frankreich Proteste der Schülerschaft, teilweise mit Ausschreitungen. Die Jugendlichen fordern unter anderem eine bessere Ausstattung der Schulen.
15: Im Niedersachsenwetter können wir uns heute nochmal auf einen richtig schönen, sonnigen und warmen Tag freuen. Bis zu 22 Grad sind drin. Es ist heute Morgen erstmal ganz schön nebelig, zum Teil dann auch erst noch bewölkt, vor allem an der Küste. Aber spätestens ab dem Mittag klatscht dann richtig auf. Dann haben wir ganz viel Sonne und das auch überall. Aktuell in Haßbergen am Silbersee 10 Grad. 12 sind es jetzt in Leiferde am Bahnhof. Der FFN-3-Tage-Trend. Ab morgen wird es deutlich kühler. Nur noch bis zu 15 Grad. Dazu Schauer und einzelne Gewitter. So geht's dann auch ins Wochenende.
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18: A1 Osnabrück Richtung Bremen zwischen dem Dreieck Stur und Bremen-Hemmeling. 5 Kilometer stocken vor der Baustelle, 20 Minuten mehr. Vorsicht Fahrzeugteile auf der A28 leer Richtung Oldenburg zwischen Leer Ost und Filsum. Auf der B3 Celle Hannover funktioniert die Ampel in Höhe der alten Bundesstraße nicht. Fahrt bitte in beiden Richtungen vorsichtig. Und Vorsicht ein liegen gebliebener LKW auf der B4 Uelzen Richtung Lüneburg zwischen Melbeck und der Auffahrt Lüneburg.
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18: Es blitzt auf der B68 Essen-Oldenburg Richtung Kloppenburg in Hemmelte an der Ampel. Auf der B213 Aalhorn Richtung Kloppenburg in Höhe des Schlackenwegs in der 100er-Zone. Und in Nienburg gegenüber vom Freibad am Dobben in beiden Richtungen. Danke Andreas, Sabine und Carmen. Wir wünschen euch allen eine gute Fahrt.
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18: Ist es der Fußballer, eure Lieblingsschauspielerin oder dieser eine Quizmaster aus dem Fernsehen? Jetzt ist eure nächste Chance, unserem singenden Promi auf die Schliche zu kommen. Hört ganz genau hin, besonders in der Mitte und am Ende.
20: Vielleicht tut es weh.
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15: Einen Hinweis haben wir euch auch schon gegeben. Erfolgreich. Wir sind gespannt, ob unser Jackpot von 1500 Euro genau jetzt geknackt wird.
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0: FFN nicht am Freitagabend, sondern am Mittwochmorgen. Wie viele chemische Elemente hat das Periodensystem? Richtig, 118, ja, Julia. Genau. Du wolltest auch gerade sagen.
1: Genau,
0: ne? Wir mussten es alle auswendig lernen. Heute wird der Nobelpreis für Chemie bekannt gegeben. In einer halben Stunde gehen wir in Quizrunde 2 von Wer hat's gesagt? Jemand aus dem Trash-TV oder jemand aus der Chemie?
1: Jetzt geht's erstmal rüber zu Physik. Jan gewinnt mit seinem Physikwissen eher keinen Nobelpreis.
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3: Physiker lösen ja Probleme, von denen wir gar nicht wissen, dass wir sie haben. Ein paar Phänomene kennen wir aber dann doch alle. Schwerkraft für Eltern zum Beispiel. Ein Spielzeug fällt nicht einfach auf den Boden. Es landet da, wo man nachts barfuß hintritt. Mit der Spitzenseite nach oben.
1: Aua!
3: Oder die Relativitätstheorie für Eltern. 10 Minuten alleine im Badezimmer sind Wellness. 10 Minuten Stille im Kinderzimmer sind ein Notfall. Aber wir kennen auch den Tomatenmagnetismus. Bisher wurde er nicht wissenschaftlich bewiesen, aber wir alle wissen, weiße T-Shirts ziehen Tomatensoße an. Und schließlich die sogenannte Supermarkt-Hebelwirkung. Ein 3-jähriges Kind, das sich im Supermarkt auf den Boden legt und nicht mitkommen will, entwickelt urplötzlich das Gewicht eines ausgewachsenen Nilpferds.

0: schönen Start euch in diesen Mittwoch. Morgens in der Zeitung Kreuzworträtseln. Macht Spaß. Mhm. Morgens mit ganz Niedersachsen im Radio Rätseln macht unglaublich Spaß.
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0: Schönen guten Morgen, Martina aus Uelzen.
3: Guten Morgen, Julia und Axel.
2: Hallo Martina, wie lange quizst du schon mit?
3: Oh, ich habe schon ganz oft zugehört. Ich habe auch letzte Woche schon ein paar Mal versucht. Ich lag allerdings noch nie ganz richtig. Ich hoffe, dass ich heute den richtigen Tipp habe.
2: Was würdest du denn mit 1500 Euro machen?
3: Da weiß man immer was. Ich habe mir das noch nicht überlegt, aber wir gehen ganz gerne in Musical und Theater. Also wir haben da bestimmt irgendwas Schönes. Die Autos brauchen ja auch die Winterinspektion. Also es ist genügend, wofür man das benutzen kann.
2: So viele Baustellen, so wenig Kohle, ne?
0: Martina, du kannst jetzt noch einmal durchatmen. Wir hören uns den Promi nochmal an und dann sind wir ganz gespannt auf deinen Tipp.
4: Vielleicht tut es weh.
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4: Lass uns nochmal aufdrehen.
2: Martina, wer singt denn da?
3: Oh, ich würde sagen Benno Schürmann. Ich habe den letztens bei Das gesehen auf dem roten Sofa.
2: Ja.
3: Und die Stimme, sofort als ich das vorhin gehört habe, heute kann man ja noch ein bisschen mehr hören, habe ich das Gefühl, habe ich gedacht, er könnte es sein.
2: Benno Schürmann, der Schauspieler.
3: Genau.
2: Ist ein fantastischer Tipp. Nicht der richtige, Martina.
3: Oh, schade. Okay.
0: Aber probier's weiter. Es gibt ganz viele Chancen heute im Laufe des Tages. Und du hast dafür gesorgt, dass der Jackpot noch weiter steigt.
3: Ja, das freut mich doch sehr. Und ich freue mich, dass ich euch gesprochen habe, weil es so schön ist, mit euch den Tag anzufangen.
2: Ach, Martina.
0: Du bist
3: wir sind hier absolute FFN-Hörer, wo immer wir unterwegs sind im Auto oder so, ihr lauft immer. Freuen uns ganz doll mit euch.
2: Martina, weißt du, womit ich noch weniger umgehen kann als mit Kritik?
3: Mit Lob.
2: Mit Lob.
3: Dann nimm es einfach so, du hast es so verdient, du strahlst immer durchs Radio. Man hört dich lachen durchs Radio und es gibt doch nichts Schöneres.
0: Ach, du Martina, bist ein Sonnenschein.
2: Vielen, vielen Dank. Na denn.
3: Gerne, FFN.
2: So, das setzt jetzt die Messlatte für euch richtig hoch. Entweder richtiger Tipp oder noch mehr Lob.
0: Und das ist kaum möglich.
2: Also, ihr habt heute definitiv noch mehrmals am Tag die Chance zu lösen und euch dann 1600 Euro zu sichern.
0: Wir drücken euch die Daumen.
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1: Neun am Mittwochmorgen. Russland bekommt die Pestspekulation nicht aus der Welt, Thomas Menzel.
2: Ja, versucht es zumindest mal in Moskau. Schönen guten Morgen. Die Weltgesundheitsorganisation hat jetzt aber Hilfe angeboten wegen des angeblichen Todesfalls in Russland. Die WHO sagt, man sei mit den russischen Behörden in Kontakt, um bei der Aufklärung zu helfen. Am Freitag ist in Sibirien eine Mitarbeiterin in einem solchen Forschungsinstitut gestorben, nach offiziellen Angaben einer Lungenentzündung unbekannter Herkunft. Im Thüringer Landtag hat die AfD-Fraktion schon zweimal erfolglos Misstrauensanträge gegen Ministerpräsident Mario Vogt gestellt. Heute Mittag versucht die Fraktion, die Auflösung des Parlaments voranzubringen. Eher unwahrscheinlich, weil das nur mit einer Zweidrittelmehrheit beschlossen werden kann. Der ehemalige BND-Präsident August Hannig muss heute vor einem Ermittlungsrichter erscheinen in Karlsruhe. Er könnte also erstmal länger hinter Gitter bleiben. Der frühere Geheimdienstchef steht ja selbst unter Spionageverdacht. Und in Berlin gehen die Bemühungen um Rot-Rot-Grün heute weiter. Linke, Grüne und SPD kommen zu einem dritten und womöglich entscheidenden Vorgespräch zusammen.
1: Danke, Thomas, für den Überblick.
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3: Ich bin Jonas Pape, schönen guten Morgen. Niedersachsen will die Regeln für Hafturlaube von Schwerverbrechern verschärfen. FFN-Reporter Moritz Ort, Anlass ist der Prozessauftakt gegen einen Ex-Insassen der Jugendanstalt Hameln.
4: Der wegen Kindesmissbrauchs verurteilte 23-Jährige soll während eines Freigangs erneut zwei Kinder missbraucht haben. Vor dem Landgericht Aschaffenburg droht ihm nun neben einer langen Haftstrafe auch die Sicherungsverwahrung. Das Justizministerium in Hannover hat nach der Fehleinschätzung reagiert. Per Gesetz soll jetzt geregelt werden, dass bei besonders schweren Straftaten vor jedem Hafturlaub zwingend ein psychologisches Gutachten vorliegen muss.
3: Beim Streit über die Neubaustrecke der Bahn zwischen Hannover und Hamburg gibt es diese Woche eine Entscheidung. Das hat die Deutsche Presseagentur aus Koalitionskreisen erfahren. Heute will sich der Verkehrsausschuss mit dem Projekt befassen, morgen dann der gesamte Bundestag. Der Beschluss sieht laut dpa eine Neubaustrecke vor, gleichzeitig aber auch Verbesserungen bei der Bestandsstrecke.
5: Niedersachsenwetter sorgt dafür, dass viele von uns nur zum kleinen Lächeln vielleicht zur Arbeit fahren. Wir freuen uns auch alle nochmal über bis zu 22 Grad heute. Viel Sonne. Erst ist es noch ein bisschen bewölkter, vor allem an der Küste, aber so ab heute Mittag dann sehr, sehr sonnig. 12 Grad aktuell in Burgdorf an der Bockwindmühle. In Landolfshausen am Dorfgemeinschaftshaus haben wir 10 Grad. Der FFN-3-Tage-Trend ab morgen dann nur noch bis zu 15 Grad. Es wird ein deutlicher Umschwung und dann gibt es auch am Wochenende immer mal Schauer und Gewitter.
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1: A1 Osnabrück Richtung Bremen zwischen dem Dreieck Stur und Bremen-Hemeling. 5 Kilometer stocken vor der Baustelle, 20 Minuten mehr. Es gab einen Unfall auf der A2 Hannover Richtung Dortmund zwischen Garbsen und der Raststätte Garbsen Nord. Auf der B3 Celle Hannover funktioniert die Ampel in Höhe der alten Bundesstraße nicht. Fahrt bitte vorsichtig in beiden Richtungen. Und ein liegen gebliebener LKW auf der B4 Uelzen Richtung Lüneburg zwischen Melbeck und der Auffahrt Lüneburg.
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1: Es blitzt auf der B68 Essen-Oldenburg Richtung Kloppenburg in Hemmelte an der Ampel. Auf der B213 Ahlhorn Richtung Kloppenburg in Höhe des Schlackenwegs in der 100er-Zone. Und in Nienburg gegenüber vom Freibad am Dobben in beiden Richtungen. Danke Andreas, Sabine und Carmen. Wenn ihr auch einen Stau oder Blitzer gesehen habt, ruft gerne an. Kostenlos 0800 529 und 4x5. Euch allen eine gute Fahrt.
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1: Schönen guten

0: Titanium von David Guetta und Sia. Das ist mehr Musik und mehr Abwechslung. Und Titanium ist Englisch für Titan.
1: Wow.
0: Glaube ich. Na, haben eure Kinder auch einen Schnürsenkelführerschein, einen Rollbrettführerschein oder einen Bunsenbrennerführerschein?
1: Ja.
0: Heutzutage brauchen wir für alles so einen Schein. Ich binde mir noch scheinlos die Schuhe zu und brenne auch noch ohne Schein Gummibärchen, wenn ich muss.
1: Er hat bestimmt einen Bunsenbrennerführerschein. Der frischgebackene Physik-Nobelpreisträger Francis Horsen. Heute ist die Verkündung des Chemie-Nobelpreises dran.
0: So, wir gehen rein in die zweite Spielrunde. Wer hat's gesagt? Ein berühmter Chemiker oder jemand aus dem Trash-TV? Moin Pauli aus dem Guten Morgen Niedersachsen-Team.
1: Hallo. Ich brauche einen weiteren DNA-Test. Dschungelcamp oder Atomtheoretiker John Dalton?
0: Das ist im Dschungelcamp. Irgendjemand hat da seine Vaterschaft abgestritten.
1: Ja. Nee, das habe ich noch nie gesehen. Ich glaube, das ist der Physiker. Chemiker. Ich meine den Chemiker. Es ist aus dem Dschungelcamp.
0: Yes.
1: Also du hast einen Lauf, Axel.
0: Oh, es läuft richtig gut bei mir.
1: Atome verlassen ihre Partner und suchen sich andere. Sommerhaus der Stars oder Nobelpreisträger Gerhard Ertel? Die im Sommerhaus wissen nicht, was Atome sind.
0: Nee.
1: Das ist der Chemiker.
0: Dann sage ich das andere. Dann sage Trash TV.
1: Es ist tatsächlich der Nobelpreisträger.
0: Okay.
1: Das ist zu viel für das Dschungelcamp. Es ist Sommerhaus der Stars. Ja. Die Luft wird in ihrer Dichte immer enger. Der Bachelor oder Chemiker Roger Sheldon?
2: In ihrer Dichte, das klingt schon sehr nach Chemie. Also ich verstehe, die Luft wird immer dicker.
0: Ja.
2: Aber dichter ist, glaube ich, Chemie.
0: Ich sag das andere.
1: Es ist der Bachelor.
0: Ja! Ich wusste es. Es gab so ein ähnliches Fußballer-Zitat mal. In der Spitze wird die Breite immer enger, glaube ich. Und deswegen war es da wahrscheinlich ähnlich.
1: Und sie sagen es oft einfach auch falsch, ne? Die Sprichwörter.
2: Okay.
1: Und dadurch entstehen dann solche Dinge.
0: Ja, fantastisch.
1: Gut.
0: Das hat viel Spaß gemacht. Wer hätte gedacht, dass zwischen Chemie und Trash-TV so viele Ähnlichkeiten bestehen? Vielen Dank für das unterhaltsame Quiz, Pauline.
1: Sehr gerne.
2: Und euch einen schönen Mittwoch.

0: Schönen Mittwoch euch, hier ist FFN. Es braucht nicht viele Leute, um uns alle zum Lachen zu bringen. Bestes Beispiel, Busen. Immer wieder lustig. Einer, der noch weniger Worte braucht, ist Mr. Bean. Sein chaotischer Alltag unterhält seit den 90ern Menschen auf der ganzen Welt und er ist jetzt zurück.
1: Ja, ab Februar 2027 gibt Rowan Atkinson 30 Theatervorstellungen in London mit seinen berühmtesten Comedy-Figuren. Natürlich auch mit Mr. Bean. Ja. Nika aus dem Guten Morgen Niedersachsen-Team hat sich mit euch drauf eingestimmt und euer Mr. Bean-Wissen getestet.
2: Was macht Mr. Bean beruflich?
3: Arbeitet er überhaupt?
4: Also ich würde ihn sehen in so einem Spielzeuggeschäft, aber jemand, der halt richtig schlecht dabei ist, weil er den Kindern seine ganzen Spielzeuge nicht abgeben möchte.
2: Ey, sehr, sehr gute Idee. Wo willst du ihn noch sehen?
5: Staubsaugervertreter.
2: Was sagst du?
5: Beim Finanzamt.
6: Als Bademeister? Weiß ich nicht. Ich habe eine Lieblingsszene, die, wo er im Schwimmbad war und seine Badehose verloren hat.
2: Deswegen bist du auf Bademeister gekommen.
6: Deswegen bin ich gerade auf Bademeister gekommen.
2: Wisst ihr denn, welche Sprache Mr. Bean spricht?
7: Der brabbelt doch nur, oder?
2: Kannst du das nachmachen?
7: Keine Ahnung.
8: Schau mal, so was ähnliches.
0: Sensationell. Offiziell ist Mr. Bean in der Serie arbeitslos, aber Staubsaugervertreter würde bei dem Outfit ja auch echt passen.
1: Ja, stimmt. 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
15: 9 Uhr ist es am Mittwochmorgen. Die Koalition will ihr Reformprogramm eigentlich bis Ende des Jahres durchziehen, aber Union und SPD streiten noch, Thomas Menzel.
16: Ja, schönen guten Morgen. Heute trifft sich in Berlin mal wieder der Koalitionsausschuss. Es ist das erste Treffen seit gut 3 Monaten.
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16: Spitzen von Union und SPD wollen darüber sprechen, wie es mit ihren Reformvorhaben weitergeht. Große Beschlüsse werden heute allerdings nicht erwartet. FFN-Reporter Christoph Knigge, es könnte allenfalls einen Zeitplan dafür geben.
18: Das Reformpaket ist Anfang Juli beschlossen worden. Es geht um Rente, Steuern, Pflege und den Arbeitsmarkt. Einiges ist schon erledigt, an vielen Stellen hakt es aber noch. Vor allem die SPD sagt seit den deutlichen Verlusten der Regierungsparteien bei den Landtagswahlen im September, es darf nicht nur ums Kürzen gehen, zum Beispiel bei der Rente. Ende August, da haben beide Fraktionen trotzdem festgehalten, alles soll bis zum Jahreswechsel umgesetzt sein. Ganz so viel Zeit ist also jetzt nicht mehr.
16: Der frühere BND-Präsident August Hanig könnte heute in Untersuchungshaft kommen. Ein Ermittlungsrichter am Bundesgerichtshof soll darüber entscheiden. Der Ex-Geheimdienstchef war gestern festgenommen worden. Er steht im Verdacht der Spionage und unter anderem auch des versuchten Landesverrats. Hanig soll sich noch Jahre nach seinem Ausscheiden beim BND geheime Dokumente verschafft haben. Die russische Armee hat in der Nacht wieder die ukrainische Hauptstadt angegriffen. Nach offiziellen Angaben wurden mindestens 2 Zivilisten getötet in Kiew. Die Behörden in der Stadt sprechen von mehreren Angriffswellen mit Raketen und Drohnen und Augenzeugen von Einschlägen in verschiedenen Stadtteilen. Luftangriffe werden auch aus anderen Landesteilen gemeldet. Und die Ukraine soll russischen Angaben zufolge einen Öltanker im Schwarzen Meer angegriffen haben. Das Schiff ist offenbar vom Urlaubsort Sotschi in Brand geraten. Ein Fußball-Jugendtrainer soll in Ostfriesland die eigenen Spieler geschlagen haben, wenn er mit ihrer Leistung nicht zufrieden war. Jetzt hat das Amtsgericht Aurich ein Urteil in dem Fall gesprochen. FFN-Reporter Jonas Pape.
19: Wie genau das Urteil aussieht, hat das Gericht nicht mitgeteilt, denn der Prozess hat unter Ausschluss der Öffentlichkeit stattgefunden. Einmal zum Schutz der Zeugen und auch des Angeklagten. Denn der Trainer aus dem Kreis Leer war juristisch gesehen selbst noch ein Heranwachsender, als er die Ohrfeigen verteilt haben soll. Aber der Angeklagte ist zu einer Weisung verurteilt worden. So eine Weisung kann zum Beispiel dafür sorgen, dass der Mann nicht mehr als Trainer arbeiten darf, was in diesem Fall plausibel erscheint.
15: Heute nochmal Spätsommer-Feeling bei uns im Oktober im Niedersachsen-Wetter. Bis zu 22 Grad sind drin. Es sieht noch ein bisschen grau aus, an der Küste vor allem, aber spätestens ab dem Mittag dann wirklich strahlender Sonnenschein. Und es wird eben nochmal richtig warm. Jetzt sind es erst 9 Grad in Nordheim am Freizeitsee. In Hesel am Heseler Wald sind wir bei 14. Der FFN-3-Tage-Trend, ab morgen wird es herbstlicher. Wir bekommen Schauer und einzelne Gewitter. Das gilt dann auch fürs Wochenende bei nur noch maximal 15 Grad.
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0: A1 Osnabrück Richtung Bremen zwischen dem Dreieck Stur und Bremen-Hemmeling. 5 Kilometer stocken vor der Baustelle, 20 Minuten mehr. Vorsicht, es gab einen Unfall auf der A2 Hannover Richtung Dortmund zwischen Garbsen und der Raststätte Garbsen Nord. Und auf der B3 Celle Hannover funktioniert die Ampel in Höhe der alten Bundesstraße nicht. Fahrt bitte in beiden Richtungen vorsichtig.
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0: Es blitzt auf der B68 Essen-Oldenburg Richtung Kloppenburg in Hemmelte an der Ampel. Auf der B213 in Aalhorn Richtung Kloppenburg in Höhe des Schlackenwegs in der 100er Zone und in Nienburg gegenüber vom Freibad am Dobben in beiden Richtungen. Danke Andreas, Sabine und Carmen. Wenn ihr auch einen Stau oder Blitzer gesehen habt, ruft gerne an, kostenlos 0800 529 und 4x5. Euch allen eine gute Fahrt.
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15: Heute die großartigen Shakespeare's Sister dabei mit der Hymne zu unserer Show Hello, Turn Your Radio On.
0: So, dazu zwei Songs, mit denen ich jeweils eine neue Altersstufe erreicht habe. Bittersweet Symphony von The Verve aus dem Soundtrack von Eiskalter Engel. Der erste so leicht erotische Film, den ich bewusst wahrgenommen habe. Und Narcotic von Liquido.
15: Jetzt bin ich gespannt.
0: So, bei dem Song habe ich bei einer FFN-Party das erste Mal einen Wadenkrampf bekommen und wusste, jetzt bin ich offiziell alt. Oh. Viel Spaß beim Mitspringen.

0: Was für ein Power-Song. Bibi Rexha, New Religion, würde sich auch zum Laufen anbieten. Mhm. Wer war vor der Arbeit schon laufen heute? Machen ja viele extra vorher und trainieren fleißig vor diversen Läufen. Du hast für deinen Halbmarathon in Bremen damals nach der Arbeit trainiert.
1: Damals, oh Gott, ist das lange her. Aber was war ich in Form? Meine Bestzeit ist 1:58 für einen Halbmarathon, ne?
0: Stark.
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0: Guten Morgen, Andrea aus Murmerland im Landkreis Leer.
4: Hallo, Julia.
1: Andrea, es läuft bei euch in Murmerland. Also du läufst und dann hatten wir schon die liebe Sabrina, die richtig abgeräumt hat bei Wer singt denn da und 1100 Euro gewonnen hat. Kennst du die?
4: Nee, leider nicht, aber ich hab's gehört.
1: Ah, okay. Leider nicht.
0: Das ist ja auch eine schöne schnell Vorbildung. Rum natürlich auf dem Dorf.
1: So, und auch bei dir läuft es, du bist gerade den Berlin-Marathon gelaufen.
4: Ja, richtig, genau.
1: Wie
4: und danach auch gleich letzte Woche noch den Kühlbrandbrückenlauf in Hamburg.
1: Donnerschlag.
0: Und das alles zusammen mit deinen Mädels. Wer gehört da alles dazu zu eurer Laufgruppe?
4: Wer gehört auf jeden Fall meine Jessica dazu und dann noch eine Andrea, eine Martina, eine Anna und eine Petra.
1: Donnerschlag, das ist ja ein ganzes Rudel schon.
4: ja, zu viert waren wir davon in Berlin.
0: Warum macht ihr das so gerne?
4: Ja, man kann einfach den Kopf ausschalten, ne? Kopf aus, Füße an und auf geht's.
0: Cool.
1: Andrea, ich habe zum Berlin-Marathon eine ganz fantastische Moderation da gehört in diesem schönen kleinen Bundesland. Und zwar stellte eine Moderatorin die Laufstrecke vor und sagte dann, so eine schöne Strecke, wenn man nicht die ganze Zeit rennen müsste.
4: ja, allerdings.
1: Das kann man jetzt auch in Hannover sagen, so eine schöne Strecke, aber ihr seht das alles nur kurzzeitig, denn ihr seid mit dabei. Herzlichen Glückwunsch.
4: Ja, wow, mega, ich freue mich.
0: Du und deine Mädels, wir starten euch als Team FFN aus.
4: Oh, toll. Wahnsinn.
0: Age21 Halbmarathon. Ganz viel Spaß euch.
4: Oh ja, Wahnsinn. Da hätte ich gar nicht mit gerechnet.
1: Siehst du, läuft bei euch im Murmeland, sagen wir doch.
4: Na, ja, FFN.

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0: Fenster und weitere Teile des Hauses waren zerstört. Wie es zu der Explosion in Ricklingen gekommen ist, ist noch nicht klar. Die Busse und Bahnen in der Region Hannover könnten in der nächsten Woche erneut stillstehen. Hintergrund ist die gescheiterte Verhandlungsrunde über einen neuen Tarifvertrag zwischen der Gewerkschaft Verdi und der Arbeitgeberseite. In den nächsten Tagen soll in Hannover beraten werden, wie es nach der gescheiterten Verhandlung weitergehen soll, hat uns ein Verdi-Sprecher gesagt. Und auf der Marienburger Höhe in Hildesheim ist heute Nachmittag der letzte Termin der Jungen Meile in diesem Jahr. Der ist zum Mitmachen und Ideen loswerden. Das Netzwerk aus Anwohnern, Vereinen, Stadt, Landkreis Hildesheim sowie Uni will mehr Angebote und Treffpunkte für junge Menschen schaffen.
1: Bevor es den nächsten Tag richtig herbstlich wird bei uns im Niedersachsenwetter, haben wir heute nochmal einen richtig schönen, sonnigen und vor allem warmen Tag. Bis zu 22 Grad sind drin. Auch wenn es bei euch gerade noch so ein bisschen bewölkt ist, das wird noch. Also ab heute Mittag dann spätestens viel Sonne. Temperaturen haben wir aktuell 12 Grad in Lohne an der Freilichtbühne, in Bad Lauterberg auf dem Hausberg 13. Der FFN3-Tage-Trend, ab morgen wird es deutlich kühler, nur noch bis zu 15 Grad. Dazu Schauer und einzelne Gewitter und so geht's dann auch ins Wochenende.
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4: A1 Osnabrück Richtung Bremen zwischen dem Dreieckstur und Bremen-Hemeling. 5 Kilometer stocken vor der Baustelle, 20 Minuten mehr. Reifenteile auf der A31 Emden Richtung Leer zwischen Feenhusen und dem Dreieck Leer. Und auf der B3 Celle Hannover funktioniert die Ampel in Höhe der Alten Bundesstraße nicht. Fahrt bitte in beiden Richtungen vorsichtig.
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4: Es blitzt auf der B68 Essen-Oldenburg Richtung Kloppenburg in Hemmelte an der Ampel. Auf der B213 Aalhorn Richtung Kloppenburg in Höhe des Schlackenwegs in der 100er-Zone. In Nienburg gegenüber vom Freibad am Dobben in beiden Richtungen. Und in der Region Hannover in Geilhof Richtung Mellendorf. Danke Andreas, Sabine, Carmen und Jason. Wenn ihr auch noch einen Stau oder Blitzer gesehen habt, ruft gerne an. Kostenlos 0800 529 und 4x5. Euch allen eine gute Fahrt.
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0: am Mittwoch. Wir sind bei euch und gleich ist Rufen bei euch mit FFN am Vormittag.
1: Jawohl.
0: Schön, dass du schon mal da bist.
1: Ja, finde ich auch.
2: Hallo.
1: 1600 Euro. Da sind wir stehen geblieben bei euch. Ich wüsste sofort, was ich damit machen würde. Bin ich ehrlich mit euch?
2: Ja.
0: Sag mal.
1: Ja, es ist Herbstferien kommen. Da brauchen wir ein bisschen Taschengeld. Wir fliegen auch nochmal in Urlaub und so weiter. Und mit Kindern. Es ist
0: abartig. Vor allem mit drei.
1: So, Stand heute.
2: Stand jetzt. Aber lange nicht.
3: Das stimmt. Möchtest du noch sagen, worum es geht?
1: Das wollte ich ja gesagt. Kann Papa mal kurz ausreden?
2: Sehr gerne.
1: Wer singt denn da? Wenn ihr uns sagt, welcher Promi bei uns singt, dann gibt es diesen Jackpot in Form von 1600 Euro. Alle falschen Antworten und Hinweise und überhaupt die Nummer zum Abspeichern auch schon mal bei uns im Netz. Klickt ffn.de. Und die nächste Spielrunde, wer hätte es gedacht, ist heute Vormittag bei mir.
0: Und wann bei dir?
1: Das darf ich nicht sagen.
0: Aber so ein bisschen eine Tendenz?
1: Eventuell Richtung Mittag.
0: Ah, gut, okay.
1: Reicht
3: euch ganz viel Spaß mit Rufen und ffn am Vormittag hier bei ffn.

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3: Wir haben es ganz genau, 10 Uhr, der Terrorangriff der Hamas in Israel jährt sich zum dritten Mal, Thomas Menzel.
4: Ja, schönen guten Tag. Die ersten Gedenkveranstaltungen, die haben schon begonnen in Israel, aber weltweit wird heute an die vielen Todesopfer erinnert.
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4: Vor 3 Jahren hat die Hamas Israel überfallen und über 1200 Menschen getötet. Heute wird an die Opfer erinnert. FFN-Reporter Maxi Wilsmann.
5: Auf dem Gelände des Nova Musikfestivals hat schon am frühen Morgen eine Gedenkveranstaltung begonnen. Dort hatten Hamas-Terroristen über 360 Menschen ermordet und viele als Geiseln verschleppt. Die zentrale Gedenkfeier, organisiert von Angehörigen, findet heute noch in Tel Aviv statt. Auch hierzulande wird der Opfer gedacht. Aufs Brandenburger Tor wird am Abend die israelische Flagge projiziert. In Berlin sind heute aber auch pro-palästinensische Kundgebungen geplant. Die werden auf die über 74.000 Toten aufmerksam machen, die es in den vergangenen 3 Jahren nach Angaben der Hamas auf palästinensischer Seite gegeben haben soll.
4: Bundeswirtschaftsministerin Katharina Reiche macht sich keine Sorgen um die Gasversorgung. Warnungen vor einem Gasmangel für diesen Winter hat sie zurückgewiesen. Sie hat der Süddeutschen Zeitung gesagt, in den Speichern gäbe es mehr Gas, als selbst im kältesten Jahr verbraucht worden sei. Die Speicher sind zu rund 59% gefüllt, was allerdings vergleichsweise wenig ist zu dieser Jahreszeit. Reiche kündigt eine strategische Gasreserve an. Die steht nach ihren Worten aber erst im übernächsten Winter bereit. Die russische Armee hat in der Nacht wieder die ukrainische Hauptstadt angegriffen. Nach offiziellen Angaben wurden mindestens 2 Zivilisten getötet. Die Behörden in Kiew sprechen von mehreren Angriffswellen mit Raketen und Drohnen und Augenzeugen von Einschlägen in verschiedenen Stadtteilen. Luftangriffe werden auch aus anderen Landesteilen der Ukraine gemeldet. Und die Ukraine soll russischen Angaben zufolge einen Öltanker im Schwarzen Meer angegriffen haben. Das Schiff ist offenbar vorm Urlaubsort Sotschi in Brand geraten, heißt es. In Lüneburg werden 2 Stolpersteine vermisst, die erinnern an 2 Kinder, die dem NS-Regime zum Opfer gefallen waren. 3 Steine sind für Straßenbauarbeiten von einer Firma eingelagert worden, 2 dann aus dem Lager gestohlen worden. Die beiden Stolpersteine sollen jetzt so schnell wie möglich ersetzt werden, sagt die Stadt Lüneburg.
3: Heute hauen wir nochmal im Niedersachsenwetter alles an Restsommer raus, was wir so zu bieten haben. Der Nebel geht weg heute Morgen und dann gibt es viel Sonne mit bis zu 23 Grad. In Kremlingen an der Thermalquelle haben wir 14, Osterode an der Altenburg 13 und Lingen am Emslandmuseum auch 14 Grad. Der FFN-3-Tage-Trend. Ab morgen kommt der Herbst und das schon ordentlich gemütlich daher. Also viel grau, viel nass und dann wird es schlagartig kühler mit nur noch 16 Grad, dann auch übers Wochenende.
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3: Mit der A1 Osnabrück in Richtung Bremen zwischen dem Dreieck Stur und Hemelingen 5 Kilometer stockt es vor der Baustelle. Da braucht ihr gerade 20 Minuten länger. Vorsichtig Reifenteile. A31 Emden Richtung Leer zwischen Feenhusen und dem Dreieck Leer. Und dann haben wir noch die B3 Celle Hannover. Da funktioniert die Ampel in Höhe der alten Bundesstraße nicht. Fahrt bitte deswegen natürlich in beiden Richtungen vorsichtig.
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3: Auf der B68 Essen-Oldenburg Richtung Kloppenburg in Hemmelte an der Ampel. B213 Ahlhorn Richtung Kloppenburg in Höhe des Schlackenwegs in der 100er-Zone. In Nienburg gegenüber vom Freibad am Dobben in beiden Richtungen und in der Region Hannover in Geilhof Richtung Mellendorf. Andreas, Sabine, Carmen und Jason, nochmal herzlichen Dank an euch. Und wenn ihr jetzt auch noch einen Stau oder einen Blitzer für uns habt, dann ruft gern kostenlos durch. 0800 529 und 4x5. Gute und sichere Fahrt euch!
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3: Moin, schön, dass ihr mit dabei seid. Einfach mal ebenso 1600 Euro. Da steht zurzeit unser Jackpot bei Wer singt denn da? Und damit ihr für die nächste Spielrunde so richtig gut vorbereitet seid, gehen wir gleich nochmal peu à peu alles gemeinsam hier bei uns durch. Dann kann nichts mehr schiefgehen.

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müssen wir einmal kurz rein. Der FFN-Verkehr, wir informieren euch sofort, wenn es passiert. Achtung, euch kommt ein Falschfahrer entgegen auf der A39 Salzgitter-Braunschweig zwischen Salzgitter-Lebenstedt-Nord und der Raststätte Salzgitter-Hüttenblick-Süd. Achtung hier in beiden Richtungen. Bitte vorsichtig fahren, bitte nicht überholen. Und wir sagen euch natürlich Bescheid, wenn der wieder weg ist.

0: Und jetzt dreht sich alles hier bei uns um 1.600 Euro.
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0: Die gibt es, wenn ihr uns sagen könnt, wer das hier ist.
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0: Es ist erkennbar, würde ich behaupten wollen. So, jetzt haben wir natürlich auch schon ein paar Tipps von euch gehört. Unter anderem hat sich Michelle aus Esens im Landkreis Wittmund bei uns gemeldet.
4: Oh, ich glaube, es ist Elias am Werk. Ich bin mir zwar auch nicht sicher, aber ich vermute es.
5: Bist du großer Fuck You Goethe-Fan oder warum bist du auf den direkt gekommen?
4: Nee, aber ich habe irgendwie, finde ich, die Stimme klingt ähnlich und ich finde ihn als Schauspieler tatsächlich auch ganz gut.
5: Ist er auch cooler Typ? Aber leider nicht der gesuchte Mann.
4: Schade.
0: Also, wir halten fest, bei FFN am Nachmittag mit Malte und Jan hat es nicht funktioniert. Und Elias Mbarek wurde genannt. Benno Fürmann ist es auch nicht. Bürger Lars Dietrich ebenfalls. Apache haben wir auch schon gehört. Und erst recht nicht Udo Lindenberg. Liebe Leute, unser Tipp für euch. Erfolgreich. Die nächste Spielrunde, heute Mittag schon bei mir. Alle Infos im Netz, klickt ffn.de und dann sind die Daumen gedrückt. Jetzt schon mal für euch.
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1: Ich bin Jonas Pape, schönen guten Tag. Im Bundestag geht es diese Woche um eine der umstrittensten Fragen in Niedersachsen, nämlich um die neue Bahnstrecke zwischen

0: Dazu kürzere Fahrzeiten im Fern- und Nahverkehr. Gleichzeitig soll auch die bestehende Strecke zwischen Hannover und Hamburg ausgebaut werden. Außerdem sind mehr Lärmschutz und Verbesserungen für den Kreis Harburg vorgesehen.
1: Heute holen wir im Niedersachsenwetter nochmal alles aus dem Restsommer raus. Der Nebel macht sich aus dem Staub und dann kommt auch ordentlich die Sonne nochmal dazu. Bis zu 23 Grad. Besser kann man den Sommer, glaube ich, nicht verabschieden. In Ebergötzen am Weißwasserbach haben wir gerade 15 Grad. Krepen am Schützenverein 14 und in Bassum auch 14 Grad. Der FFN 3-Tage-Trend. Ab morgen übernimmt dann das Herbstding, das Kommando. Also ziemlich deutlich sogar. Viel Grau, viel Regen und die Temperaturen gehen ordentlich runter, nur noch 16 Grad und das bleibt dann auch übers Wochenende so.
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1: Der Falschfahrer ist immer noch nicht weg auf der A39. Das ist Salzgitter-Braunschweig zwischen Salzgitter-Lebenstedt Nord und der Raststätte Salzgitter-Hüttenblick Süd. Achtung hier in beiden Richtungen. Wir sagen euch Bescheid, wenn er dann wirklich weg ist. Vorsichtig Fahrzeugteile. Erstmal auf der A1 Hamburg Richtung Bremen zwischen Posthausen und Olten. Dann nochmal auf der A27 Bremerhaven Richtung Bremen zwischen Ilpol und der Lesumbrücke. Vorsichtig außerdem Reifenteile A31 Emden Richtung Leer zwischen Finhusen und dem Dreieck Leer. Auf der B3 Celle Hannover, da funktioniert die Ampel in Höhe der alten Bundesstraße immer noch nicht. Fahrt deswegen bitte in beiden Richtungen besonders vorsichtig. Und ein letztes Mal Vorsicht, Fahrzeugteile auf der B212 Gandecke See Richtung Nordenham zwischen Burgholzberg und Badewisch.
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1: Auf der B68 Essen-Oldenburg Richtung Kloppenburg in Hemmelte an der Ampel. Dann auf der B213 Ahlhorn Richtung Kloppenburg in Höhe des Schlackenwegs in der 100er-Zone. In Nienburg gegenüber vom Freibad am Dobben in beiden Richtungen. Und in der Region Hannover, das ist in Geilhof Richtung Mellendorf. Andreas, Sabine, Carmen und Jason, herzlichen Dank an euch. Und wenn ihr jetzt auch noch einen Stau oder einen Blitzer für uns habt, dann ruft gern kostenlos durch. Das geht unter der 0800 529 und 4x5. Euch eine gute und sichere Fahrt durch den Mittwochvormittag mit FFN. Ich bin Rufen Rintelmann. Grüß euch.
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0: 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Wieder freie Fahrt auf der A39. Der Falschfahrer ist weg. Mehr Musik und mehr Abwechslung von Nickelback am Mittwoch hier bei FFN. Und Axel von Guten Morgen Niedersachsen ist auch nochmal da, neben Nickelback.
1: Hallihallo, warum steht ein Pilz im Wald?
0: Na?
1: Weil Tannenzapfen.
0: Wo sind wir jetzt wieder abgebogen?
1: Wettermäßig, es geht um Pilze. Das Wetter wird endlich schlechter. Okay. Wir können wieder in die Pilze gehen. Okay. Die Pilze sprießen nämlich gerade wie Pilze aus dem Boden.
0: Jawohl.
1: Und ich habe den ganzen uncoolen Pilz-Contest mit dem schlechten Pilzgag jetzt bei dir in der Show abgeladen.
0: Wir
1: haben morgen die erfolgreichsten Pilz-Influencer Niedersachsens bei uns in der Show. So, hallihallo. Und die werden uns mal Tipps geben zum Suchen und zum Zubereiten, wie wir mit möglichst wenig Aufwand, das finde ich immer sehr gut, das meiste aus den Pilzen holen. Weil Pilze traue ich mich immer nicht so ran. Und deswegen kann ich euch sagen, die Tipps und Hinweise sind idiotensicher.
0: Okay, wir sind gespannt drauf. Ja. Ich habe Pilze ja am liebsten nach Feierabend und Eis gekühlt.
1: Hier nebenan am Kiosk. Ich war schon häufiger dabei rufen.
0: Morgen früh um 5 bei Guten Morgen Niedersachsen. Jetzt mit neuer Mucke Cat's Eye Animal.
1: Geil.
0: Jetzt für euch bei FFN.

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21: Gleich haben wir es, 11 Uhr, die Koalition will ihr Reformprogramm eigentlich bis Ende des Jahres durchziehen, aber Union und SPD streiten noch, Thomas Menzel.
22: Ja, schönen guten Tag, das kennen wir schon länger so. Ne? Heute trifft sich in Berlin aber mal wieder der Koalitionsausschuss, das erste Treffen seit gut 3 Monaten.
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22: Die Spitzen von Union und SPD wollen darüber sprechen, wie es mit den Reformen weitergeht. Große Beschlüsse werden nicht erwartet heute. FFN-Reporter Christoph Knigge, es könnte aber vielleicht einen Zeitplan dafür geben.
24: Das Reformpaket ist Anfang Juli beschlossen worden. Es geht um Rente, Steuern, Pflege und den Arbeitsmarkt. Einiges ist schon erledigt, an vielen Stellen hakt es aber noch. Vor allem die SPD sagt seit den deutlichen Verlusten der Regierungsparteien bei den Landtagswahlen im September, es darf nicht nur ums Kürzen gehen, zum Beispiel bei der Rente. Ende August, da haben beide Fraktionen trotzdem festgehalten, alles soll bis zum Jahreswechsel umgesetzt sein. Ganz so viel Zeit ist also jetzt nicht mehr.
22: Der ehemalige BND-Chef August Hanig muss heute vor einem Haftrichter am Bundesgerichtshof in Karlsruhe erscheinen. Es droht eine längere Zeit hinter Gittern. Festgenommen wurde der frühere Geheimdienstchef gestern, unter anderem wegen versuchten Landesverrats oder auch gemeinschaftlicher Agententätigkeit. Die Bundesanwaltschaft geht davon aus, dass Hanig versucht hatte, Geheimdienstdokumente zu verkaufen. An wen und ob mit Erfolg ist aber noch Bestandteil der Ermittlungen.
24: Die russische Armee hat in der Nacht wieder die ukrainische Hauptstadt angegriffen. Nach offiziellen Angaben wurden mindestens 2 Zivilisten getötet bei diesen Angriffen. Die Behörden in Kiew sprechen von mehreren Angriffswellen mit Drohnen und Raketen und Augenzeugen von Einschlägen in verschiedenen Stadtteilen. Luftangriffe werden auch aus anderen Landesteilen gemeldet. Und die Ukraine soll russischen Angaben zufolge einen Öltanker im Schwarzen Meer angegriffen haben. Das Schiff ist offenbar vorm Urlaubsort Sotschi in Brand geraten. Vor genau 3 Jahren hat die Hamas Israel überfallen und über 1200 Menschen getötet. Heute wird weltweit an die vielen Opfer erinnert. In Berlin zum Beispiel wird das Brandenburger Tor am Abend in den Farben der israelischen Flagge beleuchtet. Auf dem Gelände des Nova Musikfestivals haben am Morgen schon die ersten Gedenkveranstaltungen begonnen. Dort hatten Hamas-Terroristen über 360 Menschen ermordet und viele weitere als Geiseln verschleppt. Die zentrale Gedenkfeier, die findet heute Abend in Tel Aviv statt.
0: Das Niedersachsenwetter gibt heute nochmal richtig Vollgas mit dem Rest Sommer. Sobald der Nebel weg ist, wird sonnig und mit bis zu 23 Grad auch nochmal schön mild. In Stade am alten Schwedenspeicher haben wir gerade 15, Grasleben am Freibad 16 und Wittmund am Sielhafen 14 Grad. Der FFN 3-Tage-Trend, danach ist dann Schluss, also mit dem Sommer. Ab morgen wird es grau, nass und deutlich kühler. Wir landen gerade mal bei 16 Grad und auch am Wochenende bleibt es herbstlich.
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0: A7 Hamburg in Richtung Hannover zwischen Tieshoop und Egesdorf. 3 Kilometer Stau. Ihr braucht hier eine Viertelstunde länger. Und auf der B3 Celle Hannover funktioniert immer noch die Ampel in Höhe der alten Bundesstraße nicht. Fahrt bitte deswegen in beiden Richtungen ganz besonders vorsichtig.
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0: Auf der B68 Essen-Oldenburg Richtung Kloppenburg in Hemmelte an der Ampel. B213 Ahlhorn Richtung Kloppenburg in Höhe des Schlackenwegs. Da sind 100. In Nienburg gegenüber vom Freibad am Dobben in beiden Richtungen und in der Region Hannover in Geilhof Richtung Mellendorf. Andreas, Sabine, Carmen und Jason, herzlichen Dank an euch. Und wenn ihr jetzt auch noch einen Stau oder einen Blitzer für uns habt, dann ruft gerne kostenlos durch 0800 529 und 4x die 5. Gute und sichere Fahrt euch!
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0: Und ihr dürft euch gerne schon mal für übermorgen ein dickes rotes Kreuz in den Kalender lassen oder machen, denn wir haben da was für euch vorbereitet. Eine kleine Überraschung. Es wird groß und wer FFN liebt, der wird auch das lieben, was hier passiert. Freitag gibt es mehr Infos dazu. Mehr, ich würde so gerne, mehr darf ich nicht verraten. Seid gespannt.

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0: Am Mittwochvormittag hier bei FFN mit Tom Walker.
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0: Gleich die neue von Mark Ember, The Proof. Aber vorher gehen wir einmal kurz nach draußen. So, und wer von euch hat auch gerade einen Riesenhaufen Kastanien zu Hause eventuell liegen? Also in der Tüte, meinetwegen. Die Eltern unter euch, also wir kennen das, die Kids lieben Kastanien sammeln. Auch in dieser Zeit ist bei uns zu Hause definitiv auch so. Wir haben uns mal so ein paar Gedanken gemacht, was wir mit Kastanien alles anfangen können. Wir müssen ja nicht immer irgendwie Kastanienmännchen sein. Also Kastanien helfen auch gegen Spinnen. Legt die dafür einfach bei euch auf die Fensterbank, habe ich gelesen. Oder in den Kleiderschrank, da helfen sie gegen Motten oder in eure verschwitzten Schuhe, denn die helfen auch, den muffigen Geruch nach dem Sport irgendwie an die Seite zu kriegen. Und ganz süß, vor allem für Kinder, gibt es jedes Jahr, ihr sammelt Kastanien als Futter für Tiere, könnt ihr dann zum Beispiel im Wildgehege am Kehr im Göttinger Stadtwald abgeben, im Tierpark Hannover oder im Wildpark Schwarze Berge im Landkreis Harburg. Eure Kinder kriegen als Dankeschön meistens auch ein kleines Geschenk. Also ganz ehrlich, ne? Wenn das jetzt nicht irgendwie Bock macht auf Kastanien sammeln, dann weiß ich auch nicht. Ganz viel Spaß jetzt auf jeden Fall schon mal mit den Kastanien und mit dem Herbst hier bei FFN. 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
1: Die meisten von uns tun es, wir singen. Es macht Spaß, hat aber noch viele weitere positive Aspekte. Bei Kindern fördert es die Sprachentwicklung, bei Alt und Jung das Gedächtnis. Und wer im Chor singt, muss zuhören, auf die anderen Stimmen und darauf, wann die eigene Stimme gefragt ist. Er oder sie lernt dort nicht nur etwas über Musikkunde, Werke und Komponisten, sondern auch etwas über Gemeinschaft. Musik kann aber noch viel mehr, nämlich auf Erinnerungen zurückgreifen, wenn Sprache und Namen längst vergessen sind. Die Band Klang und Leben spielt deshalb seit 13 Jahren alte Schlager in Pflegeeinrichtungen. Was das bei den Bewohnern bewirkt, das erfahrt ihr heute ab 21 Uhr.
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3: Ich bin Jonas Pape, schönen guten Tag. Im Bundestag geht es diese Woche um eine der umstrittensten Fragen in Niedersachsen, nämlich um die neue Bahnstrecke zwischen Hannover und Hamburg. Die schwarz-rote Koalition hat sich nach Infos der Deutschen Presseagentur auf einen Antrag geeinigt. Der soll heute im Verkehrsausschuss und morgen im Parlament beraten werden. Für die Bahn wäre das ein wichtiger Schritt, weil sie die Trasse dann weiter planen könnte. Geplant ist eine 109 Kilometer lange, zweigleisige Trasse zwischen Hannover-Finhorst und Hamburg-Meckelfeld. Bis hier die ersten Züge fahren, kann es aber noch viele Jahre dauern. Mit der Neubaustrecke soll es mehr Platz auf der vielbelasteten Verbindung geben, dazu kürzere Fahrzeiten im Fern- und Nahverkehr. Gleichzeitig soll auch die bestehende Strecke zwischen Hannover und Hamburg ausgebaut werden. Außerdem sind mehr Lärmschutz und Verbesserungen für den Kreis Harburg vorgesehen.
4: Heute hauen wir nochmal im Niedersachsenwetter alles an Restsommer raus, was wir haben. Der Nebel ist so langsam weg und jetzt gibt es viel Sonne. Bis zu 23 Grad kriegen wir heute nochmal. In Kremling an der Thermalquelle haben wir schon 16, Osterode an der Altenburg 14 und Lingen am Emsland Museum 17 Grad. Der FFN 3 Tage Trend. Ab morgen kommt der Herbst und das schon ordentlich gemütlich um die Ecke. Viel grau, viel nass und dann wird es auch schlagartig kühler. Nur noch 16 Grad, auch dann übers Wochenende.
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4: Geht los mit der A7 Hamburg in Richtung Hannover. Das ist zwischen Thieshoop und Egestorf. 3 Kilometer Stau. Ihr braucht hier eine Viertelstunde länger. Vorsichtigen Unfall. A30 Bad Oeynhausen Richtung Osnabrück in Höhe Osnabrück-Nahne. Und auf der B3 Celle-Hannover funktioniert die Ampel immer noch nicht in Höhe der alten Bundesstraße. Fahrt bitte hier in beiden Richtungen dementsprechend vorsichtig.
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4: Auf der B68 Essen-Oldenburg Richtung Kloppenburg in Hemmelte an der Ampel. B213 Ahlhorn Richtung Kloppenburg in Höhe des Schlackenwegs, da sind 100. In Nienburg gegenüber vom Freibad am Dobben in beiden Richtungen. Und in der Region Hannover in Geilhof Richtung Mellendorf. Andreas, Sabine, Carmen und Jason. Danke nochmal an euch. Wenn ihr auch noch einen Stau oder einen Blitzer für uns habt, dann meldet euch gerne kostenlos. Wir sagen es weiter. Das geht unter der 0800 529 und 4x die 5. Gute Fahrt wünschen wir euch und guck mal, Mittwoch, kurz nach 11:30, es geht schon wieder mit großen Schritten in Richtung Mittagspause.

0: Wir arbeiten uns in Richtung Mittagspause am Mittwoch. Hier mit Billy Joel bei FFN und liebe Eltern. Ihr kennt es alle, was jetzt kommt.
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0: Kinder bei der Oma abgeben ist praktisch, nur die Erziehung ist dann nachher auf die sogenannte Werkeinstellung zurückgesetzt.

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1: Zurzeit finden wieder Befragungen zur Radionutzung statt. 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

0: 12 Uhr, dass wir das nochmal erleben. Die schwarz-rote Koalition hat sich auf einen Antrag für die Bahnstrecke Hannover-Hamburg geeinigt. Thomas Menzel.
1: Ja, schönen guten Tag nochmal. Seit Jahren wird über dieses Projekt gestritten, ziemlich laut sogar. Nun soll die Entscheidung zugunsten einer neuen Strecke zwischen Hannover und Hamburg gefallen sein.
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1: Der politische Streit über den Neubau einer Bahnstrecke zwischen Hannover und Hamburg geht möglicherweise zu Ende. Im Bundestag steht eine Entscheidung für den Bau kurz bevor. FFN-Reporter Jonas Pape, die schwarz-rote Koalition hat sich auf einen Antrag für den Neubau der Trasse geeinigt.
3: Das hat die deutsche Presseagentur aus Koalitionskreisen erfahren. Auch, dass sich heute schon der Verkehrsausschuss damit befasst und morgen am späten Abend der gesamte Bundestag. Der Antrag, so wie er der dpa vorliegt, spricht sich für den gut 100 Kilometer langen Neubau einer zweigleisigen Strecke zwischen Hannover-Finnhorst und Hamburg-Meckelfeld aus. In Niedersachsen ist das umstritten. Landtagsabgeordnete hatten sich für schnelle Verbesserungen an der bestehenden Strecke ausgesprochen. Denn selbst wenn der Bundestag den Weg für den Neubau jetzt freimacht, dann kann die Bahn zwar planen, aber bis die ersten Züge über eine neue Strecke fahren, dürfte es noch Jahrzehnte dauern.
1: Weniger Papier, mehr Digitales. Die Bundesregierung prüft heute, wie weit sie an der Stelle gekommen ist. Das Kabinett zieht eine Zwischenbilanz. FFN-Reporter Christoph Knigge. Und es geht heute auch um ein Gesetz, das schon im Frühjahr für Streit gesorgt hat.
4: Dabei geht es um neue Regeln gegen digitale Gewalt. Zum Beispiel, wenn intime Inhalte gegen den Willen von Betroffenen verbreitet werden. Erwachsene Opfer sind dabei mehrheitlich Frauen. Außerdem will die Bundesregierung eine Kommission einsetzen, die Pflegeversicherung grundlegend umbauen soll. Die Vorschläge sollen bis Ende Januar kommen, damit das System auch in den 2030er Jahren noch funktioniert.
1: Der frühere BND-Präsident August Hanig könnte heute in U-Haft kommen. Ein Ermittlungsrichter am Bundesgerichtshof in Karlsruhe muss darüber noch entscheiden. Der Ex-Geheimdienstchef war gestern festgenommen worden. Er steht im Verdacht der Spionage oder auch des versuchten Landesverrats. Hanig soll sich noch Jahre nach seinem Ausscheiden beim BND geheime Dokumente verschafft haben. Die Zahlen steigen und die Weltgesundheitsorganisation warnt, dass Fettleibigkeit bei Kindern zu einem immer größer werdenden Problem wird. Im Vergleich zu 1990 sind viermal so viele Kinder und Jugendliche viel zu dick, also in einem gefährlichen Ausmaß. So steht es in einer neuen Studie der WHO. Die Weltgesundheitsorganisation verlangt mehr Sport und staatliche Strategien für eine gesunde Ernährung. Dazu zählen auch höhere Steuern für fettmachende Lebensmittel.
0: Damit sind wir beim Niedersachsen-Wetter und das macht heute nochmal den Sommer für uns. Der Nebel macht sich aus dem Staub und dann kommt ordentlich die Sonne raus, dazu bis zu 23 Grad. In Ebergötzen am Weißwasserbach haben wir 17, Krepen am Schützenverein 17 und Bassum haben wir auch 16 Grad. Der FFN-3-Tage-Trend. Ab morgen übernimmt dann der Herbst das Kommando und zwar deutlich. Viel Grau, viel Regen und die Temperaturen gehen runter. Nur noch 16 Grad und das bleibt dann auch so übers Wochenende.
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0: Mit der A7 Hamburg in Richtung Hannover zwischen Thies-Hope und Egestorf 3 Kilometer Stau. Ihr braucht eine Viertelstunde länger. Und auf der B3 Celle Hannover, da funktioniert die Ampel in Höhe der alten Bundesstraße immer noch nicht. Fahrt hier bitte in beiden Richtungen dementsprechend vorsichtig.
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0: Auf der B68 Essen-Oldenburg Richtung Kloppenburg in Hemmelte an der Ampel. B213 Ahlhorn Richtung Kloppenburg in Höhe des Schlackenwegs, da sind 100. In Nienburg gegenüber vom Freibad am Dobben in beiden Richtungen und in der Region Hannover in Geilhof Richtung Mellendorf. Andreas, Sabine, Carmen und Jason, nochmal danke an euch. Und wenn ihr jetzt auch noch einen Stau oder einen Blitzer für uns habt, dann ruft gern kostenlos durch. Das geht entweder 0800 529 und 4x5. Euch eine gute und sichere Fahrt. Und jetzt geht es um 1600 Euro.
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0: So viel Kohle liegt mittlerweile in unserem Jackpot. Benno Fürmann ist es nicht. Bürger Lars Dietrich ebenfalls, Elias Mbarek, Apache 207 und Udo Lindenberg. Das waren bisher die falschen Antworten. Und der Tipp von uns ist erfolgreich. So, liebe Leute, Ohren gespitzt bitte.
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0: So, wer ist das? 1600 Euro, jetzt bitte. Die Leitungen sind offen.
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0: ist soweit. Ich hab's im Gefühl, jetzt passiert was.
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0: Es hat sich so viel getan. Unser Jackpot steht bei 1600 Euro, wenn ihr uns dann sagt, welcher Promi bei uns singt. Alle Infos, die falschen Antworten, unsere Tipps im Netz zu finden, klickt ffn.de, da auch schon mal die Telefonnummer zum Abspeichern. Und ich spiele jetzt mit Matthias aus Emden. Hallo Matthias.
2: Ja, hallo Ruben.
0: Erlöse uns.
2: Ja, ist gar nicht so einfach alles bei euch.
0: Also, ja. 1600 Euro sind im Jackpot. Was würdest du damit machen?
2: Ja, auf jeden Fall Schlagerboom-Karten besorgen. Ja, für ein Schlagerboom, was ja in Dortmund ist.
0: Großartig!
2: Ja, weil es ja alles ausverkauft und die sind saumäßig teuer jetzt im Nachhinein, ne?
0: Da können wir uns auch das ein oder andere Getränk von erlauben, glaube ich.
2: Ja, genau, richtig. Und dann würde ich mir vielleicht neue Socken kaufen, ne? Ja, eine Winterjacke.
0: Socken, Winterjacke und Schlagerboom-Tickets.
2: Ja, genau.
0: Es ist alles dabei bei dir.
2: Alles dabei, ja.
0: Matthias, wir gehen noch einmal noch mal kurz durch. Also Benno Fürmann war es nicht, Bürger Lars Dietrich, Elias Mbarek, Apache und auch nicht Udo Lindenberg. Wir horchen noch mal gemeinsam, okay?
2: Ja, okay.
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0: So, und der Tipp von uns war erfolgreich.
2: Ja.
0: Matthias, erlöse uns.
2: Bin ich auf jeden Fall sehr unsicher wieder. Also ich habe wirklich alles in Verbindung gebracht mit Johannes Oerding, weil er ist ein sehr erfolgreicher Sänger. Er hat ja auch viel mit Udo Lindenberg zu tun gehabt und hat auch was zusammen veröffentlicht. Und deswegen habe ich echt an ihn gedacht.
0: Stimmfarbe ist auch sehr ähnlich, so wo du es jetzt so sagst, wenn ich mir eben gerade mit dir nochmal zusammen das angehört habe. Ja,
2: und
0: okay.
2: Ich habe es tausendmal angehört und irgendwie passt dir das, habe ich dann gedacht.
0: Matthias, ja. Johannes Oerding.
2: Ist es nicht.
0: Ist es nicht.
2: Ach, das gibt's doch nicht, oder?
0: Es tut mir so leid.
2: Ja, mach nichts, alles gut.
0: Aber jetzt haben wir die Situation, dass unser Jackpot nochmal nach oben geht auf 1700 Euro.
2: Ja, super, toll. Ja, ganz toll.
0: Du darfst nochmal mitmachen, Matthias.
2: Ja, man kann so oft mitmachen, wie man will, oder?
0: So ist es, so ist es.
2: Ja, okay, super. Dann versuchen wir es einfach weiter.
0: Alles Liebe für dich. Na denn?
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0: Die nächste Spielrunde ist schon geplant. Heute bei FFN am Nachmittag bei Malte und bei Jan.
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4: Ich bin Jonas Pape, schönen guten Tag. Bei einer Explosion in einem Mehrfamilienhaus in Hannover sind 8 Menschen verletzt worden, einer davon schwer. Den schwer verletzten 36-Jährigen hat die Feuerwehr vor dem Gebäude in Ricklingen gefunden. Gestern Mittag sind mehrere Notrufe eingegangen. Anrufer haben von einem lauten Knall und Brandrauch berichtet. Beim Eintreffen bot sich den Einsatzkräften ein dramatisches Bild. Fenster und weitere Teile des Hauses sind auf die Straße geflogen, Trümmer lagen weit verstreut. Im zweiten Obergeschoss stand ein Teil des Gebäudes in Flammen. Anwohner sprachen davon, dass es sich wie ein Bombenanschlag angehört hat. 4 weitere Häuser in der Nachbarschaft haben ebenfalls Schäden abbekommen, bleiben aber bewohnbar. Auch eine verletzte Katze ist versorgt worden. Sie wurde in die Tierärztliche Hochschule gebracht. Warum es zur Explosion gekommen ist, ist weiter unklar. Die Polizei ermittelt weiter.
5: Das Niedersachsen-Wetter gibt heute nochmal richtig Vollgas mit dem Restsommer, den wir noch haben. Also der Nebel ist jetzt so langsam weg. Dann wird sonnig bis zu 23 Grad. In Stade am alten Schwedenspeicher haben wir 18, Grasslehm am Freibad 17 und Wittmund am Sielhafen 16 Grad. Der FFN 3-Tage-Trend. Also jetzt ist erstmal dann auch Schluss mit Sommer. Ab morgen wird es nämlich grau, nass und deutlich kühler. Wir landen gerade mal bei 16 Grad maximal und das zieht sich dann auch herbstlich übers Wochenende.
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5: Vorsichtig, ein liegengebliebener LKW auf der A7 Hannover in Richtung Hamburg zwischen Schwarmstedt und Westenholz. A7 Hamburg Richtung Hannover zwischen Thieshoop und Egestorf. 3 Kilometer Stau, hier braucht ihr eine Viertelstunde länger. Und dann haben wir noch die B3 Celle Hannover. Da funktioniert nach wie vor die Ampel in Höhe der alten Bundesstraße nicht. Fahrt hier bitte dementsprechend in beiden Richtungen vorsichtig.
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5: In Nienburg, gegenüber vom Freibad am Dobben, in beiden Richtungen habt ihr einen. Im Landkreis Celle in Brökel auf der Hauptstraße in beiden Richtungen und in der Region Hannover in Geilhof Richtung Mellendorf. Hassan, Carmen und Jason, herzlichen Dank nochmal an euch fürs Bescheid sagen. Wenn ihr auch noch einen Stau oder einen Blitzer für uns habt, meldet euch kostenlos bei uns 0800 529 und 4x5. Euch eine gute Fahrt, schöne Mittagspause jetzt oder später mit FFN. Ich bin Rufen Rintelmann. Grüß euch.

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Nee, ist gar nicht vorbei. Ihr hört nämlich mehr Musik und mehr Abwechslung. Und jetzt für eure Mittagspause neue Mucke. Mal so ganz nebenbei, kann man gut weghören. Glockenbach, sagt euch vielleicht was? Deutsches Musikprojekt. Und wenn die beiden Jungs anrufen und sagen, hier, wir brauchen dich mal als Verstärkung bei uns im Studio, dann sagst du halt ja. Also Callum Scott hat's genauso gemacht. Großartige Stimme und herausgekommen. Ist eine Nummer, die richtig gut jetzt zum Herbst passt. Achte gleich mal drauf. Neu für euch. Collide, hier bei FFN. 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
16: Handyfotos in der Sauna? Nee, das macht man nicht, Christoph Knigge. Und wenn doch, dann könnte das bald richtig teuer werden.
17: Ja, die Bundesregierung will digitale Gewalt härter bestrafen. Das Kabinett hat am Vormittag dazu einen Gesetzentwurf beschlossen.
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17: Erlaubnis intime Fotos macht oder weiterleitet, soll künftig eher mit Strafen rechnen. Das soll auch gelten, wenn das Ganze an öffentlichen Orten passiert, also zum Beispiel in gemischten Saunen oder am FKK-Strand. FFN-Reporter Jonas Pappe.
19: Neues auch, Besitz, Herstellung und Verbreitung von Videos, die eine Vergewaltigung zeigen, sollen grundsätzlich strafbar werden. Bislang ist das für den privaten Gebrauch nicht pauschal verboten. Oft hängt es davon ab, wie das Video entstanden ist und an wen es gelangt. Dazu kommen Regeln gegen Identitätsmissbrauch und sexualisierte Deepfakes. Das sind manipulierte Bilder oder Videos, die so wirken, als wäre jemand nackt oder bei Sex zu sehen. Nach dem Kabinett muss nun auch noch der Bundestag zustimmen.
17: Für die Bahnstrecke zwischen Hannover und Hamburg ist nach langem Ringen nun der Weg im Bundestag frei für eine Neubautrasse. Der Verkehrsausschuss hat das Ergebnis der Vorplanung der Bahn bestätigt. Allerdings werden zugleich wesentliche und schnelle Verbesserungen an der bestehenden Strecke gefordert. Der Antrag wurde mit den Stimmen von Union, SPD, Grünen und Linken beschlossen. Morgen Abend soll sich der gesamte Bundestag dann mit dem Projekt befassen. Die Mehrheit der Deutschen ist einer Umfrage zufolge tief enttäuscht von Friedrich Merz als Bundeskanzler. 48% stimmten der Aussage, die Kanzlerschaft von Merz ist gescheitert, voll und ganz zu. Das hat eine Umfrage im Auftrag des Spiegel ergeben. In den ostdeutschen Bundesländern, da fällt das Urteil noch härter aus. Dort stimmten 80% der Befragten der Aussage voll oder eher zu. Und der Chemie-Nobelpreis geht dieses Jahr an den Franzosen Cancan und den Japaner Soai. Die Königlich-Schwedische Akademie der Wissenschaften zeichnet die beiden für ihre Entdeckung zu nicht-linearen Effekten und Autokatalyse in der organischen Chemie aus. Das ist zum Beispiel wichtig, wenn neue Arzneimittel entwickelt werden. Konkret geht es um Moleküle, die wie linke und rechte Hand als Spiegelbilder vorkommen. Der Körper setzt aber oft nur eine Seite ein. Lange war unklar, wie diese chemische Schieflage entsteht. Die beiden Nobelpreisgewinner, die haben dafür eine Erklärung geliefert.
16: Heute hauen wir nochmal im Niedersachsenwetter alles an Restsommer raus, was wir hier noch so liegen haben. Der Nebel, der ist jetzt weg und dann gibt's viel Sonne, bis zu 23 Grad insgesamt. In Kremlingen an der Thermalquelle haben wir gerade 18 Grad, Osterode an der Altenburg 17 und Lingen am Emslandmuseum auch 18 Grad. Der FFN-3-Tage-Trend. Ab morgen kommt der Herbst und das schon ordentlich gemütlich, das muss man sagen doch. Also viel grau, viel nass und dann wird's auch schlagartig kühler. Nur noch 16 Grad plus, auch übers Wochenende die ganze Kiste.
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16: Vorsichtig, geht los mit einem Unfall. A1 Bremen Richtung Osnabrück zwischen Holdorf und Neunkirchenförden. A1 Osnabrück Richtung Bremen zwischen dem Dreieck Stur und Arsten. 5 Kilometer stockend, 20 Minuten Wartezeit. Dann vorsichtig ein Unfall. A2 Magdeburg Richtung Braunschweig zwischen Helmstedt West und Rennau. Und die A391 hätte ich noch. Stadtautobahn Braunschweig zwischen dem Kreuz Braunschweig Nord und Weststadt. 4 Kilometer stockt es hier. Ihr braucht eine Viertelstunde länger als normal.
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16: In Nienburg, gegenüber vom Freibad am Dobben ist das, in beiden Richtungen. Im Landkreis Celle in Brückel auf der Hauptstraße in beiden Richtungen und in der Region Hannover in Geilhof Richtung Mellendorf. Hassan, Carmen und Jason, ihr habt Bescheid gesagt, nochmal danke. Wenn ihr auch noch einen Stau oder einen Blitzer für uns habt, ruft gern kostenlos durch, wir sagen es weiter. Geht unter der 0800 529 und viermal die 5. Gute und sichere Fahrt!
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16: Einmal den Halbmarathon laufen, einmal schaffen, vielleicht mit Freunden, mit Arbeitskollegen, mit Verwandten, Bekannten, wie auch immer, mit eurer Handball- oder Fußballmannschaft, mit uns möglich. Und ihr könnt für FFN ins Ziel gehen, jetzt schon am Sonntag. Wie und wo genau, sprechen wir gleich drüber.

0: Musik und mehr Abwechslung für euren Mittwochmittag hier bei FFN und jetzt vielleicht gleich in der Mittagspause fix eine Runde laufen gehen. Dann seid ihr auf jeden Fall hierauf bestens vorbereitet.
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0: Mega gut. 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Ihr seid mit dabei, ich bin mir ganz sicher.

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7: Ich bin Jonas Pape, schönen guten Tag. Bei einer Explosion in einem Mehrfamilienhaus in Hannover sind 8 Menschen verletzt worden, einer davon schwer. Den schwer verletzten 36-Jährigen hat die Feuerwehr vor dem Gebäude in Ricklingen gefunden. Gestern Mittag sind mehrere Notrufe eingegangen. Anrufer haben von einem lauten Knall und Brandrauch berichtet. Beim Eintreffen bot sich den Einsatzkräften ein dramatisches Bild. Fenster und weitere Teile des Hauses sind auf die Straße geflogen, Trümmer lagen weit verstreut. Im zweiten Obergeschoss stand ein Teil des Gebäudes in Flammen. Anwohner sprachen davon, dass es sich wie ein Bombenanschlag angehört hat. 4 weitere Häuser in der Nachbarschaft haben ebenfalls Schäden abbekommen, bleiben aber bewohnbar. Auch eine verletzte Katze ist versorgt worden. Sie wurde in die tierärztliche Hochschule gebracht. Warum es zur Explosion gekommen ist, ist weiter unklar. Die Polizei ermittelt weiter.
8: Heute holen wir im Niedersachsen-Wetter nochmal alles raus, was Sommer heißt. Der Nebel macht sich aus dem Staub und dann ist jetzt gerade ordentlich die Sonne für uns da. Bis zu 23 Grad. In Ebergötzen am Weißwasserbach haben wir schon 19, Krepen am Schützenverein 18 und im Bassum auch 18 Grad. Der FFN-3-Tage-Trend ab morgen übernimmt dann der Herbst das Kommando und zwar ziemlich deutlich. Viel Grau, viel Regen und die Temperaturen gehen ordentlich runter. Nur noch 16 Grad, dann tagsüber.
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8: Mit der A1, das ist Bremen Richtung Osnabrück. Zwischen Holdorf und Neunkirchen-Vörden hat es einen Unfall gegeben. 3 Kilometer Stau. Ihr braucht eine Viertelstunde länger. A1 Osnabrück-Bremen zwischen dem Dreieck Stur und dem Bremer Kreuz in beiden Richtungen. 5 Kilometer stockend. 20 Minuten plus. A2 Hannover Richtung Dortmund. Zwischen Hannover-Herrenhausen und Wunstorf-Lute. 6 Kilometer stockend wegen der Baustelle. Eine Viertelstunde nochmal obendrauf. A7 Hamburg Richtung Hannover. Zwischen Thies-Hope und Egestorf. 4 Kilometer Stau, das ist wegen der Baustelle 20 Minuten plus. Und die A391, Stadtautobahn Braunschweig zwischen dem Kreuz Braunschweig Nord und Weststadt. 4 Kilometer stockt es hier, auch hier eine Viertelstunde obendrauf.
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8: Auf der B3 Hannover-Ahlfeld vor Wülfingen im Landkreis Hildesheim in Bettmar Richtung Hildesheim und im Landkreis Celle in Brückel auf der Hauptstraße in beiden Richtungen. Frauke, Matthias und Hassan, herzlichen Dank nochmal an euch und wenn ihr jetzt auch noch einen Stau oder einen Blitzer für uns habt, dann meldet euch kostenlos 0800 529 und 4x5. Gute Fahrt, schöne Mittwochmittagszeit mit uns zusammen. Ich bin Rufen Rintelmann. Grüß euch, moin!
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0: So klingt der Mittwoch hier bei uns und gleich geht's weiter natürlich mit FFN am Nachmittag. Malte und Jan sind da.
1: Oh, wir haben eine wunderschöne, süße, bisschen traurige, aber vor allem auch schöne Geschichte mitgebracht, Malte.
2: Ja, hoffentlich schön. Viele Tiere werden ja häufig für die Rituale oder Bräuche von uns Menschen missbraucht, muss man sagen, denn oft steht da eben nicht das Tierwohl im Vordergrund. So ist das auch bei diesen weißen Hochzeitstauben. Kennt ihr vielleicht alle, die werden bei manchen Hochzeiten fliegen lassen, aber für viele von denen geht's überhaupt nicht gut aus und ich bin neulich unfreiwillig Teilzeitpapa einer solchen schneeweißen Taube geworden und die Geschichte, die holen wir heute Nachmittag mal nach.
1: Sie ist sehr, sehr schön, wirklich, freut euch drauf. 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Die nächste Chance heute Nachmittag bei uns in der Show.
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14: Gleich haben wir es 14 Uhr, der Terrorangriff der Hamas in Israel, der jährt sich zum 3. Mal. Christoph Knigge, heute gibt es weltweit Gedenkveranstaltungen.
20: Ja, beim zentralen Gedenken in Berlin, da sprechen in einer Stunde der israelische Botschafter und der Bundesinnenminister. Heute früh, da gab es auch schon eine Gedenkveranstaltung in Israel.
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20: Rund 1200 Tote, viele Verletzte und lange Zeit Verschleppte. Vor 3 Jahren, da hat die Hamas Israel überfallen. Heute wird an die Opfer erinnert, FFN-Reporter Max Siebelsmann.
21: Auf dem Gelände des Nova Musikfestivals hat schon am frühen Morgen eine Gedenkveranstaltung begonnen. Dort hatten Hamas-Terroristen über 360 Menschen ermordet und viele als Geiseln verschleppt. Die zentrale Gedenkfeier, organisiert von Angehörigen, findet heute noch in Tel Aviv statt. Auch hierzulande wird der Opfer gedacht. Aufs Brandenburger Tor wird am Abend die israelische Flagge projiziert. In Berlin sind heute aber auch palästinensische Kundgebungen geplant. Die werden auf die über 74.000 Toten aufmerksam machen, die es in den vergangenen 3 Jahren nach Angaben der Hamas auf palästinensischer Seite gegeben haben soll. Zweieinhalb Wochen nach der Wahl zum Berliner Abgeordnetenhaus gehen die Bemühungen um die Bildung einer Regierung weiter. Die Linke als Wahlsieger, die Grünen und die SPD sind zu einem dritten und womöglich entscheidenden Vorgespräch zusammengekommen. Erklärtes Ziel ist eine Verständigung zum Thema Antisemitismus, zum Umgang mit Rassismus und organisierter Kriminalität. Grüne und SPD hatten dies angesichts mehrerer Vorfälle bei der Linken zur Voraussetzung für Sondierungsgespräche zur Regierungsbildung gemacht. Wer in der Sauna oder am FKK-Strand heimlich Fotos macht, der soll künftig dafür härter bestraft werden können. Das Bundeskabinett hat heute einen Entwurf für ein Gesetz gegen digitale Gewalt beraten und beschlossen. Geplant ist auch, Besitz, Herstellung und Verbreitung von Vergewaltigungsvideos sollen klar unter Strafe stehen. Außerdem geht es um Identitätsmissbrauch und sexualisierte Deepfakes, also manipulierte Bilder oder Videos, die Menschen nackt oder beim Sex zeigen. Als nächstes muss noch der Bundestag entscheiden. Und der Streit um den Doktortitel von Thüringens Ministerpräsident Mario Vogt ist erstmal vom Tisch, zumindest vor Gericht. Vogt hat seine Klage zurückgezogen. Das Verwaltungsgericht Chemnitz stellt das Verfahren deshalb ein. Die Kosten muss Vogt tragen. Hintergrund ist, dass die TU Chemnitz ihm nach einer langen Prüfung den Doktortitel aberkannt hat. Vogt hatte dagegen Widerspruch eingelegt, ohne Erfolg. Es geht um Plagiatsvorwürfe zu seiner Doktorarbeit von 2008.
2: Heute nochmal richtig so einen warmen und oft sonnigen Tag genießen im Niedersachsen-Wetter, Jan.
3: Ja, vielleicht habt ihr die Mittagspause auch draußen verbringen können, in T-Shirt, in Sonnenbrille. Das ist schön und gleichzeitig läuft man durch dieses Laub, was überall auf dem Boden rumliegt und so schön leuchtet in der Sonne. Ah, was für ein Mittwoch. Die aktuellen Temperaturen, 21 Grad in Ocholt an der Grundschule, 20 Grad haben wir in Saarstedt am Bahnhof im Moment gemessen und in Helmstedt 21 Grad am Hausmannsturm. Der FFN-3-Tage-Trend. Wollen wir den überspringen sonst? Nein, wir wissen ja alle, es ist wichtig, dass es regnet und deshalb freuen wir uns, dass morgen einiges runterkommt. An der Küste gibt es dazu noch ganz schön viel Wind. Es wird ein bisschen kühler bei 16 Grad maximal und Freitag, Samstag auch eher wechselhafter.
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23: Geht da los mit der A1 Bremen Richtung Osnabrück zwischen Holdorf und Neunkirchen-Vörden nach einem Unfall 3 Kilometer Stau. Viertelstunde müsst ihr mehr einplanen. Die A1 Osnabrück-Bremen zwischen dem Dreieck Stur und dem Bremer Kreuz in beiden Richtungen 5 Kilometer stockend, 20 Minuten mehr. Zur A2 Hannover Richtung Dortmund zwischen Hannover-Herrenhausen und Wunstorf-Lute 6 Kilometer stockend wegen der Baustelle, plant eine Viertelstunde bitte mehr ein. A7 Hamburg Richtung Hannover zwischen Thies-Hope und Egesdorf 4 Kilometer Stau in der Baustelle, 20 Minuten dauert es länger. A391 Stadt Autobahn Braunschweig zwischen dem Kreuz Braunschweig Nord und Weststadt 4 Kilometer stockend, 15 Minuten dauert es länger. Und Vorsicht, hat noch einen Unfall gegeben auf der B1 Hildesheim-Hameln zwischen Oldendorf und Hemmendorf, in beiden Richtungen bitte aufpassen.
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23: Stehen auf der B3 Hannover-Ahlfeld vor Wülfingen im Landkreis Hildesheim in Bettmar, wenn er Richtung Hildesheim fahrt. Im Ammerland blitzt es am Ortseingang von Wiefelstede, wenn er aus Burke kommt, und im Landkreis Celle in Brökel auf der Hauptstraße beidseitig. Besten Dank an Frauke, Matthias, Jackie und Hassan fürs Bescheid geben. Und wenn ihr noch einen Stau oder Blitzer gesehen habt, dann ruft uns immer gern kostenlos an. 0800 529 und 4x5. Danke und gute Fahrt.
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2: Und in 2002 Sunrise Avenue, eine finnische Erfolgsgeschichte, nicht von Anfang an. Über 100 Produzenten und Plattenlabels haben Samu und seine Band abgelehnt.
3: Aber für genau sowas hat man ja Freunde.
2: Ja.
3: Und ein sehr, sehr enger Freund der Band hat dann sein Haus verkauft, damit genug Kohle da ist, um das Album On the Way to Wonderland zu produzieren.
2: Was für ein Risiko, ne?
3: Ja, aber ey, das hat sich gelohnt. Die Kohle haben sie doch wieder reingeholt. Fairy Tale Gone Bad wurde zu einem Riesenhit und war der Durchbruch. Spielen wir euch gleich.
2: Direkt danach Inner Smile von Texas, auch richtig geil. Einen guten Start in den Mittwochnachmittag.
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0: Texas mit Inner Smile. Ah, der passt doch perfekt zum goldenen Herbsttag. Die 2000er um 2 bei FFN jetzt mit einem Song, bei dem der Text eigentlich alles andere ist als eine softe Gitarrennummer.
1: Macht euch mal den Spaß und lasst euch AO Technology übersetzen, also den Songtext. Aber lest es bitte nicht den Kindern vor. Er ist im Original ja von 50 Cent und Milo, ja, der hat ihm halt eben so eine ganz, ganz andere musikalische Richtung gegeben. War auch sein großer Durchbruch. Spielen wir euch jetzt bei FFN. Schicken Mittwochnachmittag euch.
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0: Mensch, nächste Woche gehen sie schon wieder los, die Herbstferien, mit 1700 Euro. Da wäre doch ein richtig schöner Kurztrip drin für euch, oder?
1: Ja, absolut. Und die Kohle kriegt ihr von uns, wenn ihr uns sagt, welcher geheime Promi hier singt. Hört mal rein.
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0: So, jetzt hören wir uns an.
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1: Ja, es ist nicht einfach, aber in der Mitte, ne, in diesem Mittelteil, da hört man schon mal die unverfremdete Stimme. Bei Guten Morgen Niedersachsen mit Julia und Axel hatte Marc aus Verden eine Idee.
5: Mein Tipp wäre Bürger Lars Dietrich.
1: Oh, wie toll ist das denn? Das ist ja ein fantastischer Tipp. Kennst du noch Bürger Lars Dietrich?
6: Ja, vom Namen würde zum Hinweis passen. Er ist es aber nicht, lieber Marc.
5: Ach, schade.
0: Rätseln wir also weiter. Alle bisherigen falschen Vermutungen findet ihr bei uns im Netz. 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Und wir haben auch noch einen Tipp für euch. Erfolgreich.
1: Wir sind es also schon mal nicht.
0: Die nächste Chance, unser Promi zu erraten und um die 1700 abzusahen, habt ihr noch heute Nachmittag bei uns in der Show. 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
12: Ich bin Maxi Wilsmann, schönen guten Tag. Am Landgericht Hildesheim hat heute ein Prozess wegen versuchten Mordes begonnen. Angeklagt ist ein 77-jähriger Mann. Er soll im April seine schlafende Ehefrau mit einem Messer am Hals schwer verletzt haben. Dabei soll er betrunken gewesen sein. Der Mann sitzt seit der Tat in Untersuchungshaft. Der Niedersächsische Landtag hat heute einstimmig die Immunität von SPD-Fraktionschef Stefan Politzer aufgehoben. Gegen den 61-Jährigen läuft ein Ermittlungsverfahren der Staatsanwaltschaft Hannover. FFN-Reporter Moritz Ort, worum es dabei genau geht, ist aber weiter offen.
13: Ja, Politzer sagt, ihm seien die Gründe aktuell nicht bekannt. Er will nach eigenen Angaben komplett mit den Behörden zusammenarbeiten und erst wieder etwas dazu sagen, wenn er Akteneinsicht hat. Ob es noch heute Durchsuchungen geben könnte, hat er offen gelassen. In der SPD-Fraktion heißt es, erstmal ändert sich dadurch nichts, Politzer bleibt Fraktionsvorsitzender. Ob das so bleibt, soll davon abhängen, was die Ermittlungen am Ende ergeben. Der 61-Jährige sitzt seit 2008 im Landtag und hat im Mai letzten Jahres die Führung der SPD-Fraktion übernommen.
12: Die Einwohnerzahlen bei uns in der Region entwickeln sich in den nächsten 20 Jahren wohl sehr unterschiedlich. Das zeigt die neue Demografiestudie Lage der Nation. Zuwächse sagen die Forscherinnen und Forscher bei uns in der Mitte Niedersachsens nur für 2 Regionen voraus. Der klare Gewinner ist dabei der Landkreis Peine mit knapp 3% plus, gefolgt von der Region Hannover mit einem leichten Zuwachs von gut 0,3%. Alle anderen Kreise bei uns schrumpfen voraussichtlich in den nächsten Jahren. Während Hameln-Pyrmont und Nienburg nur leicht verlieren, fällt das Minus im Landkreis Hildesheim mit gut 7% und in Holzminden mit mehr als 13% deutlich kräftiger aus.
14: Wir blicken nochmal auf einen sehr goldenen Herbsttag. Fast Spätsommer, Jan, wa?
15: Ja, Temperaturen über 20 Grad, 21 in Steinhude an der Badeinsel, nochmal 21 in Sudweier an der Wassermühle und 22 Grad sind sogar aktuell am Salzgittersee dazu. Sonne und Wolken heute Nachmittag, es bleibt trocken, der FFN-3-Tage-Trend. Ab morgen sieht das dann ein bisschen anders aus, da wird es bewölkter, regnerischer, an der Küste morgen auch sehr, sehr stürmisch und es wird nicht mehr so warm. Morgen nur 16 Grad maximal und ähnlich wechselhaft geht es dann Freitag, Samstag auch weiter.
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14: A1 Bremen Richtung Osnabrück. Zwischen Holdorf und Neunkirchen-Vörden nach einem Unfall 3 Kilometer Stau, 20 Minuten mehr. Dann A1 Osnabrück-Bremen zwischen dem Dreieckstur und dem Bremer Kreuz in beiden Richtungen 6 Kilometer stocken, dauert 25 Minuten länger. Und Vorsicht, es hat einen Unfall gegeben auf der B1 Hildesheim-Hameln zwischen Oldendorf und Hemmendorf in beiden Richtungen.
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14: Stehen auf der B3 Hannover-Ahlfeld vor Wülfingen, im Landkreis Hildesheim in Bettmar Richtung Hildesheim. Im Ammerland am Ortseingang Wievielstede, wenn er aus Burke kommt, und im Landkreis Celle in Brökel auf der Hauptstraße beidseitig. Danke, Frauke, Matthias, Jackie.

0: Mittwochnachmittag, absolut. Und weil ja heute so ein richtig schöner sonniger Tag ist, ne, über 20 Grad Sonne, gibt's gleich bei uns nochmal ein bisschen Festival-Sound von Ugel. Freut euch auf Moving to the Sun für mehr Musik und mehr Abwechslung.
1: Komm, wir machen mal eine kleine Reise. Ihr seht vor euch eine Kopfsteinpflasterstraße und jetzt geht so ein Scheinwerfer in der Mitte auf, ne? Und es fällt ein Mann in diesen Scheinwerfer in der Mitte, rappelt sich auf und es ist natürlich
0: Mr. Bean.
1: Na klar, also jeder, der diese absolute Kultserie mal gesehen hat, hat sie geliebt, also die meisten natürlich. Und er ist jetzt zurück. Ab Februar 27 gibt Rowan Atkinson, der Schauspieler von Mr. Bean, 30 Vorstellungen in einem Theater in London mit seinen bekanntesten Comedy-Figuren und natürlich eben auch Mr. Bean.
0: Und wir stimmen uns schon mal drauf ein. Nika aus dem FFN-Team hat mal euer Mr. Bean-Wissen getestet.
2: Was macht Mr. Bean beruflich?
3: Arbeitet er überhaupt?
2: Also ich würde ihn sehen in so einem Spielzeuggeschäft, aber jemand, der halt richtig schlecht dabei ist, weil er den Kindern seine ganzen Spielzeuge nicht abgeben möchte.
4: Ey, sehr, sehr gute Idee. Wo würdest du ihn noch sehen?
5: Staubsaugervertreter.
2: Was sagst du?
5: Beim Finanzamt.
2: Als Bademeister? Weiß ich nicht. Ich habe eine Lieblingsszene, die, wo er im Schwimmbad war und seine Badehose verloren hat.
4: Deswegen bist du auf Bademeister gekommen.
2: Deswegen bin ich gerade auf Bademeister gekommen.
4: Wisst ihr denn, welche Sprache Mr. Bean spricht?
3: Der brabbelt doch nur, oder?
4: Kannst du das nachmachen?
3: Keine Ahnung.
6: Schau mal, so was ähnliches.
1: Fantastisch ist übrigens, wo er in der Prüfung ist und die ganze Zeit versucht abzuschreiben. Mit dieser Mimik, Situationskomik, einfach fantastisch. Schönen Nachmittag euch.

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11: Gleich 15 Uhr. Tanken sollte seit ein paar Tagen ja spürbar günstiger sein, Christoph Knigge. Klappt das denn so wirklich?
12: Ja, nur teilweise. Das IFO-Institut und auch der ADAC sagen, der Tankrabatt kommt nicht überall komplett bei den Leuten an.
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12: Vor allem bei Super E10 fehlt an manchen Tagen ein Stück vom Rabatt. Beim Diesel, da sieht's nach den Auswertungen etwas besser aus. FFN-Reporterin Nike Tecklenburg.
14: Das IFO-Institut hat sich die ersten Tage nach Start des Tankrabatts angeschaut. Ergebnis: Beim Diesel sind von rund 17 Cent Steuersenkung im Schnitt etwa 15 Cent an der Zapfsäule angekommen. Bei Super E5 waren es gut 16 Cent, bei E10 etwa 15 Cent. Der ADAC sieht bei E10 noch mehr Luft nach unten. Dazu kommt, das schwankt wohl stark je nach Tag. Laut IFO ist der Rabatt am 1. Oktober komplett angekommen, am Wochenende dann weniger.
12: Ex-BND-Präsident August Hanning kommt unter anderem wegen Spionageverdachts in Untersuchungshaft. Ein Ermittlungsrichter des Bundesgerichtshofs in Karlsruhe hat den Haftbefehl gegen den 80-Jährigen in Vollzug gesetzt. Der Ex-BND-Chef war gestern festgenommen worden. Er steht im Verdacht der Spionage und des versuchten Landesverrats. Hanning soll sich noch Jahre nach seinem Ausscheiden beim BND geheime Dokumente verschafft haben. Mit Gedenkveranstaltungen wird heute weltweit an den Terrorangriff der islamistischen Hamas auf Israel vor 3 Jahren erinnert. In diesen Minuten gibt es ein zentrales Gedenken in Berlin. Heute früh gab es am Erinnerungsort des Nova Musikfestivals in der Nähe des Gazastreifens schon eine Schweigeminute. Allein dort töteten palästinensische Terroristen damals mindestens 370 Menschen. Insgesamt sind bei dem Angriff über 1200 Menschen gestorben. Der Hamas-Überfall löste den Gazakrieg aus. Bei dem wurden nach Schätzung etwa 74.000 Menschen getötet. Der Chemie-Nobelpreis geht in diesem Jahr an den Franzosen Cagin und den Japaner Zhuayi. Die Königlich-Schwedische Akademie der Wissenschaften in Stockholm zeichnet sie für ihre Entdeckung zu nichtlinearen Effekten und Autokatalyse in der organischen Chemie aus. Das ist zum Beispiel wichtig, wenn neue Arzneimittel entwickelt werden. Konkret geht es um Moleküle, die wie linke und rechte Hand als Spiegelbilder vorkommen. Der Körper setzt aber oft nur eine Seite ein. Lange war unklar, wie diese chemische Schieflage entsteht. Die beiden Nobelpreisträger, die haben dafür eine Erklärung geliefert.
11: Wir sehen noch einiges an Sonne im Niedersachsen-Wetter, Jan.
15: Ja, und vor allem sommerliche Temperaturen in Bramstedt, 20 Grad am Hasesee, 21 in Bennemühlen am Bahnhof und 20 in Wieder am Kurhaus. Dazu gibt Sonne und Wolken im Mix und es bleibt trocken, aber der FFN-3-Tage-Trend, liebe Herbstfans, morgen wird euer Tag. Da ist es bewölkt, zum Teil regnerisch, es kommt echt ein bisschen was runter, es wird auch kühler bei 16 Grad maximal und an der Küste gibt es viel Wind. Die Tage danach, Freitag, Samstag, werden auch ein bisschen wechselhafter und es wird nicht mehr so warm wie heute.
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11: Geht los mit der A1 Bremen Richtung Osnabrück zwischen Holdorf und Neunkirchenförden. Nach einem Unfall 3 Kilometer Stau, dauert 20 Minuten länger. Nochmal die 1 Osnabrück Bremen zwischen dem Dreieck Stur und dem Bremer Kreuz in beiden Richtungen 6 Kilometer stockend, 25 Minuten mehr. Dann Vorsicht, ein Unfall auf der A2 Hannover Richtung Braunschweig zwischen dem Kreuz Hannover Ost und Lehrte. A7 Kassel Richtung Hannover zwischen Nordheim Nord und Echte, eine Vollsperrung nach einem LKW-Unfall. Dann haben wir die B1 Hildesheim-Hameln zwischen Oldendorf und Hemmendorf, eine Vollsperrung in beiden Richtungen nach einem Unfall. Und Vorsicht, da ein Unfall auch auf der B403 Ochtrup-Esche-Brücke zwischen der B213 und Nordhorn, in beiden Richtungen bitte aufpassen.
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11: Stehen auf der B3 Hannover-Ahlfeld vor Wülfingen, dann im Landkreis Hildesheim in Bettmar Richtung Hildesheim. Im Ammerland blitzt es am Ortseingang von Wievelstede, wenn er aus Boke kommt. Und im Landkreis Celle in Brökel auf der Hauptstraße beidseitig. Danke an Frauke, Matthias, Jackie und Hassan fürs Bescheid geben. Und wenn ihr noch einen Stau oder Blitzer gesehen habt, dann ruft gern kostenlos an 0800 529 und 4x5. Danke und gute Fahrt.
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11: Kommt ja immer wieder vor, dass wir Menschen Tiere für unsere Bräuche und Rituale einsetzen. Und eigentlich steht dabei schon eher selten das Tierwohl im Vordergrund.
15: Ja, Hochzeitstauben sind ein gutes Beispiel dafür. Soll ja so mega romantisch sein, voll der schöne Brauch. Aber mit Tierwohl hat das nicht viel zu tun. Das hat Malte am eigenen Leib erfahren. Und du bist so auch zumindest kurzzeitig der quasi Besitzer von einer solchen Taube geworden. Die ganze Geschichte hört ihr gleich hier bei uns.
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0: Fan. Wir wünschen euch einen schönen Mittwochnachmittag. In einer knappen Stunde ist es soweit, da spielen wir die nächste Runde. Wer singt denn da? Und jetzt machen wir so ein kleines Spin-off. Wer lacht denn da?
1: Naja, komm, habt ihr wahrscheinlich schon erkannt, oder? Vielleicht. Die Auflösung gibt's übermorgen am Freitag um 13.15 Uhr. Nur so viel schon mal vorab. Das wird eine riesen Überraschung für alle FFN-Fans.

0: Kirche. Unter großem Jubel werden Dutzende weiße Tauben freigelassen. Was für ein romantisches Liebessymbol. Oder vielleicht doch nicht? Nee, leider nein, denn dahinter steckt oft Tierleid. Malte, du hast das letzte Woche ja auch wirklich hautnah mitbekommen, kann man sagen.
1: Ja, es hat eine Frau bei uns in der Gegend verzweifelt im Netz Hilfe gesucht. Die hatte so eine weiße Hochzeitstaube auf dem Balkon und die hat wirklich niemand geholfen. Meine Frau meinte irgendwann zu mir, ja, was machen wir denn? Wollen wir da nicht hin und sie sichern? Wir hatten noch so eine Transportbox von unserer Hündin und das haben wir dann auch tatsächlich gemacht. Und dann waren wir noch in der Tiho in Hannover, die wurde dann da irgendwie erstversorgt. Die hatten aber einen Aufnahmestopp für Tauben und ich hatte die wirklich in der Hand. Die ist federleicht und ganz, ganz weich, ganz, ganz süß war die. Und wir konnten sie zum Glück am nächsten Morgen dann ins Tierheim Burgdorf bringen. Sie hatte Durchfälle, Parasiten im Darm und ja, war extrem geschwächt, da wird sie jetzt aufgepäppelt.
0: Oh, richtig gut, dass ihr das gemacht habt. Christine, stellvertretende Leiterin vom Tierheim in Burgdorf, hat uns auch nochmal gesagt, warum es diese Tauben, die nur für ihre Optik gezüchtet werden, in der Natur so schwer haben.
2: Diese Taube kann manchmal gar nicht wirklich richtig fliegen oder mag nicht fliegen aufgrund gewisser Zuchtmerkmale und hat dadurch auch häufig Probleme, einfach ja, wieder zurück in den Schlag zu kommen. Und durch das weiße Gefieder sind sie natürlich auch sehr viel anfälliger für Raubtiere, viel offensichtlicher, finden dann natürlich dementsprechend auch nicht zurück, weil sie dann vielleicht gerissen werden.
1: Ja, also nochmal eine Bitte, so ein vermeintlich romantischer Brauch ist mit viel Tierleid verbunden. Die Tiere werden für Profit ausgenutzt und viele sterben auch dann nach dem Freilassen. Ich werde Taube Emmy, wie meine große Tochter sie genannt hat, ja vielleicht jetzt nochmal im Tierheim besuchen gehen.
0: Oh ja, mach das unbedingt. An dieser Stelle nochmal vielen Dank an alle Tierheime bei uns im Land für euren unermüdlichen Einsatz für den Tierschutz.
1: Und jetzt viel Spaß mit Miley Cyrus und Bass Persuades für mehr Musik und mehr Abwechslung hier bei FFN. Let's go.

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2: Ich bin Maxi Wilsmann, schönen guten Tag. Am Landgericht Hildesheim hat heute ein Prozess wegen versuchten Mordes begonnen. Angeklagt ist ein 77-jähriger Mann. Er soll im April seine schlafende Ehefrau mit einem Messer am Hals schwer verletzt haben. Dabei soll er betrunken gewesen sein. Der Mann sitzt seit der Tat in Untersuchungshaft. Der Niedersächsische Landtag hat heute einstimmig die Immunität von SPD-Fraktionschef Stefan Politzer aufgehoben. Gegen den 61-Jährigen läuft ein Ermittlungsverfahren der Staatsanwaltschaft Hannover. FFN-Reporter Moritz Ort, worum es dabei genau geht, ist aber weiter offen.
3: Ja, Politzer sagt, ihm seien die Gründe aktuell nicht bekannt. Er will nach eigenen Angaben komplett mit den Behörden zusammenarbeiten und erst wieder etwas dazu sagen, wenn er Akteneinsicht hat. Ob es noch heute Durchsuchungen geben könnte, hat er offen gelassen. In der SPD-Fraktion heißt es, erstmal ändert sich dadurch nichts, Politzer bleibt Fraktionsvorsitzender. Ob das so bleibt, soll davon abhängen, was die Ermittlungen am Ende ergeben. Der 61-Jährige sitzt seit 2008 im Landtag und hat im Mai letzten Jahres die Führung der SPD-Fraktion übernommen.
2: Die Einwohnerzahlen bei uns in der Region entwickeln sich in den nächsten 20 Jahren wohl sehr unterschiedlich. Das zeigt die neue Demografiestudie Lage der Nation. Zuwächse sagen die Forscherinnen und Forscher bei uns in der Mitte Niedersachsens nur für zwei Regionen voraus. Der klare Gewinner ist dabei der Landkreis Peine mit knapp 3% plus, gefolgt von der Region Hannover mit einem leichten Zuwachs von gut 0,3%. Alle anderen Kreise bei uns schrumpfen voraussichtlich in den nächsten Jahren. Während Hameln-Pyrmont und Nienburg nur leicht verlieren, fällt das Minus im Landkreis Hildesheim mit gut 7% und in Holzminden mit mehr als 13% deutlich kräftiger aus.
4: Also wer noch mal ein bisschen Sonne tanken will, der sollte diesen Tag noch genießen im Niedersachsen-Wetter, wa?
5: Ja, heute ist wirklich goldener Herbst, wie er im sogenannten Bilderbuche steht. Ein paar Wolken sind auch mit dabei, aber es bleibt überwiegend trocken und die Temperaturen heute Nachmittag sehr angenehm. Wir schauen nach Oldenburg, da sind es gerade 21 Grad am Lappern gemessen. In Hannover sind es auch 21 Grad am Maschsee und sogar 22 Grad in Göttingen am Gänseliesel. Der FFN-3-Tage-Trend. Es geht dann morgen mit mehr Wolken weiter. Es gibt auch Regenschauer an der Küste, viel Wind und es wird ein bisschen kühler. Freitag, Samstag auch eher wechselhaft.
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6: A1 Osnabrück-Bremen zwischen dem Dreieck Stur und dem Bremer Kreuz in beiden Richtungen 6 Kilometer stockend und 25 Minuten mehr. Dann haben wir die A7 Kassel Richtung Hannover zwischen Nordheim-Nord und Echte, eine Vollsperrung nach einem LKW-Unfall. Die Umleitung geht über die U13 und die B403 Ochtrup-Esche-Brügge ist zwischen der B213 und Nordhorn vollgesperrt in beiden Richtungen nach einem Unfallgrad.
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6: Stehen auf der B3 Hannover-Ahlfelder Blitz ist vor Wülfingen. Im Landkreis Hildesheim in Bettmar Richtung Hildesheim. Im Ammerland am Ortseingang von Wiefelstede, wenn er aus Bokel kommt. Und im Landkreis Celle in Brökel auf der Hauptstraße in beiden Richtungen. Danke an Frauke, Matthias, Jackie und Hassan fürs Bescheid geben. Und wenn ihr noch einen Stau oder Blitzer gesehen habt, dann ruft uns immer gern kostenlos an. 0800 529 und 4x5. Dankeschön, euch eine gute und sichere Fahrt.
5: Da. Schon geiles Instrument, so eine Mundharmonika, wenn man es spielen kann. Finden auch Kesha und Pitbull.
6: Ja, die haben bei Timber von einem Song aus den 70ern ein bisschen abgeguckt. Und da spielt die Mundharmonika eine ziemlich zentrale Rolle. Die ganze Geschichte gibt's gleich von unserem Musikexperten Klaas in unserer Rubrik Woher kenne ich das?
5: Und wir sind Malte und Jan. Moin!
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0: Favel. Wir haben sie nicht ausgeladen. Wir spielen sie sehr gerne. Mit Forever Young bei FFN am Mittwochnachmittag und gleich Kesha und Pitbull mit Timber. It's going down. I'm
1: yelling Timber. Unser Musikexperte Klaas hat zu diesem Song jetzt wieder Spezialwissen für uns. Ein wichtiger Teil kommt gar nicht von denen, sondern vom Dänen.
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3: Heute geht's wirklich um ein tolles Instrument, die Mundharmonika. In Österreich heißt das Ding übrigens Fotzenhobel, wirklich kein Scherz. In Dänemark wiederum einfach nur Mundharpe. Und für seine Songs mit der Mundharpe ist Lee Oscar berühmt. Aufgewachsen in Kopenhagen in Dänemark, später ziemlich berühmter Mundharmonikaspieler in Amerika und seinen Song San Francisco Bay von 1978 hören wir alle, naja, zum Teil noch heute im Radio. Ein bisschen erkennt man Timber von Pitbull und Kesha da schon. Bei der Mundharmonika-Melodie vom Intro macht's dann endgültig Klick. Das ein bisschen schneller, fährt ein Beat runter und fertig ist der Party-Hit. Jetzt wissen wir endlich, woher es kommt.

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0: gleich 16 Uhr, Handyfotos in der Sauna. Nein, wir kommen nicht auf komische Ideen, wissen wir, macht man nicht, Christoph Knigge. Und wenn doch, dann könnte es bald aber richtig teuer werden.
1: Ja, die Bundesregierung will digitale Gewalt härter bestrafen. Und das Kabinett hat heute Vormittag dazu einen Gesetzentwurf beschlossen.
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1: Wer ohne Erlaubnis intime Fotos macht oder weiterleitet, der soll künftig eher mit einer Strafe rechnen. Das soll auch gelten, wenn das Ganze an öffentlichen Orten passiert, also zum Beispiel in gemischten Saunen oder am FKK-Strand, der FFN-Reporter Jonas Pappe.
3: Neues auch: Besitz, Herstellung und Verbreitung von Videos, die eine Vergewaltigung zeigen, sollen grundsätzlich strafbar werden. Bislang ist das für den privaten Gebrauch nicht pauschal verboten. Oft hängt es davon ab, wie das Video entstanden ist und an wen es gelangt. Dazu kommen Regeln gegen Identitätsmissbrauch und sexualisierte Deepfakes. Das sind manipulierte Bilder oder Videos, die so wirken, als wäre jemand nackt oder bei Sex zu sehen. Nach dem Kabinett muss nun auch noch der Bundestag zustimmen.
1: Gutverdiener müssen ab kommenden Jahr mehr in die Sozialkassen einzahlen. Wer mehr als 5.812,50 € brutto im Monat verdient und gesetzlich versichert ist, muss im kommenden Jahr mehr Geld für die Krankenversicherung zahlen. Ab einem Verdienst von 8.450 € brutto steigt auch der Beitrag für die Rentenversicherung. Das Bundeskabinett hat heute eine entsprechende Verordnung beschlossen. Nun muss der Bundesrat noch zustimmen, das gilt aber als Formsache. Die Beitragsbemessungsgrenzen, die orientieren sich an der Lohnentwicklung und werden jedes Jahr angepasst. Der Tankrabatt kommt nach Einschätzung des IFO-Instituts bisher nicht vollständig bei den Autofahrern an. In den ersten 5 Tagen, da seien von den knapp 17 Cent Steuersenkung je Liter bei Diesel im Schnitt 15 Cent weitergegeben worden, bei Super E5 gut 16 und bei E10 ebenfalls 15 Cent. Besonders am Wochenende sei die Weitergabe schwächer gewesen. Der Wirtschaftsverband Fuels and Energy widerspricht und erklärt, ohne den Rabatt wären die Preise 17 Cent höher. Und bei einer Messerattacke an einer Berufsschule in Polen sind mindestens 8 Menschen verletzt worden, 2 davon schwer. Der mutmaßliche Täter, ein 19-Jähriger, sei festgenommen worden, sagte eine Polizeisprecherin im Fernsehen. Die Verletzten, darunter sowohl Schüler als auch Lehrer, wurden mit Krankenwagen und Rettungshubschraubern in Krankenhäuser gebracht. Zu dem Angriff kam es in einem Berufsschulzentrum in der Stadt Ostroleka, knapp 100 Kilometer nördlich von Warschau.
0: Ja, nochmal mit dem Blick aufs Niedersachsen-Wetter und das macht heute nochmal Spaß, zumindest für alle, die den goldenen Oktober lieben.
4: Ja, vielleicht nochmal eine Runde laufen gehen zum Feierabend oder sich draußen hinsetzen, ein Kaltgetränk genießen. Das müssten wir doch eigentlich heute nochmal ausnutzen bei aktuell 20 Grad in Kloppenburg am Stadtpark, 21 in Lüneburg am Rathaus und 22 Grad sind es in Hachmühlen an der Feuerwehr. Dazu gibt es Sonne und Wolken im Mix. Der FFN-3-Tage-Trend, alle Herbstfans kommen dann ab morgen auf ihre Kosten. Da wird es bewölkter, regnerisch. An der Küste gibt es viel Wind und es ist nicht mehr so warm, mit nur noch 16 Grad maximal. Auch Freitag und Samstag wird es eher wechselhaft.
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0: A1 Osnabrück-Bremen zwischen dem Dreieck Stur und dem Bremer Kreuz in beiden Richtungen 6 Kilometer stockend, 25 Minuten dauert es länger. Dann Vorsicht, ein Unfall auf der A33 Bielefeld Richtung Osnabrück zwischen Dissenbad Rothenfelde und Hilter. Die B402 Emmen Richtung Meppen zwischen Schöningsdorf und der Autobahnauffahrt Meppen Nord, eine Vollsperrung, da hat ein LKW seine Ladung verloren. Und die B403 Ochtrup-Esche-Brügge ist zwischen der B213 und Nordhorn auch voll gesperrt in beiden Richtungen nach einem Unfall.
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0: Stehen auf der B3 Hannover-Ahlfeld vor Wülfingen, im Landkreis Hildesheim in Bettmar Richtung Hildesheim, im Ammerland am Ortseingang Wiefelstede, wenn er aus Boke kommt, und im Landkreis Celle in Brökel auf der Hauptstraße. Beidseitig blitzt er da. Danke an Frauke, Matthias, Jackie und Hassan fürs Bescheid geben. Und wenn ihr noch einen Stau oder Blitzer gesehen habt, ruft uns gern kostenlos an 0800 529 und 4x5. Bedankt und gute Fahrt.
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0: Der Jackpot steigt und steigt und steigt und steigt. Aktuell sind wir bei 1700 Euro und ihr habt jetzt wieder die Chance auf die Kohle.
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0: FFN, moin zusammen. Dass Tiffany Harris aus dem Norden kommt, das muss man sagen, ist nicht zu überhören.
1: Dieser Hamburger Schnack, ne, da ist alles einfach so ein bisschen so, ja, mal ein bisschen locker machen, ne?
0: Aber nur wenn sie spricht. Beim Singen klingt sie mega international.
2: Total, überzeugt euch doch selber jetzt davon. Wir spielen euch ihren neuen Song Find Me für mehr Musik und mehr Abwechslung.

0: Kommt jetzt der nächste laute Jubelschrei oder klingelt die Kasse, weil sich der Jackpot nochmal erhöht. Wir werden es erfahren.
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2: Oder die Kasse klingelt bei jemandem in Niedersachsen, weil der Promi erraten worden ist. Das kann ja auch noch sein. Also klingelt die Kasse und Jubelschrei. 1700 Euro sind im Jackpot. Wer unseren singenden Promi erkennt, macht sich die Kohle klar. Klickt ffn.de, da steht, wie es geht. Hallo Nele aus Hildesheim.
3: Hi, hallo.
2: Was machst du Schönes heute Nachmittag?
3: Ich genieße die Sonne bei dem schönen Wetter. Bei dem sonnigen Tag wahrscheinlich.
2: Was würdest du denn mit 1700 Euro machen?
3: Oh Gott, ich habe eine private, schöne Sache, für die ich das Geld super nutzen könnte. Und, mein Puls. Da würde ich mich super drüber freuen.
0: Wir hören ja jetzt nochmal zusammen rein. Also ganz entspannt alles. Welcher Promi ist das hier?
4: Vielleicht tut es weh.
5: Doch will auf Nummer sicher gehen, dass ich für immer lebe.
4: Lass uns nochmal aufdrehen.
2: Na, glaubst du?
3: Also ich würde sagen, dass mein Lieblingsautor Sebastian Fitzek.
0: Wie bist du auf den gekommen?
3: Gefühl. Also von der Stimme her irgendwie habe ich sofort gedacht, dass Sebastian Fitzek. Und dachte, ich versuch's mal, ich habe noch nie irgendwas gewonnen.
0: Kannst du dich sonst immer auf dein Gefühl gut verlassen oder eher nicht so?
3: Eigentlich schon recht, ja.
2: Sebastian Fitzek, spannender Tipp. Wäre jetzt erstmal so gar nicht drauf gekommen.
5: Mhm. Und wenn ich gehe, dann so wie ich gekommen bin, wie ein Komet.
6: Ich bin Sebastian Fitzek, genau richtig geraten. Ich bin die Stimme hinter Komet.
0: Nele, 1700 Euro für dich!
3: Wow, vielen, vielen Dank.
0: What?
3: Oh, mein Herz.
0: Ich habe gerade auch richtig Puls. Das kam überraschend. Aber klar, wenn das dein Lieblingsautor ist, dann erkennst du ihn.
3: Oh, vielen, vielen Dank. Wow, ich habe noch nie irgendwas gewonnen.
0: Sonne.
3: Bei den anderen Runden war ich mir noch nie so sicher. Aber diesmal dachte ich, ich versuche es einfach mal.
0: Nele, dann das lassen wir erstmal sacken. Liebe Grüße.
3: Ja.
0: Na denn.
3: Ja, FFN.
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1: Ich bin Maxi Wilsmann, schönen guten Tag. Im Prozess gegen einen 72-jährigen Mann aus Hameln, der seine Ehefrau getötet haben soll, droht jetzt doch eine Anklage wegen Mordes. Bisher stand der Vorwurf des Totschlags im Raum, da der Mann angegeben hat, unter Misshandlungen durch seine Frau gelitten zu haben. Laut dem Landgericht Hannover hat der Angeklagte gegenüber Gutachtern jetzt allerdings Andeutungen gemacht, die auf niedrige Beweggründe für die Tat hinweisen. Deswegen soll der Prozess ab November neu aufgerollt werden. In Hildesheim bekommen jetzt rund 40 Bäume an der Innerste einen besonderen Anti-Biber-Schutz. Die Stadt startet ein Pilotprojekt gegen Biberverbiss. Dazu werden Chili und Quarzsand an den Stamm gestrichen oder ein Drahtzaun um den Stamm gewickelt. Zuletzt sind vermehrt Schäden an den Uferbäumen entdeckt worden. Das kann auch Folgen für die anliegenden Straßen und Wege haben und den Hochwasserschutz beeinflussen. Im Kreis Holzminden wird auch in Zukunft Sperrmüll vom Straßenrand abgeholt. Die Kreisverwaltung wollte ursprünglich, dass die Straßensammlung wegfällt. Mit dem entsprechenden Antrag ist sie jetzt aber im Kreistag gescheitert. Auch die Abholung von Kartons bei der Altpapiersammlung bleibt im Kreis Holzminden bestehen. Die Verwaltung hatte ursprünglich bemängelt, dass häufig Abfälle wie Restmüll oder Elektrogeräte abgelagert werden, die nicht zum Sperrmüll gehören. Außerdem soll Sperrmüll, der nicht abgeholt wird, häufig noch tagelang am Straßenrand stehen. Und Platz 19 von 30, Hannover schneidet bei einem neuen Stressranking der deutschen Großstädte eher durchschnittlich ab. Gesundheitsexperten von KANDOC haben dafür Umwelt, Arbeit, Erholung und Versorgung verglichen. In Hannover haben laut der Auswertung zum Beispiel 73% der Menschen einen guten Zugang zu Grünflächen. Nachts sind etwa 10% stärkerem Straßenlärm ausgesetzt und dazu kommen im Schnitt 8 Tropennächte im Jahr.
2: Wir blicken aufs Niedersachsenwetter mit Jan und sehen noch einen schönen, goldenen, sonnigen Herbsttag, ne?
3: Ja, genießt das heute nochmal richtig. Also Temperaturen über 20 Grad ja überall. Wir schauen mal die aktuellen Temperaturen uns zusammen an. In Wieder am Kurhaus sind es gerade 22 Grad. Die 22 haben wir auch in Langenhagen am Silbersee und 21 in Sandkrug am Bahnhof. Der FFN 3 Tage Trend. Morgen nicht mehr so viel Sonne, sondern Wolken, Wind vor allem an der Küste und Regenschauer immer wieder. Außerdem wird es nicht mehr so warm, 16 Grad nur noch maximal. Und ja, Freitag, Samstag dann auch eher so ein bisschen wechselhafter und kühler.
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2: Geht los mit der A1 Osnabrück-Bremen. Zwischen dem Dreieck Stur und dem Bremer Kreuz in beiden Richtungen 6 Kilometer stocken, dauert 25 Minuten länger. Dann haben wir die B402 Emmen Richtung Meppen. Zwischen Schöningsdorf und der Autobahnauffahrt Meppen Nord eine Vollsperrung. Da hat ein LKW seine Ladung verloren. Und die B403 Ochtrup-Esche-Brücke ist ebenfalls vollgesperrt. Zwischen der B213 und Nordhorn in beiden Richtungen hat es einen Unfall gegeben.
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2: Stehen auf der A1 Bremen Richtung Osnabrück, Höhe Hemeling, der Blitz ist in der Baustelle. Auf der B3 Hannover-Alfeld steht einer vor Wülfingen und im Landkreis Hildesheim in Bettmar, wenn er Richtung Hildesheim fahrt. Dankeschön, Tim, Anja und Lydia fürs Bescheid geben. Und wenn ihr noch einen Stau oder Blitzer gesehen habt, dann ruft uns immer gerne kostenlos an 0800 529 und 4x5. Dankeschön, euch eine gute und sichere Fahrt.
3: Der ehemalige BND-Chef Hanning muss in Untersuchungshaft, das habt ihr bei uns in den FFN-Nachrichten gehört, er steht unter Spionageverdacht.
2: Warum Günther, der Treckerfahrer, die Sache sehr positiv sieht, erklärt er uns gleich ausführlich hier bei FFN am Nachmittag. Wir sind Malte und Jan, euch einen schönen Mittwoch. Moin!
3: Moin zusammen!

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0: This is the Life bei FFN am Mittwochnachmittag und für euren sonnigen Feierabend kommt gleich der perfekte Groove von Michael Patrick Kelly. Der macht ja gerade mit vielen anderen Musikern gemeinsame Sache, zum Beispiel mit den Jungs von Take That oder auch mit Gentleman. Und den gemeinsamen Song mit Gentleman, den haben wir gleich für euch. Wildfire, das ist mehr Musik und mehr Abwechslung.
1: Kannst du ein Geheimnis für dich behalten?
0: Geheimnis? Ja, klar.
2: Ich in der Regel auch. Aber manche Menschen können das nicht. Es ist nur blöd, wenn die mal Chef vom Bundesnachrichtendienst waren und es sehr krasse Geheimnisse sind, die nichts an der Öffentlichkeit verloren haben und schon gar nicht bei anderen ausländischen Regierungen. Dann wandert man dafür nämlich in den Knast.
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4: Moin, endlich haben wir einen richtigen Geheimdienst, so einen wie den CIA und den MI6. Bisher war der BND so eine Luschennummer, die nicht richtig ermitteln konnte. Kein Verhaften und von Umbringen gar nicht zu reden. Und was einen richtigen Schlapphut für einen auszeichnet, sind ja die Verräter und Überläufer. Wir hatten bisher nur Günther Guillaume als waschechten Spion. Der war aber nicht beim BND, sondern saß bei Willy Brandt im Vorzimmer. Jetzt hat es mit August Hanning einen Ex-BND-Chef erwischt. Der soll Geheimnisse an fremde Mächte verkloppt haben. Eigentlich ist es egal an wen, ob an die Russen, die Chinesen oder RTL 2. Die gute Nachricht ist, es gibt tatsächlich Geheimnisse beim BND, für die jemand Moneten rausrücken würde. Das hätte man ja bisher nicht gedacht, weil der BND mehr oder weniger seine Informationen von Wikipedia hat. Sollten man Hanning überführen, dann wandert er einfach in den Bau, denn in die DDR kann er ja nicht mehr abhauen. Das heißt, es ist nicht wie bei Foresight oder John le Carré, sondern irgendwie pissig. Das sollte anderen eine Warnung sein. Spion ist ein ganz normaler Straftäter wie andere auch. Nix mit Glamour und scharfe Honig fallen, sondern einfach nur Daten verbimmeln. Nee, dafür tue ich's nicht. Munter bleiben.

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0: gleich haben wir 17 Uhr. Heute Abend treffen sich Union und SPD im Kanzleramt mal wieder zum Koalitionsausschuss. Christoph Knigge, und das kann man, glaube ich, nicht anders sagen. Nach 3 Monaten Pause gibt es viel zu besprechen.
1: Ja, große Durchbrüche werden allerdings nicht erwartet. Es könnte zumindest einen Fahrplan geben, denn die Zeit ist knapp. Bis Ende des Jahres sollen die Reformen alle fertig sein.
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1: Überschattet werden dürfte die Sitzung heute Abend durch die Nachwehen der Landtagswahlen im September. Gestern wurde ja in Sachsen-Anhalt erstmals ein AfD-Politiker zum Landtagspräsidenten gewählt, in geheimer Wahl, gibt aber den Verdacht, dass es auch Stimmen aus der CDU gab. FFN-Reporter Max Siebelsmann.
3: In der SPD sorgt das für Wut und Misstrauen. Gleichzeitig ist die Union verärgert, weil die SPD in Berlin über ein Bündnis mit der Linken nachdenkt. Inhaltlich geht es vor allem um Streitpunkte aus dem Juli-Paket. Das sind die Reformen bei Pflege und Rente und die neuen Steuern. Höhere Abgaben auf zuckerhaltige Getränke, Tabak und Plastik sollen neben mehr Einnahmen auch für mehr Gesundheits- und Umweltschutz sorgen. Der Entwurf zur Zuckersteuer aus dem SPD-Finanzministerium wurde zuletzt aber erst einmal vom Kanzleramt ausgebremst.
1: Ex-BND-Präsident August Hanning kommt unter anderem wegen Spionageverdachts in Untersuchungshaft. Ein Ermittlungsrichter des Bundesgerichtshofs in Karlsruhe hat heute den Haftbefehl gegen den 80-Jährigen in Vollzug gesetzt. Der Ex-BND-Chef war gestern festgenommen worden. Er steht im Verdacht der Spionage und des versuchten Landesverrats. Hanning soll sich noch Jahre nach seinem Ausscheiden beim BND geheime Dokumente verschafft haben. Wer in der Sauna oder am FKK-Strand heimlich Fotos macht, soll künftig dafür härter bestraft werden. Das Bundeskabinett hat einen Entwurf für ein Gesetz gegen digitale Gewalt beraten und beschlossen. Geplant ist auch, Besitz, Herstellung und Verbreitung von Vergewaltigungsvideos sollen klar unter Strafe stehen. Außerdem geht es um Identitätsmissbrauch und sexualisierte Deepfakes, also manipulierte Bilder oder Videos, die Menschen nackt oder beim Sex zeigen. Als nächstes muss noch der Bundestag abstimmen. Und vor 2,5 Wochen ist in Wolfsburg ein Kindergarten eingestürzt. Grund dafür ist sehr wahrscheinlich ein technischer Defekt, wie die Staatsanwaltschaft Braunschweig uns gesagt hat. Hat sich wahrscheinlich Gas aus einem Leck an einem Wasserboiler entzündet. Dadurch kam es mutmaßlich zur Explosion. Vorsatz oder Fahrlässigkeit durch einen Menschen schließt die Staatsanwaltschaft deswegen aus. Die Ermittlungsarbeiten an der Kita in Wolfsburg, die sind damit abgeschlossen.
0: Wir sind beim Niedersachsen-Wetter, Jan, und das sieht nochmal sehr schön aus heute.
4: Um nicht zu sagen fantastisch, zumindest wenn man auf den goldenen Herbst steht. Wir gucken auf die aktuellen Temperaturen: am Kloster Lockum 22 Grad, in Otterndorf am Kranichhaus 20 und 21 in Bad Sachsa am Bahnhof. Dazu gibt es Sonne und Wolken, es bleibt auf jeden Fall trocken, der FFN-3-Tage-Trend. Ab morgen wird es dann so ein bisschen herbstlicher mit Wolken, Regenschauern, an der Küste gibt es Wind und es wird nicht mehr so warm, 16 Grad maximal. Auch Freitag und Samstag eher so ein bisschen wechselhafter.
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0: A1 Osnabrück-Bremen zwischen dem Dreieck Stur und dem Bremer Kreuz in beiden Richtungen 6 Kilometer stockend und 25 Minuten mehr. Dann haben wir die B402M Richtung Meppen. Zwischen Schöningsdorf und der Autobahnauffahrt Meppen Nord eine Vollsperrung, da hat ein LKW seine Ladung verloren. Und die B403 Ochtrup-Esche-Brügge zwischen der B213 und Nordhorn ebenfalls in beiden Richtungen vollgesperrt, hat es einen Unfall gegeben.
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0: Stehen auf der A1 Bremen Richtung Osnabrück, Höhe Hemelingen in der Baustelle, auf der B3 Hannover Alfeld vor Wülfingen und im Landkreis Hildesheim in Bettmar Richtung Hildesheim. Danke Tim, Anja und Lydia fürs Bescheid geben. Und wenn ihr noch einen Stau oder Blitzer gesehen habt, dann ruft uns gern kostenlos an. 0800 529 und 4x5. Danke und gute Fahrt.
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4: Habt ihr am Sonntag schon was vor? Nein? Sehr gut, jetzt schon. Der Age21 Halbmarathon in Hannover steht nämlich an.
0: Bewerbt euch zusammen mit euren Freunden oder Kollegen. Wie genau, verraten wir euch gleich. Und dann gibt es auch noch ein paar Tipps für die Motivation zum Laufen.
4: Ja, ich habe mich nämlich draußen auf der Straße mal umgehört. Und wenn ihr die Tipps hört, also dann geht ihr heute Abend direkt schon eine Runde trainieren.

0: wieder gut und er wird nie alt, The Fugees, hier bei FFN. Der Billigflieger Ryanair zieht sich aus Bremen zurück, ihr habt es bei uns gehört. Laut dem Bremer Flughafen wollte Ryanair die Leistung des Airports ja so gut wie kostenlos haben.
1: Das hätte große Verluste für den Airport bedeutet, ist ja klar, dass die das nicht machen. Mhm. Ja, und alle in Bremen jetzt so.
2: Ich würde es am liebsten anders bezeichnen, aber meine Höflichkeit hält mich zurück. Sind unverschämt,

0: wie sieht's aus? Heute Abend noch eine Runde laufen gehen?
1: Laufen gehe ich nicht so regelmäßig.
2: Nein?
1: Nein, leider nicht.
2: Aber es ist nie zu spät, damit anzufangen.
1: Ja, das stimmt.
2: Es kommt nur auf die richtige Motivation an.
3: Die Waage wahrscheinlich.
2: Oder die Waage.
3: Einfach die Gesundheit auch, ne? Ansonsten wüsste ich auch nichts. Das Wetter nochmal genießen. Ich glaube, heute ist der letzte schöne warme Tag.
1: Was würdet ihr empfehlen?
4: Wahrscheinlich in der Gruppe, zusammen mit anderen Leuten, vielleicht ein bisschen Musik hören oder so, die einen motiviert. Kann vielleicht auch helfen. Ich weiß nicht.
2: Welcher Song?
4: Boah, ich höre sehr gerne Nur ein Wort von Wir sind Helden.
2: Ja, sehr guter Song. Und das mit dem Zusammenlaufen, das machen wir am Wochenende.
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0: Jo, Sonntag ist es endlich soweit und ihr seid noch mit dabei. Schnappt euch einfach ein paar Freunde oder eure Arbeitskollegen und bewerbt euch doch gemeinsam.
2: Tja, wir schenken euch die Startplätze und statten euch als Team FFN aus. Malte ist auch am Start und moderiert, also klickt ffn.de, da steht, wie es geht. Und die nächsten Startplätze hauen wir dann morgen raus hier bei FFN am Nachmittag.
0: Das wird gut. Und jetzt haben wir für euren Feierabend neue Musik von Clock Clock Skeletons, heißt der Song. Ist ein ganz anderer Sound, bisschen mehr in so eine Fun-Pop-Rock Richtung als reiner Dance-Pop. Cool geworden. Viel Spaß für mehr Musik und mehr Abwechslung.

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10: Ich bin Maxi Wilsmann, schönen guten Tag. Im Prozess gegen einen 72-jährigen Mann aus Hameln, der seine Ehefrau getötet haben soll, droht jetzt doch eine Anklage wegen Mordes. Bisher stand der Vorwurf des Totschlags im Raum, da der Mann angegeben hat, unter Misshandlungen durch seine Frau gelitten zu haben. Laut dem Landgericht Hannover hat der Angeklagte gegenüber Gutachtern jetzt allerdings Andeutungen gemacht, die auf niedrige Beweggründe für die Tat hinweisen. Deswegen soll der Prozess ab November neu aufgerollt werden. In Hildesheim bekommen jetzt rund 40 Bäume an der Innerste einen besonderen Anti-Biber-Schutz. Die Stadt startet ein Pilotprojekt gegen Biberverbiss. Dazu werden Chili und Quarzsand an den Stamm gestrichen oder ein Drahtzaun um den Stamm gewickelt. Zuletzt sind vermehrt Schäden an den Uferbäumen entdeckt worden. Das kann auch Folgen für die anliegenden Straßen und Wege haben und den Hochwasserschutz beeinflussen. Im Kreis Holzminden wird auch in Zukunft Sperrmüll vom Straßenrand abgeholt. Die Kreisverwaltung wollte ursprünglich, dass die Straßensammlung wegfällt. Mit dem entsprechenden Antrag ist sie jetzt aber im Kreistag gescheitert. Auch die Abholung von Kartons bei der Altpapiersammlung bleibt im Kreis Holzminden bestehen. Die Verwaltung hatte ursprünglich bemängelt, dass häufig Abfälle wie Restmüll oder Elektrogeräte abgelagert werden, die nicht zum Sperrmüll gehören. Außerdem soll Sperrmüll, der nicht abgeholt wird, häufig noch tagelang am Straßenrand stehen. Und Platz 19 von 30, Hannover schneidet bei einem neuen Stressranking der deutschen Großstädte eher durchschnittlich ab. Gesundheitsexperten von KANDOC haben dafür Umwelt, Arbeit, Erholung und Versorgung verglichen. In Hannover haben laut der Auswertung zum Beispiel 73% der Menschen einen guten Zugang zu Grünflächen. Nachts sind etwa 10% stärkerem Straßenlärm ausgesetzt und dazu kommen im Schnitt 8 Tropennächte im Jahr.
11: Wir blicken aufs Niedersachsen-Wetter, Jan. Noch ist ein bisschen schöner Sonnenschein da.
12: Ja, und sommerliche Temperaturen, über 20 Grad in Hessisch-Oldendorf am Marktplatz 21, die haben wir auch in Celle am Französischen Garten. Und 20 Grad sind es in Bad Zwischenahn am Zwischenahner Meer. Der FFN 3-Tage-Trend. Es wird dann herbstlich, das muss auch mal sein im Oktober. Morgen Wolken, Regen an der Küste, viel Wind und kühler, 16 Grad maximal. Die Tage danach, also Freitag, Samstag, auch eher wechselhaft.
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14: Mit der A1 geht's los. Osnabrück-Bremen zwischen dem Dreieck Stur und dem Bremer Kreuz in beiden Richtungen 6 Kilometer stockend und 25 Minuten mehr. Dann Vorsicht, ein Unfall in Hannover auf dem Südschnellweg zwischen Seelhorster Kreuz und der Hildesheimer Straße. Die B402 M Richtung Meppen ist zwischen Schöningsdorf und der Autobahnauffahrt Meppen Nord voll gesperrt. Da hat ja ein LKW seine Ladung verloren. Und dann haben wir auch noch die B403 Ochtrup-Esche-Brücke. Auch die ist zwischen der B213 und Nordhorn in beiden Richtung voll gesperrt. Da hat es auch einen Unfall gegeben.
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14: Denn auf der A1 Bremen Richtung Osnabrück Höhe Hemeling in der Baustelle blitzt es. Auf der B3 Hannover-Ahlfeld vor Wülfingen und im Landkreis Hildesheim in Bettmar Richtung Hildesheim. Danke an Tim, Anja und Lydia fürs Bescheid geben. Und wenn ihr noch einen Stau oder Blitzer gesehen habt, dann ruft uns gern kostenlos an. 0800 529 und 4x5. Dankeschön, euch eine gute und sichere Fahrt.
12: So, und gleich wird's physikalisch in der Welt in 30 Sekunden. Yay! Das klingt erstmal, eher nach weniger Spaß, ne? Aber Jens Herbst gibt sich wirklich Mühe, muss man sagen.
14: Ja, mit physikalischen Alltagsregeln. Mal sehen, ob wir danach in irgendeiner Form schlauer sind, bezweifle ich. Aber die Unterhaltung steht doch im Vordergrund und die wird's geben. Mehr gleich. Wir sind Malte und Jan. Moin!
15: Geil.

0: Michael Jackson mit Billie Jean, der geht immer. Richtig cooler Song. Hier ist FFN. Wir spielen euch mehr Musik und mehr Abwechslung. Natürlich auch für euren Mittwoch-Feierabend. Und in dieser Woche wird ja bekannt gegeben, an wen die Nobelpreise gehen werden.
1: Der für Physik geht zum Beispiel an... Der für Physik geht an...
0: An wen? Ja, das ist der belgisch-amerikanische Forscher Francis Hellsen. Hast du dich etwa nicht vorbereitet?
1: Nee, ich wollte dir den Part überlassen.
0: Ah, okay. Der hat Pionierarbeit geleistet bei der Erforschung von Neutrinos, also Elementarteilchen am Südpol. Wer weiß es nicht?
1: Ja, komm. Ich würde sagen, wir kümmern uns lieber um ein paar physikalische Gesetze, die jeder kennt, aber auch nicht unbedingt versteht.
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3: Physiker lösen ja Probleme, von denen wir gar nicht wissen, dass wir sie haben. Ein paar Phänomene kennen wir aber dann doch alle. Schwerkraft für Eltern zum Beispiel. Ein Spielzeug fällt nicht einfach auf den Boden. Es landet da, wo man nachts barfuß hintritt. Mit der Spitzenseite nach oben.
4: Aua!
3: Oder die Relativitätstheorie für Eltern. 10 Minuten alleine im Badezimmer sind Wellness. 10 Minuten Stille im Kinderzimmer sind ein Notfall. Aber wir kennen auch den Tomatenmagnetismus. Bisher wurde er nicht wissenschaftlich bewiesen, aber wir alle wissen, weiße T-Shirts ziehen Tomatensoße an. Und schließlich die sogenannte Supermarkt-Hebelwirkung. Ein 3-jähriges Kind, das sich im Supermarkt auf den Boden legt und nicht mitkommen will, entwickelt urplötzlich das Gewicht eines ausgewachsenen Nilpferds.

0: Sonnenstrahlen an diesem Mittwoch verbringt Kai gleich ab 18 Uhr mit euch zusammen bei FFN am Abend.
1: Jawohl, so machen wir es. Hallöchen zusammen. Und ich habe ja auch so einen kleinen Bildungsauftrag in Sachen Trash-TV, ne?
2: Ach, hey je. Und jetzt? Das widerspricht sich doch schon in einem Satz.
1: Ja, das stimmt auch irgendwo. Aber Promi Big Brother ist ja jetzt auch wieder gestartet, ne? 24 Stunden, volle Überwachung, 14 Kandidaten kämpfen da um den Sieg. Unter anderem Ex-Bayern-Skandalkicker Christian Lell ist dabei. Mhm. Axel Schulz oder auch XXL-Gastronom René Redo, kennt ihr ja vielleicht. G.I.G. Geiz ist geil. Ja?
0: Ich habe keine Ahnung.
1: Gut, dann werdet ihr ihn heute auf jeden Fall bei mir kennenlernen. Ist auf jeden Fall auch eine, ja, ich sag mal, eine sehr unterhaltsame Nudel. Also ich glaube, so kann man ihn auch irgendwo beschreiben. Aber es gibt auch einen echten Hollywood-Star. Wer es ist und vor allem in was für ein Film, nein, er mitgespielt hat, dem echten, richtigen Weltstars, das hört ihr heute Abend unter anderem bei mir.
2: Na also, ihr werdet Trash-TV-Experten heute bei FFN am Abend und Kai, gleich geht's los.
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1: Gleich 18 Uhr und in Frankreich schwänzen gerade nicht nur ein paar Jugendliche einfach mal die Schule. Landesweit bleiben hunderte Schulen dicht. Christoph Knigge, und jetzt wächst die Angst vor richtig großen Sozialprotesten.
19: Ja, nach Demos mit Hunderttausenden gestern gab es heute auch wieder Blockaden an Schulen und Unis. Über 520 Schulen waren ganz oder teilweise geschlossen. Und für morgen, da haben die Bildungsgewerkschaften schon wieder neue Demos angekündigt.
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19: Die Schülerproteste in Frankreich gehen weiter. Präsident Macron, der fordert jetzt mehr Fingerspitzengefühl bei den Polizeieinsätzen. Und der französische Innenminister, der hat den Einsatz von Blendgranaten aussetzen lassen. FFN-Reporter Moritz Ort, Auslöser ist ein Fall im nordfranzösischen Lyon.
20: Ein 15-Jähriger hat da nach so einer Granate eine Hand verloren. Viele Schülerinnen und Schüler in Frankreich sagen, ihre Schulen seien runtergewirtschaftet. Es fehlen Lehrkräfte, Fenster sind kaputt, Decken bröckeln, dazu kommen volle Stundenpläne. Die Regierung hat bisher aber keine klaren Zusagen gemacht. Und sie fürchtet, dass sich der Ärger zusammen mit hohen Spritpreisen zu einer neuen Gelbwestenwelle entwickelt.
19: Union und SPD kommen heute Abend zu einer Sitzung des Koalitionsausschusses im Kanzleramt zusammen. Die Spitzen der Parteien wollen über den weiteren Reformkurs sprechen. Konkrete inhaltliche Beschlüsse werden nicht erwartet, aber möglicherweise ein genauer Zeitplan für die Umsetzung. 2,5 Wochen nach der Wahl zum Berliner Abgeordnetenhaus, da gehen die Bemühungen um die Bildung einer Regierung weiter. Die Linke als Wahlsieger, Grüne und SPD, die sind heute zu einem dritten und womöglich entscheidenden Vorgespräch zusammengekommen. Erklärtes Ziel ist eine Verständigung zum Thema Antisemitismus, zum Umgang mit Rassismus und organisierter Kriminalität. Grüne und SPD hatten dies angesichts mehrerer Vorfälle bei der Linken zur Voraussetzung für Sondierungsgespräche zur Regierungsbildung gemacht. Und nach einem Gasaustritt sind der S-Bahn und der Fernverkehr im Bezirk Harburg sowie der Verkehr am Harburger Busbahnhof aktuell eingestellt. Wie das Lagezentrum der Hamburger Feuerwehr mitgeteilt hat, wurde bei Bauarbeiten eine Leitung beschädigt. Die Stelle müsse aufgebaggert werden, um den Schaden beheben zu können. Die Betriebsgesellschaft des Metronom teilte mit, dass Züge auf den Strecken Bremen, Hamburg und Hannover-Hamburg vor dem Harburger Bahnhof zurückgehalten würden und vorzeitig wendeten. Die Polizei erklärte, der betroffene Bereich an der Moorstraße und der Hannoverschen Straße werde in einem Radius von 200 Metern abgesperrt.
1: Das war heute wirklich nochmal richtig schön bei uns im Niedersachsen-Wetter. Auch jetzt am Abend kaum eine Wolke dabei. Heute Nacht ähnlich. Dazu geht's runter auf bis 11 Grad. Und noch haben wir sehr milde 20 Grad in Bremen an der Schlachte zum Beispiel. In Hoya am Bürgerpark und 21 in Hannover am Maschsee. Der FFN-3-Tage-Trend. Ab morgen kommt er dann. So richtig. Der Herbst. Viel grau, viel nass. Und es wird auch schlagartig kühler bei nur noch 16 Grad in der Spitze. Auch übers Wochenende.
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1: A1 Osnabrück-Bremen zwischen dem Dreieck Stur und dem Bremer Kreuz in beiden Richtungen 6 Kilometer stockend. Plant da mal 25 Minuten mehr mit ein. Und B403 Ochtrup-Eschenbrücke zwischen der B213 und Nordhorn. Vollsperrung in beiden Richtungen nach einem Unfall.
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1: Auf der A1 Bremen-Osnabrück in Höhe Hemeling in der Baustelle wird es teuer, wenn ihr zu schnell seid. Außerdem auf der B3 Hannover-Ahlfeld und zwar vor Wülfingen. Dann in Osnabrück auf der Fährter Landstraße an der Eissporthalle beidseitig. Und im Kreis Hildesheim in Bettmar Richtung Hildesheim. Danke Tim, Jakob, Anja und Lydia. Wenn ihr noch was seht, ruft jederzeit gerne durch. Es ist kostenlos für euch. 0800 529 und 4 mal die 5. Danke und euch weiterhin eine gute und vor allem sichere Fahrt.
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1: Macht euch einen schönen Feierabend, ihr Lieben. Und falls es noch nicht ganz so weit ist, falls ihr noch ein bisschen was zu arbeiten habt, sind wir auf jeden Fall auch natürlich sehr, sehr gerne an eurer Seite. Und ja, ich weiß, es ist zwar erst Mittwoch, aber wir sprechen jetzt trotzdem ganz kurz schon mal über Freitagmittag. Denn um 1:15 haben wir da eine richtig fette Überraschung für euch. Ein Lachen, das ganz Niedersachsen kennt. Kommt zurück. Es wird alles neu. Seid gespannt und unbedingt dabei sein.

0: Rihanna mit Umbrella für euren Mittwochfeierabend. Schön, dass ihr mit dabei seid. Und es ist tatsächlich schon wieder passiert.
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0: Hört nochmal genau hin, welcher Promi ist das hier?
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0: Nele aus Hildesheim hat das Rätsel gelöst bei FFN am Nachmittag bei Malte und Jan. Es war Bestseller-Autor Sebastian Fitzek tatsächlich. Freuen wir uns riesig darüber, dass er mitgemacht hat. Wie war es denn eigentlich so für dich, unter die Sänger zu gehen?
4: Ich hatte ein bisschen Training, was mir nicht angehört hat, weiß ich. Aber ich hatte ja eine Show in der Waldbühne und habe dort die Kritiker-Hate-Karaoke gesungen. Ich habe also die schönsten Kritiker-Zitate genommen und zu einem Song verwurstet. Das war ein Soundalike auf Skandalum Rosi, also Skandalum Fitzi. Also ich durfte vor Publikum sogar schon mal üben, aber wohlgemerkt, ich sage auch immer allen vorneweg, ich kann nicht singen, aber ich sorge gerne für Horror. Also hört es euch an.
0: Ja, aber lieber Sebastian Fitzek, müssen wir an der Stelle auch nochmal ganz ehrlich sagen, das hast du prima gemacht. Und es geht ja auch schon wieder direkt weiter. Morgen um 7:15 wartet der nächste Promi auf euch und damit eure nächste Chance auf 1.000 Euro.
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1: Ich bin Maxi Wilsmann, schönen guten Abend. Niedersachsen ist Agrarland. Mehr als 30.000 landwirtschaftliche Betriebe gibt's bei uns. Wer einen Hof betreibt oder sogar einen neuen gründen will, kennt aber ein Problem. Die Bodenpreise sind extrem hoch. Neben Bayern und NRW liegen wir im bundesweiten Vergleich da sogar vorne. Die Politik will deswegen was tun und hat heute im Landtag ein Gesetz für den Schutz von landwirtschaftlichen Flächen beschlossen. FFN Niedersachsen-Reporter Jonas Pape. Ziel ist es, dass Flächen möglichst gut und regional genutzt werden.
2: Durch das neue Gesetz wird es zum Beispiel für große Betriebe schwerer, Flächen zu kaufen, wenn die einfach nur zur Geldanlage sammeln, aber nicht nutzen. Denn dann wird die verfügbare landwirtschaftliche Fläche teurer und kleiner. Und dazu sagt Niedersachsens Landwirtschaftsministerin Miriam Staute:
3: Die Intensivierung der Produktion ist ganz oft die Folge und das hat negative Folgen für Klima, für Artenschutz. Ich sage mal Stichwort Mais, Mais, Mais. Also je teurer Land, umso intensiver wird es in der Regel bewirtschaftet.
2: Die Opposition kritisiert, dass das Gesetz zwar die Symptome bekämpft, aber in den Ursachen relativ wenig ändern kann. Dabei ist allerdings auch klar, das verfügbare Land in Niedersachsen wird nicht mehr, sondern durch den Ausbau von Straßen oder Industrie tendenziell eher weniger.
1: Wie sieht Niedersachsen in 20 Jahren aus? Diese Frage können wir alle heute noch nicht beantworten. Und auch Prognosen sind irgendwie schwer, wenn wir zum Beispiel überlegen, was sich auf der Welt allein seit 2006 so getan hat. Trotzdem versuchen Forscher immer wieder, einzelne Bereiche vorherzusehen. Beim Thema Bevölkerung gibt es zum Beispiel immer wieder Zukunftsforschungen. Und FFN Niedersachsen-Reporterin Nike Tecklenburg: Geht's nach der, dann leben bei uns in 20 Jahren weniger Menschen.
4: Die Studie der Wüstenrot-Stiftung geht davon aus, dass die meisten Landkreise bei uns in Niedersachsen Menschen verlieren. Entweder durch Wegzug oder durch sinkende Geburten. Am deutlichsten dürfte sich das in den Landkreisen Goslar, Northeim, Holzminden, Wolfenbüttel und Helmstedt bemerkbar machen. Gerade im Süden gehen die Forscher von einem starken Bevölkerungsrückgang aus. Ganz anders sieht es im Nordwesten aus. Für Harburg, Stade, das Emsland und die Grafschaft wird ein Bevölkerungswachstum prognostiziert. Der Landkreis Cloppenburg liegt hier im bundesweiten Vergleich sogar auf dem zweiten Platz. Nur im Unterallgäu soll die Bevölkerung in den nächsten 20 Jahren noch stärker wachsen. Insgesamt liegt Niedersachsen im Durchschnitt. Sachsen-Anhalt und Thüringen verlieren laut der Studie die meisten Menschen, während Bayern den größten Zuwachs erleben soll.
1: Was in Niedersachsen heute sonst noch so los war, weiß FFN Niedersachsen-Reporter Moritz Ort. Hier kommt der Kurznachrichtenüberblick.
5: Gegen den Vorsitzenden der SPD-Fraktion im Niedersächsischen Landtag, Stefan Politzel, kann jetzt ermittelt werden. Der Landtag hat heute die Immunität des Politikers aufgehoben. Die Staatsanwaltschaft Hannover hatte letzte Woche die Ermittlungen gegen ihn aufgenommen. Der Prozess gegen einen ehemaligen Insassen der Jugendanstalt Hameln ist heute mit einem Geständnis gestartet. Der 23-Jährige hat zugegeben, während seines Hafturlaubs kurz vor der Entlassung letztes Jahr zwei Kinder missbraucht zu haben. Die Anklage fordert, dass der Mann in Sicherungsverwahrung kommt. Und in Braunschweig lebt es sich vergleichsweise stressfrei. Ein Vergleich unter 30 deutschen Großstädten vom Gesundheitsportal CanDoc ordnet Braunschweig auf Platz 10 ein. Die Stadt punktet mit einer geringen Lärmbelastung und gutem Zugang zu Grünflächen. Hannover liegt in dem Ranking auf Platz 19.
1: Es war ein großer Schock, vor allem für die Eltern von knapp 90 Kindergartenkindern aus Wolfsburg. Vor zwei Wochen ist da die Martin-Luther-Kita eingestürzt. Die Kinder haben von heute auf morgen ihren Kindergarten verloren. Mittlerweile gibt es immerhin ein Ausweichquartier für die Kids. Und auch die Ursache für den Einsturz ist jetzt geklärt. FFN Niedersachsen-Reporter Nikita Makarov: Die Staatsanwaltschaft hat ihre Ermittlungen deswegen jetzt abgeschlossen.
6: Und sie geht von einem technischen Defekt aus, der zu einer Explosion in der Kita geführt hat. Wie uns ein Sprecher der Braunschweiger Staatsanwaltschaft gesagt hat, kann menschlicher Vorsatz oder Fahrlässigkeit ausgeschlossen werden. Wahrscheinlich ist, dass ein Gas aus einem unbekannten Leck ausgetreten ist. Das Gas soll sich dann an einem Warmwasserboiler entzündet haben. Die Staatsanwaltschaft ordnet den Einsturz deshalb als Unglück ein. Die 88 Kinder aus der Kita sollen auch schon bald einen neuen Platz bekommen. In der Goethestraße wird nur knapp 500 Meter von der alten Kita entfernt gerade eine leerstehende Kita saniert. Bis dahin sind die Kinder in anderen Einrichtungen in Wolfsburg untergebracht.
1: Ja, das Glück im Unglück war ja, die Kita ist an einem Sonntag eingestürzt, deswegen ist zum Glück damals niemand verletzt worden. Das war der Tag in Niedersachsen. 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
7: Wir sind beim Niedersachsenwetter und das war heute ja wirklich nochmal ein Träumchen mit ordentlich Sonne und Temperaturen über 20 Grad. Auch jetzt haben wir noch 18 in Wolfsburg an der Autostadt, in Lüneburg am Stintmarkt und 19 noch in Braunschweig am Burgplatz. Der FFN 3-Tage-Trend und da kippt die Stimmung ein bisschen, also ne, zumindest wettertechnisch. Ab morgen kommt dann der Herbst, also lieben ja auch viele, ne? So soll es ja jetzt gar nicht gemeint sein. Es wird auf jeden Fall grauer, nasser und vor allem deutlich kühler, die Temperaturen dann nur noch so um die 15, 16 Grad.
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9: A1 Osnabrück-Bremen zwischen dem Dreieck Stur und dem Bremer Kreuz in beiden Richtungen 6 Kilometer stocken, 25 Minuten plus. Und B403 Ochtrup-Eschebrücke zwischen der B213 und Nordhorn. Vollsperrung in beiden Richtungen nach einem Unfall.
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9: Und zwar blitzt es auf der A1 Bremen Richtung Osnabrück in Höhe Hemeling in der Baustelle. In Osnabrück auf der Vertalandstraße an der Eissporthalle beidseitig und im Kreis Hildesheim in Bettmar Richtung Hildesheim. Danke Tim, Jakob und Lydia. Wenn ihr noch was seht, Staus oder Blitzer, ruft durch, kostenlos. 0800 529 und 4x5. Ich sage merci und wünsche euch weiterhin eine gute und vor allem sichere Fahrt durch diesen Mittwochfeierabend hier bei uns bei FFN. Ich bin Sky. Hallo zusammen.

0: tolle Nummer von One Republic Secrets hier bei FFN. Das ist mehr Musik und mehr Abwechslung. Gibt's gleich von Take That und Michael Patrick Kelly. Feel My Love ist neu hier bei uns. Gibt's in wenigen Augenblicken.
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0: Singen macht Spaß und hat irgendwie einen guten Einfluss auf unsere Stimmung. Aber es kann noch so viel mehr. Katharina Derlin aus unserer Kirchenredaktion.
2: Meist bei guter Laune, aber auch mal bei schlechter, alleine oder gemeinsam. Wir singen. Es macht Spaß, hat aber noch viele weitere positive Aspekte. Bei Kindern fördert es die Sprachentwicklung, bei Alt und Jung das Gedächtnis. Und wer im Chor singt, muss zuhören. Auf die anderen Stimmen und darauf, wann die eigene Stimme gefragt ist. Das ist gerade auch für Kinder und Jugendliche eine wichtige Erfahrung, weiß Michael Schulow, Domkantor in Hildesheim und Mitgründer der dortigen ökumenischen Singschule.
3: Die Kinder und Jugendlichen lernen ja viel für ihr Leben. Die lernen Soft Skills, die erleben sich in der Gruppe, die lernen, wie sie miteinander umgehen, die haben Spaß miteinander.
2: In Hildesheim gibt es nun auch ein Ehrenamtsprojekt, das Singen mehr in die Kitas bringt. Freiwillige, sogenannte Singpaten, lernen in einem Kurs bei der Kirchenmusikdirektorin Angelika Rautschulow alles rund um die Kinderstimme, zur Liedauswahl zum Kirchenjahr. Ihr Ziel ist ganz klar.
4: Es geht darum, dass die Kinder am besten jeden Tag singen.
2: Musik schafft etwas im Gehirn, was selbst die innigsten Gefühle, die man einst gespürt hat, nicht können. Das macht sich der Verein Klang und Leben aus Hannover zum Projekt. Seit 13 Jahren geht die gleichnamige Band um Oliver Perau zweimal wöchentlich in Pflegeeinrichtungen und spielt alte Schlager. Die Band erlebt immer wieder,
5: dass die Menschen irgendwie wach werden durch unsere Musik, ihre Körperhaltung verändern, ihre Mimik verändern, Freude zeigen. Und ja, vor allen Dingen das Erstaunliche ist, dass die Texte von diesen alten Liedern bei allen noch abrufbar sind.
2: Wie Singen Kinder und Jugendliche auf ganz vielen verschiedenen Wegen fördert, welchen Beitrag Chorsingen leistet für Persönlichkeit und Gesellschaft und wie gemeinsames Singen die Erinnerung bei Demenzerkrankten weckt, das alles erfahrt ihr heute um 21 Uhr.
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20: Wir haben es gleich 19 Uhr und tanken soll seit ein paar Tagen ja ein bisschen günstiger sein, Christoph Knigge. Aber klappt das denn wirklich?
21: Nur teilweise. Das IFO-Institut und auch der ADAC, die sagen, der Tankrabatt kommt nicht überall komplett bei den Leuten an.
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21: Vor allem bei Super E10, da fehlt an manchen Tagen ein Stück vom Rabatt. Beim Diesel, da sieht's laut den Auswertungen etwas besser aus, FFN-Reporterin Nike Tecklenburg.
22: Das IFO-Institut hat sich die ersten Tage nach Start des Tankrabatts angeschaut. Ergebnis, beim Diesel sind von rund 17 Cent Steuersenkung im Schnitt etwa 15 Cent an der Zapfsäule angekommen. Bei Super E5 waren es gut 16 Cent, bei E10 etwa 15 Cent. Der ADAC sieht bei E10 noch mehr Luft nach unten. Dazu kommt, das schwankt wohl stark je nach Tag. Laut IFO ist der Rabatt am 1. Oktober komplett angekommen, am Wochenende dann weniger.
21: Gutverdiener müssen ab kommenden Jahr mehr in die Sozialkassen einzahlen. Wer mehr als 5.812,50 € brutto im Monat verdient und gesetzlich versichert ist, muss im kommenden Jahr mehr Geld für die Krankenversicherung zahlen. Ab einem Verdienst von 8.450 € brutto steigt auch der Beitrag für die Rentenversicherung. Das Bundeskabinett hat heute eine entsprechende Verordnung beschlossen. Nun muss der Bundesrat noch zustimmen. Die Beitragsbemessungsgrenzen orientieren sich an der Lohnentwicklung und werden jedes Jahr angepasst. Für die Bahnstrecke zwischen Hannover und Hamburg ist nach langem Ringen nun der Weg im Bundestag frei für eine Neubautrasse. Der Verkehrsausschuss hat das Ergebnis der Vorplanung der Bahn bestätigt. Allerdings werden zugleich wesentliche und schnelle Verbesserungen an der bestehenden Strecke gefordert. Der Antrag wurde mit den Stimmen von Union, SPD, Grünen und Linken beschlossen. Morgen Abend, da soll sich dann der gesamte Bundestag mit dem Projekt befassen. Und der Streit um den Doktortitel von Thüringens Ministerpräsident Mario Vogt ist erstmal vom Tisch, zumindest vor Gericht. Vogt hat seine Klage zurückgezogen. Das Verwaltungsgericht Chemnitz stellt das Verfahren deshalb ein. Die Kosten muss Vogt tragen. Hintergrund ist, dass die TU Chemnitz ihm nach einer langen Prüfung den Doktortitel aberkannt hatte. Vogt hat dagegen Widerspruch eingelegt, ohne Erfolg. Es geht um Plagiatsvorwürfe zu seiner Doktorarbeit aus dem Jahr 2008.
0: Kaum Wolken unterwegs im Niedersachsenwetter. Heute Nacht ändert sich auch wenig daran. Der Himmel bleibt weitestgehend klar. Allerdings wird es auch frisch. Bis 11 Grad heute die Tiefstwerte. Und aktuell haben wir noch 17 in Celle am Französischen Garten, 18 in Verden an der Aller und 17 in Wilhelmshaven am Südstrand. Der FFN3-Tage-Trend. Morgen ist dann Schluss mit, ja, ich sag mal, Sommerfeeling. Der Herbst, der schaltet sich komplett ein. Mehr Wolken, mehr Regen und das bei bis zu 16 Grad auch nur noch.
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0: Mit einer Meldung: Vorsicht, eine Plane liegt auf der A1 Hamburg Richtung Bremen zwischen Brokel und Stuckenborstel.
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0: Habt ihr gesehen? Und zwar auf der A1 Bremen Richtung Osnabrück in Höhe Hemeling in der Baustelle. Dann in Osnabrück auf der Verther Landstraße an der Eissporthalle beidseitig und im Kreis Hildesheim in Bettmar Richtung Hildesheim. Danke Tim, Jakob und Lydia. Und wenn ihr noch was seht, ruft durch. Es ist kostenlos. 0800 529 und 4 mal die 5. Dankeschön und euch weiterhin eine gute und sichere Fahrt.
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0: Und in der nächsten halben Stunde mit richtig guter Musik für euren Feierabend. Freut euch auf Portugal the Man, Coldplay und BTS, Loy und David Puentes. Und los geht's jetzt mit Miles Smith. Das ist Stay. Macht euch einen schönen Abend. 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

0: Ganz entspannt geht's durch euren Mittwochabend mit One Direction hier bei FFN. Das ist mehr Musik und mehr Abwechslung gibt's gleich von Loi und David Puentes. Eine sehr, sehr interessante Mischung musikalisch. Und der Song, der dabei rausgekommen ist, der ist auch wirklich fantastisch. Freut euch auf Golden Summer. Eine richtig gute Nummer gibt's in wenigen Augenblicken. So klingt's für viele bald nicht mehr am Bremer Flughafen. Billigflug-Airline Ryanair gibt ihren Standort in Bremen auf. Heißt, ab April könnt ihr von dort aus zumindest mit denen nicht mehr günstig in den Urlaub fliegen. Viele von euch sind bereits in Planung fürs nächste Jahr. Und da kommt das aus jetzt natürlich nicht wirklich gut an.
1: Also es ist nicht immer meine Ziele jetzt gewesen, aber für die Leute, die nach Mallorca oder nach London wollten oder wollen, ist es auf jeden Fall sehr, sehr traurig.
2: Ist natürlich so für jemanden, der ab und zu mit Ryanair fliegt, auch für mich ein bisschen schade. Ist natürlich eine günstige Airline. Aber ja, das hat natürlich auch wiederum seinen Preis.
3: Ja, ich finde es nicht gut, weil umso weniger geht ja jetzt von Bremen aus die Flüge und es wird immer weniger in Bremen. Also irgendwann sieht es wahrscheinlich so aus, dass Bremen schließen kann, den Flughafen, weil nichts mehr angesteuert wird.
4: Auf jeden Fall ärgerlich für Bremen. Dadurch wird der Flughafen natürlich auch weniger besucht und weniger Flüge werden stattfinden. Und für Bremen selber finde ich das natürlich jetzt nicht so gut.
0: Ja, hoffen wir mal das Beste für unseren Nachbarn in Bremen. Der Flughafen, der steht eh schon kurz vor der Insolvenz. Alternativ, ja, einfach dann zu uns nach Niedersachsen kommen. Euch einen schönen Mittwochabend mit uns, mit FFN.

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2: Mit Mareike Hess euch einen schönen Abend. Jeder 16. bei uns in Deutschland ist auf Bürgergeld angewiesen. Und einige schämen sich dafür. Kirchenkreissozialarbeiter Marco Spindler von der Diakonie kennt diese Situation. Er hat jeden Tag in seiner Beratung mit Menschen zu tun, die Sozialleistungen beziehen. Für ihn steckt das Problem direkt im Wort.
3: Scham hat vom Wortstamm ja auch etwas mit Schande zu tun. Und in unserer Leistungsgesellschaft ist es halt immer noch eine Schande, Hilfe anzunehmen, nicht von seiner Hände Arbeit leben zu können. Das ist halt in der Leistungsgesellschaft ein großes Problem für viele Menschen. Und gerade diejenigen, die noch nie auf Leistungen und Hilfe angewiesen waren, haben ganz große Probleme damit, nun einmal diesen Antrag zu stellen oder zu einer Beratungsstelle zu gehen und sich Hilfe zu organisieren.
2: Außerdem spielen für den Experten vor allem auch Vorurteile eine große Rolle.
3: Diese Zuschreibungen von außen, diese externen Faktoren, sind halt tatsächlich auch sehr bedeutsam, wenn es darum geht, dass Menschen die Leistungen, die sie eigentlich beanspruchen sollten und auf die sie einen Anspruch haben, dann nicht in Anspruch nehmen.
2: Denn viele Menschen landen völlig unverschuldet und unfreiwillig in solchen Lebenssituationen. Beratung und Hilfe gibt es dann auch bei uns in der Region, unter anderem bei der Kirchenkreis Sozialarbeit und der Allgemeinen Sozialberatung von Kirche und Diakonie in Hannover, Laatzen und Hameln.
4: Ja, das war heute wirklich nochmal richtig schön bei uns im Niedersachsen-Wetter und auch jetzt am Abend ist kaum eine Wolke unterwegs. Heute Nacht ähnlich, also wieder sternklarer Himmel und das bedeutet auch, dass die Temperaturen ganz gut nach unten gehen, auf teilweise bis 10 Grad, das sind die Tiefstwerte. Wir haben aktuell 17 in Bremen an der Schlachte, in Hoya am Bürgerpark und auch in Hannover am Maschsee 17 Grad, der FFN-3-Tage-Trend. Ab morgen kommt da dann der Herbst, viel grau, viel nass auch immer mal wieder und es wird auch schlagartig kühler, bei höchstens nur noch 16 Grad dann auch am Wochenende.
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4: Und das sieht aktuell gut aus auf den Straßen.
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4: Habt ihr entdeckt auf der A1 Bremen Richtung Osnabrück in Höhe Hemeling in der Baustelle. Dann in Osnabrück und zwar auf der Vertherlandstraße auf der Eis, an der Eissporthalle in beiden Richtungen und im Kreis Hildesheim in Bettmar Richtung Hildesheim. Dankeschön Nicole, Tim und Jakob fürs Bescheid geben. Wenn ihr noch was seht, Staus oder Blitzer, gerne her damit. Ruft durch, es ist kostenlos für euch. 0800 529 und 4x5. Dankeschön und euch weiterhin eine gute und vor allem sichere Fahrt durch den Mittwochabend. Ich bin Sky, freue mich sehr, dass ihr dabei seid. Hallo!
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0: ein Muss auf jeder guten Party. Melissa Etheridge, Like the Way I Do. Dazu tanzen sie auch in Plattengülle ordentlich ab.
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2: Hey, moin, endlich haben wir einen richtigen Geheimdienst. So einen wie den CIA und den MI6. Bisher war der BND so eine Luschennummer, die nicht richtig ermitteln konnte. Kein Verhaften und von Umbringen gar nicht zu reden. Und was einen richtigen Schlapphut für einen auszeichnet, sind ja die Verräter und Überläufer. Wir hatten bisher nur Günther Guillaume als waschechten Spion. Der war aber nicht beim BND, sondern saß bei Willy Brandt im Vorzimmer. Jetzt hat es mit August Hanning einen Ex-BND-Chef erwischt. Der soll Geheimnisse an fremde Mächte verkloppt haben. Eigentlich ist es egal an wen, ob an die Russen, die Chinesen oder RTL 2. Die gute Nachricht ist, es gibt tatsächlich Geheimnisse beim BND, für die jemand Moneten rausrücken würde. Das hätte man ja bisher nicht gedacht, weil der BND mehr oder weniger seine Informationen von Wikipedia hat. Sollten man Hanning überführen, dann wandert er einfach in den Bau, denn in die DDR kann er ja nicht mehr abhauen. Das heißt, es ist nicht wie bei Foresight oder John le Carré, sondern irgendwie pissig. Das sollte anderen eine Warnung sein. Spion ist ein ganz normaler Straftäter wie andere auch. Nix mit Glamour und scharfe Honig fallen, sondern einfach nur Daten verbimmeln. Nee, dafür tue ich's nicht. Munter bleiben.

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2: 20 Uhr ist es und aktuell treffen sich Union und SPD im Kanzleramt mal wieder zum Koalitionsausschuss. Christoph Knigge, nach 3 Monaten Pause gibt es ordentlich was zu besprechen.
3: Ja, größere Durchbrüche, die werden allerdings nicht erwartet, aber es könnte einen Fahrplan geben, denn die Zeit ist knapp. Bis Ende des Jahres, da sollen die Reformen fertig sein.
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3: Überschattet werden dürfte die Sitzung durch die Nachwehen der Landtagswahlen im vergangenen Monat. Gestern wurde ja in Sachsen-Anhalt erstmals ein AfD-Politiker zum Landtagspräsidenten gewählt, in einer Geheimwahl. Es gibt allerdings den Verdacht, dass er auch Stimmen aus der CDU bekommen hat, der FFN-Reporter Maxi Wilsmann.
4: In der SPD sorgt das für Wut und Misstrauen. Gleichzeitig ist die Union verärgert, weil die SPD in Berlin über ein Bündnis mit der Linken nachdenkt. Inhaltlich geht es vor allem um Streitpunkte aus dem Juli-Paket. Das sind die Reformen bei Pflege und Rente und die neuen Steuern. Höhere Abgaben auf zuckerhaltige Getränke, Tabak und Plastik sollen neben mehr Einnahmen auch für mehr Gesundheits- und Umweltschutz sorgen. Der Entwurf zur Zuckersteuer aus dem SPD-Finanzministerium wurde zuletzt aber erst einmal vom Kanzleramt ausgebremst.
3: Linke, Grüne und SPD in Berlin sind bei ihren Vorgesprächen über eine mögliche Regierungsbildung noch nicht am Ziel. Die drei Parteien suchen nach Informationen der Deutschen Presseagentur weiter nach einer gemeinsamen Linie zum konsequenten Umgang mit Antisemitismus. Auch nach dem dritten Vorgespräch zu diesem Thema wurden keine Ergebnisse bekannt gegeben. Eine Verständigung gilt aber als Voraussetzung für den Beginn von Sondierungen mit Blick auf eine mögliche Regierungsbildung. Morgen soll es dann ein weiteres Treffen geben. Mehr als ein Drittel der Studierenden in Deutschland lebt in Armut oder ist armutsgefährdet. Laut einer Auswertung des Paritätischen und des Deutschen Studentenwerks, da liegt die Quote bei fast 38%. Bei Studierenden, die alleine wohnen, ist besonders heftig. Über 80% haben demnach weniger als 1.445 € im Monat zur Verfügung. Das gilt als Armutsgrenze. Ein großer Kostentreiber ist die Miete. Viele Alleinlebende geben mindestens die Hälfte ihres Geldes für Wohnen aus. Und Entwarnung nach einem Gasaustritt am Harburger Bahnhof. Die beschädigte Gasleitung konnte abgedichtet werden, hieß es am frühen Abend von der Feuerwehr. Der S-Bahn und der Fernverkehr am Bahnhof Harburg wurden wieder aufgenommen. Es können aber weiterhin zu Behinderungen kommen.
2: Das Niedersachsenwetter war heute wirklich nochmal traumhaft schön. Über 20 Grad und viel Sonne. Auch jetzt am Abend ist es noch recht mild bei 16 Grad in Wolfsburg an der Autostadt. Wir haben 15 in Lüneburg am Stintmarkt und 16 in Braunschweig beim Burgplatz. Der FFN 3-Tage-Trend und ab morgen ist er dann da, der Herbst. Es wird grauer, nasser und vor allem auch deutlich kühler. Die Temperaturen dann nur noch so um die 16 Grad.
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2: Da können wir schnell durchgehen, denn die Straßen sind aktuell frei.
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2: Habt ihr gesehen, auf der A1 Bremen Richtung Osnabrück in Höhe Hemeling in der Baustelle. Teuer wird es auch, wenn ihr zu schnell seid in Osnabrück, auf der Fährter Landstraße und zwar in der Eissporthalle in beiden Richtungen und im Kreis Hildesheim in Bettmar Richtung Hildesheim. Dankeschön Nicole, Tim und Jakob fürs Bescheid geben. Wenn ihr noch was seht, Staus oder Blitzer, immer gerne her damit. Ruft durch, kostenlos natürlich 0800 529 und 4 mal die 5. Danke und euch weiterhin eine gute und sichere Fahrt.
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2: Und in dieser halben Stunde außerdem mit NSYNC. Freut euch auf Sido und los geht's mit Leonie. Das ist Don't Worry. Macht euch einen schönen Abend.

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1: Nele aus Hildesheim hat das Rätsel heute tatsächlich gelöst bei FFN am Nachmittag mit Malte und Jan. Der singende Mann war tatsächlich Bestseller-Autor Sebastian Fitzek. Nele, 1700 Euro für dich!
2: Wow, vielen, vielen Dank.
1: What?
2: Oh, mein Herz, vielen, vielen Dank.
1: Ja, und wirklich so großartig, dass Sebastian da mitgemacht hat. Und er war ja auch früher mal beim Radio, der gute Fitzek, sogar als Chefredakteur und ist jetzt der erfolgreichste Thriller-Autor Deutschlands. Wir haben ihn mal gefragt, ob er das Radiomachen ein bisschen vermisst auch.
3: Ich hatte ein bisschen Training, was mir nicht angehört hat, das weiß ich. Aber ich hatte ja schon eine Waldbühne und habe dort ich hatte die Kritiker-Hate-Karaoke gesungen. Ich habe also die schönsten Kritiker-Zitate genommen und zu einem Song verwurstet. Das war ein Soundalike auf Skandalum Rosi, also Skandalum Fitzi. Also ich durfte vor Publikum sogar schon mal üben. Aber wohlgemerkt, ich sage auch immer allen vorneweg, ich kann nicht singen, aber ich sorge gerne für Horror. Also hört es euch an.
1: Machen wir definitiv. So, und jetzt, was vermisst du so beim Radio?
3: Also Radio und Buch haben ja wahnsinnig viel gemeinsam. Und deswegen vermisse ich das Radio sehr, aber ich kann mich mit dem Buch dann natürlich auch immer gut ablenken. Wir im Radio oder wir Autoren und Autorinnen, wir müssen ja Bilder im Kopf der Menschen entstehen lassen, ohne dass wir diese Bilder zeigen. Mit unserer Stimme, vielleicht mit ein bisschen Musik. Und ansonsten mit den Bildern, die wir mit Worten malen. Und außerdem ist es eine einsame Tätigkeit. Die wenigsten hören Radio in der Gruppe und die wenigsten lesen ein Buch in der Gruppe. Also insofern, ich habe wahnsinnig viel durchs Radio fürs Schreiben gelernt und nach wie vor bin ich großer Radio-Fan.
1: Ja, das klingt hervorragend. Bitte auch weiterhin bleiben. Und wir machen selbstverständlich direkt weiter mit dem nächsten singenden Prominenten. Und zwar morgen um 7:15 habt ihr schon wieder die nächste Chance auf 1000 Euro. Für alle Infos klickt ffn.de, da steht's, wie es geht. Und ich drücke euch jetzt schon mal ganz fest die Daumen dafür.
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1: Ich bin Jonas Pape, schönen guten Abend. Bei einer Explosion in einem Mehrfamilienhaus in Hannover sind 8 Menschen verletzt worden, einer davon schwer. Den schwer verletzten 36-Jährigen hat die Feuerwehr vor dem Gebäude in Ricklingen gefunden. Gestern Mittag sind mehrere Notrufe eingegangen. Anrufer haben von einem lauten Knall und Brandrauch berichtet. Beim Eintreffen bot sich den Einsatzkräften ein dramatisches Bild. Fenster und weitere Teile des Hauses sind auf die Straße geflogen, Trümmer lagen weit verstreut. Im zweiten Obergeschoss stand ein Teil des Gebäudes in Flammen. Anwohner sprachen davon, dass es sich wie ein Bombenanschlag angehört hat. 4 weitere Häuser in der Nachbarschaft haben ebenfalls Schäden abbekommen, bleiben aber bewohnbar. Auch eine verletzte Katze ist versorgt worden. Sie wurde in die Tierärztliche Hochschule gebracht. Warum es zur Explosion gekommen ist, ist weiter unklar. Die Polizei ermittelt weiter.
2: Kaum Wolken sind unterwegs bei uns im Niedersachsen-Wetter. Heute Nacht ändert sich daran wenig. Der Himmel bleibt weitestgehend klar. Allerdings wird es frisch. Auf bis 11 Grad geht es runter mit den Temperaturen. Wir haben aktuell noch 16 in Celle am Französischen Garten, in Verden an der Aller und auch in Wilhelmshaven am Südstrand 16 Grad. Der FFN-3-Tage-Trend. Ja, morgen dann so richtig Herbst. Viele Wolken, viel Regen und das bei höchstens 60 Grad.
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2: Gehen wir schnell durch. Die Straßen sind frei.
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2: Da habt ihr uns auch nichts gemeldet. Falls ihr noch was seht unterwegs, Staus oder Blitzer, immer gerne durchbimmeln bei uns. Natürlich kostenlos. 0800 529 und 4x5. Ich sag danke dafür und wünsche weiterhin eine gute und vor allem sichere Fahrt durch den Mittwochabend hier bei uns. Bei FFN. Ich bin's Kai. Hallöchen.

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von Kelly Clarkson hier bei FFN. Für mehr Musik und für mehr Abwechslung jetzt direkt hinterher Ray Gavi und Imran. Tolle Kombi, tolle Nummer, das ist Rivers. Neu hier bei uns.

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3: 21 Uhr, ich bin Gisa Weber.
1: Stimmen und darauf an die eigene Stimme gefragt.
3: Der ehemalige BND-Chef August Hanning sitzt jetzt in Untersuchungshaft. Er soll geheime BND-Informationen gekauft und teilweise weitergegeben haben. Hanning werden unter anderem Landesverrat und Spionage vorgeworfen. Den Schutz vor digitaler Gewalt stärken. Dafür hat das Bundeskabinett einen neuen Gesetzentwurf beschlossen. In Zukunft sollen pornografische Deepfakes oder auch heimliche Nacktaufnahmen, etwa in der Sauna, unter Strafe gestellt werden. Hunderte Menschen haben in Berlin an die Opfer der Hamas-Attacke auf Israel vor 3 Jahren erinnert. Auf dem Bebelplatz gab es eine Gedenkveranstaltung. Auch im Bundestag war der Angriff der Hamas-Terroristen Thema. Parlamentspräsidentin Klöckner rief zum Kampf gegen Antisemitismus auf. Der Nobelpreis für Chemie geht dieses Jahr an 2 Forscher aus Frankreich und Japan. Henri Cargan und Kenzo Suai haben ein langjähriges Rätsel der Chemie gelöst und so die Arzneimittelforschung vorangebracht, so das Nobelkomitee. Dabei geht es um die gezielte Vermehrung von bestimmten Molekülen.
4: Mann, es war heute wirklich ein richtig schöner, sonniger Tag bei uns im Niedersachsenwetter. Wir hatten Temperaturen über 20 Grad und auch jetzt am Abend kaum eine Wolke unterwegs. Heute Nacht ähnlich, dazu geht's runter auf bis 11 Grad. Wir haben noch 16 in Bremen an der Schlachte, in Hoya am Bürgerpark und auch in Hannover am Maschsee. Der FFN-3-Tage-Trend. Ab morgen kommt dann der Herbst. Viel grau, viel nass und es wird auch schlagartig kühler bei höchstens 16 Grad. Auch am Wochenende.
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4: Vorsicht, ein brennendes Fahrzeug auf der A2 Hannover Richtung Braunschweig zwischen Lehrte und Lehrte Ost. Und Achtung, ein Liegenbleiber auf der A7 Hannover Richtung Kassel zwischen Rastplatz an der Alpe und Hildesheim-Drispenstedt.
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4: Nichts gemeldet. Falls ihr was seht, Staus oder Blitzer, gerne her damit. Ruft durch, kostenlos natürlich. 0800 529 und 4x5. Danke und euch weiterhin eine gute und sichere Fahrt.
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1: Im Auto, beim Kochen, unter der Dusche, beim Einschlafen der Kinder. Wir singen. Einige nur für sich, andere in Gemeinschaft, auf Bühnen oder im Chor. 13.000 Chöre listet der Deutsche Chorverband. Das sind über 700.000 Sängerinnen und Sänger. Und viele private Chöre werden dort gar nicht mitgezählt. Wir sprechen heute über das Singen, wie es schon Kinder und Jugendliche prägt und was es mit dem gemeinsamen Singen auf sich hat. Ich bin Katharina Derlin. Schön, dass ihr heute Abend dabei seid.
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0: Die meisten von uns tun es. Wir singen. Es macht Spaß, hat aber noch viele weitere positive Aspekte. Bei Kindern fördert es die Sprachentwicklung, bei Alt und Jung das Gedächtnis. Und wer im Chor singt, muss zuhören. Auf die anderen Stimmen und darauf, wann die eigene Stimme gefragt ist. Das ist gerade auch für Kinder und Jugendliche eine wichtige Erfahrung, weiß Michael Schulow, Domkantor in Hildesheim und Mitgründer der dortigen ökumenischen Singschule.
1: Das ist uns ganz wichtig, dass sie lernen, wie sie mit ihrem Instrument gut umgehen können. Und wir wollen ihnen auch vermitteln, wie sie ihr eigenes Standing entwickeln können.
0: Es geht also um deutlich mehr als um die richtige Tonhöhe. Die Kinder erleben Gemeinschaft, müssen aufeinander achten und lernen gleichzeitig ihren eigenen Platz darin zu finden. Und?
1: Die Kinder und Jugendlichen lernen ja viel für ihr Leben. Die lernen Soft Skills, die erleben sich in der Gruppe, die lernen, wie sie miteinander umgehen, die haben Spaß miteinander.
0: Genau diese Verbindung ist für Chulow entscheidend. Denn natürlich werden die Kinder in ihren Stimmen ausgebildet, lernen unterschiedliche musikalische Werke und Komponisten kennen, lernen Grundlagen der Musik. Aber daneben ist eben noch etwas anderes von Bedeutung.
1: Die Gemeinschaft ist uns wichtig. Uns ist wichtig, dass wir miteinander musizieren, dass wir miteinander Zeit verbringen, dass wir uns gegenseitig kennenlernen und dass wir auch entdecken und feststellen, dass der andere, die andere, unser Gegenüber eine ganz besondere Persönlichkeit ist.
0: Habt ihr nun auch Lust zu singen oder wollt ihr euren Kindern das gemeinsame Singen im Chor näher bringen? Dann erfahrt ihr in ein paar Minuten, welche Angebote beispielsweise die ökumenische Singschule in Hildesheim hat.
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1: Singen, das ist heute Abend mein Thema. Vor allem in der Gemeinschaft. 13.000 offizielle Chöre gibt es in Deutschland und die Sängerinnen und Sänger können mehr als nur vom Blatt singen. Zuhören, wahrnehmen, was um einen herum passiert, seine eigene Stimme nutzen. All das verbindet Michael Schulow, Domkantor am Hildesheimer Mariendom, mit dem gemeinsamen Singen. Er geht sogar noch einen Schritt weiter und sagt:
2: Chormenschen sind Menschen, die sich einbringen in Gemeinschaft, die Verantwortung übernehmen, für sich selbst, aber auch für andere. Chormenschen sind Menschen, die zuhören, die wahrnehmen, was um sie herum geschieht, die feinen Töne und die feinen Schwingungen wahrnehmen.
1: Und deshalb, sagt Schulow, brauche eine Gesellschaft Menschen, die nicht nur auf sich selbst schauen, sondern darauf, was das gemeinsame Leben braucht. Wer das selbst ausprobieren möchte, kann das in Hildesheim zum Beispiel in der ökumenischen Singschule. Dort gibt es Angebote für ganz unterschiedliche Altersstufen. Vom Lüttenchor ab 2 Jahren bis zu den größeren Chorgruppen.
2: Und das Schöne bei uns ist, in den vor allem weiterführenden Chorgruppen haben wir für alle Kinder auch Stimmbildung dabei. Das ist uns ganz wichtig, dass die auch richtig ausgebildet werden, also dass sie lernen, wie sie mit ihrem Instrument, das jeder Mensch ja von Natur aus hat, gut umgehen können, und wir wollen ihnen auch vermitteln, wie sie ihr eigenes Standing entwickeln können. Nicht nur Teil einer Gruppe zu sein, aber eben auch in der Gruppe zeigen zu können: Mensch, ich bin auch eine Person, ich habe eine Persönlichkeit.
1: Neue Sängerinnen und Sänger sind in den Gruppen jederzeit willkommen. Wer Interesse hat, kann sich bei der ökumenischen Singschule in Hildesheim informieren.
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1: Mit Mareike Hess euch einen schönen Abend. Jeder 16. bei uns in Deutschland ist auf Bürgergeld angewiesen. Und einige schämen sich dafür. Kirchenkreissozialarbeiter Markus Spindler von der Diakonie kennt diese Situation. Er hat jeden Tag in seiner Beratung mit Menschen zu tun, die Sozialleistungen beziehen. Für ihn steckt das Problem direkt im Wort.
2: Scham hat vom Wortstamm ja auch etwas mit Schande zu tun. Und in unserer Leistungsgesellschaft ist es halt immer noch eine Schande, Hilfe anzunehmen, nicht von seiner Hände Arbeit leben zu können. Das ist halt in der Leistungsgesellschaft ein großes Problem für viele Menschen. Und gerade diejenigen, die noch nie auf Leistungen und Hilfe angewiesen waren, haben ganz große Probleme damit, nun einmal diesen Antrag zu stellen oder zu einer Beratungsstelle zu gehen und sich Hilfe zu organisieren.
1: Außerdem spielen für den Experten vor allem auch Vorurteile eine große Rolle.
2: Diese Zuschreibungen von außen, diese externen Faktoren, sind halt tatsächlich auch sehr bedeutsam, wenn es darum geht, dass Menschen die Leistungen, die sie eigentlich beanspruchen sollten und auch die sie in Anspruch haben, dann nicht in Anspruch nehmen.
1: Denn viele Menschen landen völlig unverschuldet und unfreiwillig in solchen Lebenssituationen. Beratung und Hilfe gibt es dann auch bei uns in der Region, unter anderem bei der Kirchenkreis Sozialarbeit und der Allgemeinen Sozialberatung von Kirche und Diakonie in Hannover, Laatzen und Hameln.
3: Sternenklar geht es fast überall durch diesen späten Mittwochabend bei uns im Niedersachsenwetter. Heute Nacht sieht es ähnlich aus. Dazu geht es runter auf bis 11 Grad. Das sind die Tiefstwerte. Wir haben noch 15 in Wolfsburg an der Autostadt, 14 in Lüneburg am Stintmarkt und 15 in Braunschweig am Burgplatz. Der FFN-3-Tage-Trend. Ja, ab morgen kommt der Herbst. Wird grauer, nasser und auch deutlich kühler bei höchstens 16 Grad.
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3: Mit einer Meldung: Vorsicht, es liegen Gegenstände auf der A31 Emden Richtung Leer zwischen Feenhusen und dem Dreieck Leer.
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3: Da habt ihr uns nichts gemeldet. Ich wünsche weiterhin eine gute und sichere Fahrt.
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4: Singen kann Gemeinschaft schaffen, Kindern Selbstvertrauen geben und ganz nebenbei Fähigkeiten fürs Leben vermitteln. Heute Abend geht es um das Singen, alleine oder in Gemeinschaft. In dieser halben Stunde geht es bei mir darum, wie Singen auf Körper, Geist und die Gesellschaft wirkt. Denn Musik kann Menschen sogar dann noch erreichen, wenn vieles andere schon verloren gegangen ist. Ich bin Katharina Derlin und wünsche euch einen schönen Abend.
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0: alte Schlager in Pflegeeinrichtungen bringt, um in die altersmüden Körper ein wenig Leben zurückzubringen. Ob Bella Bella Marie, Liebe ohne Leiden oder Lilli Marleen, Oliver Perau manövriert textsicher durch die Stuhlreihen, mit galanten Sprüchen und charmanten Umdichtungen der Lieder. Er ist dienstags und mittwochs mit der Band Klang und Leben in Pflegeeinrichtungen unterwegs, um vor Demenzkranken alte Schlager aus den 30er bis 50er Jahren zu spielen. Und er erlebt dabei immer wieder,
1: dass die Menschen irgendwie wach werden durch unsere Musik, ihre Körperhaltung verändern, ihre Mimik verändern, Freude zeigen. Und ja, vor allen Dingen das Erstaunliche ist, dass die Texte von diesen alten Liedern bei allen noch abrufbar sind.
0: Denn die Areale im Hirn, in denen Musik gespeichert wird, sind noch länger abrufbar als die, die beispielsweise für die Erinnerungen zuständig sind. Oliver Perau hat diese Erfahrung schon ganz früh gemacht.
1: Gleich am Anfang. Und es kam nach dem Konzert ein Angehöriger einer Mitbewohnerin, also ihr Mann. Und er sagte sichtlich gerührt zu mir, ich wollte Danke sagen. Und dann habe ich ihn gefragt, ob seine Frau mit dabei gewesen wäre. Und er zeigte auf eine Dame und sagte, ich habe sie seit Jahren nicht so glücklich gesehen.
0: An diesem Tag spielt er in einer Einrichtung in Fahrenheide. Und auch die 80-jährige Hertha Brandt bestätigt nach dem Konzert,
2: Musik weckt die Lebensgeister.
0: Der gemeinnützige Verein Klang und Leben finanziert sich aus Spendengeldern. Buchen können Pflegeeinrichtungen aus Niedersachsen ganz einfach über den Kontakt auf der Homepage. Die Konzerte wirken übrigens auch bei den Musikern nach.
1: Wir fahren auch selber glücklicher wieder nach Hause, als wir gekommen sind. Und das ist unerschöpflich. Es nutzt sich nicht ab. Es ist ein Effekt, der immer wieder gleich zu Herzen geht, wie beim allerersten Mal.
0: In diesem Sinne,
3: Junge, komm mal wieder.
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0: Dann alle. Die Kinder mit mindestens einem Singangebot in der Woche, die Singpatinnen und Paten, die ihre Leidenschaft weitergeben können und auch die Erzieherinnen und Erzieher, die sich um eine Sache weniger kümmern müssen.
1: Das Angebot hilft auf jeden Fall erstmal der Kita, weil sie dafür im Grunde nichts machen muss, außer die Tür aufzumachen und singwillige Kinder zu finden. Es hilft der Tatsache, dass Kinder so früh wie möglich ins Singen kommen.
0: Am Ende der Ausbildung, die 3 bis 4 Mal nachmittags oder abends stattfindet und auch Hospitation in einer Chorgruppe mit Kindern dieses Alters umfasst, steht dann eine kleine Prüfung, in der die zukünftigen Paten das Erlernte anwenden. Und das Angebot soll erweitert werden, nach und nach im gesamten Bistum.
1: Das Ganze ist kostenlos und wir starten dann im neuen Jahr im Kirchenkreis Hildesheimer Land Alfeld. Noch einen zweiten Kurs, weil die Kindergärten total drauf anspringen.
0: Für alle, die gerne singen und sich vorstellen können, das Angebot in Kitas zu bringen, ist eine Singpatenschaft das perfekte Ehrenamt. Und auch Angelika Rautschulo ist sich sicher,
1: es geht darum, dass die Kinder am besten jeden Tag singen.
0: Und das gilt ja nicht nur für Kinder, sondern für uns alle. Und damit sage ich danke fürs Zuhören und wünsche euch noch einen schönen Mittwochabend.
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1: 22 Uhr. Ich bin Dirk Justus. Guten Abend. Wir müssen Antisemiten in die Schranken weisen. Das hat Bundestagspräsidentin Klöckner am dritten Jahrestag des Hamas-Angriffs auf Israel betont. Extremisten wollen, dass wir uns an die Stigmatisierung von Juden gewöhnen. Die Mehrheit der Deutschen mache das aber nicht mit, so Klöckner weiter. Der ehemalige BND-Chef August Hanning sitzt jetzt in Untersuchungshaft. Er soll geheime BND-Informationen gekauft und teilweise weitergegeben haben. Hanning werden unter anderem Landesverrat und Spionage vorgeworfen. Union und SPD beraten aktuell über ihre nächsten Reformschritte. Im Kanzleramt will die Koalition ihre Arbeit für die kommenden Monate abstecken. Auf dem Tisch liegen unter anderem Rente, Arbeitsmarkt und Zuckersteuer. Ob es konkrete Beschlüsse gibt, ist noch offen. Der Chemie-Nobelpreis geht dieses Jahr an Henri Cagin aus Frankreich und Kenzo Sohei aus Japan. Die beiden haben herausgefunden, wie sich bestimmte Moleküle bei einer chemischen Reaktion vermehren können. Durch die Erkenntnis können zum Beispiel Medikamente gezielter hergestellt werden.
2: Wir sind beim Niedersachsenwetter und da geht es wolkenlos durch diesen späten Mittwochabend bei 15 Grad in Celle am Französischen Garten, in Verden an der Aller und 16 noch in Wilhelmshaven am Südstrand. Der FFN 3 Tage Trend. Der Herbst, der schaltet sich dann ab morgen ein. Mehr Wolken, mehr Regen und das bei höchstens 16 Grad auch nur noch.
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2: Vorsicht, es liegen Gegenstände auf der A2 Dortmund Richtung Hannover zwischen Garbsen und Hannover-Herrenhausen und Gegenstände auch auf der A31 Emden Richtung Leer zwischen Feenhusen und dem Dreieck Leer.
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2: Nichts gemeldet, euch weiterhin eine gute und sichere Fahrt.
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2: Und jetzt mit dem großartigen Ed Sheeran, das ist a Fire.

0: gut durch den Mittwochabend.
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0: geht locker bewölkt durch den späten Mittwochabend im Niedersachsen-Wetter. Heute Nacht kann es dann von der Nordsee her etwas nass werden. Und das bei derzeit 16 Grad in Bremen an der Schlachte und 15 in Hannover am Maschsee. Der FFN3-Tage-Trend. Ab morgen kommt dann der Herbst. Viel grau, viel nass. Und es wird auch schlagartig kühler bei höchstens 16 Grad. Auch am Wochenende dann.
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0: Können wir schnell durchgehen, die Straßen sind frei.
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0: Ihr habt ihr uns auch nichts gemeldet. Wenn ihr noch was habt, ruft gerne durch. Es ist kostenlos 0800 529 und 4x5. Dankeschön und euch weiterhin eine gute und sichere Fahrt durch den späten Mittwochabend hier bei uns bei FFN. Ich bin Sky, hallo.

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0: Track Shadow of the Day für mehr Musik hier bei FFN und für mehr Abwechslung bekommt ihr gleich die fantastische, die unglaubliche, oft kopierte, nie erreichte Tiffany Harris und Find Me. Richtig tolle Nummer, ist neu hier bei uns.
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5: 23 Uhr. Ich bin Dirk Justus. Guten Abend. Weil er geheime Infos weitergegeben haben soll, sitzt der ehemalige deutsche Chefspion August Hanning jetzt in U-Haft. Ermittelt wird unter anderem wegen Landesverrats und Spionage. Hanning soll auch eine Analyse für einen fremden Geheimdienst verfasst haben. Laut Spiegel geht es dabei um Aserbaidschan. Hunderte Menschen haben in Berlin an die Opfer der Hamas-Attacke auf Israel vor 3 Jahren erinnert. Auf dem Bibelplatz gab es eine Gedenkveranstaltung. Auch im Bundestag war der Angriff der Hamas-Terroristen Thema. Parlamentspräsidentin Klöckner rief zum Kampf gegen Antisemitismus auf. Union und SPD beraten aktuell über ihre nächsten Reformschritte. Im Kanzleramt geht es auch um den Umgang mit der AfD. Gesprächsstoff liefert die Wahl von Tobias Rausch zum Landtagspräsidenten in Sachsen-Anhalt. Der AfD-Mann bekam auch 9 Stimmen aus anderen Fraktionen. Den Schutz vor digitaler Gewalt stärken. Dafür hat das Bundeskabinett einen neuen Gesetzentwurf beschlossen. In Zukunft sollen pornografische Deepfakes oder auch heimliche Nacktaufnahmen, etwa in der Sauna, unter Strafe gestellt werden.
6: Das Niedersachsenwetter ist noch relativ wolkenlos und sternklar. Heute Nacht ziehen dann aber einige Regenfelder durch und das bei aktuell noch 14 Grad in Wolfsburg an der Autostadt, in Lüneburg am Stintmarkt und auch in Braunschweig am Burgplatz. Der FFN 3-Tage-Trend. Ab morgen kommt dann der Herbst. Es wird grauer und nasser und auch deutlich kühler. Temperaturen dann nur noch so um die 16 Grad, auch am Wochenende.
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6: Vorsicht, es gab einen Unfall auf der A2 Hannover Richtung Braunschweig im Kreuz Hannover Ost in der Überleitung zur A7, wenn ihr in Richtung Kassel fahrt.
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6: Nächst gemeldet, euch eine gute und sichere Fahrt.
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6: Und mit Michi Schulte jetzt, das ist Beautiful Reason.

Demi Lovato and Jamela Culpa hier bei FFN für mehr Musik und definitiv auch für mehr Urlaubsfeeling an eurem späten Mittwochabend und für mehr Abwechslung jetzt Gentleman und Michael Patrick Kelly. Das ist Wildfire neu hier bei uns.

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2: Es geht locker bewölkt durch den späten Mittwochabend, ziehen auch immer mal wieder ein paar Wolken durch und heute Nacht sind die dann auch mit Regen gefüllt, wird immer mal wieder nass werden, dazu geht's runter auf bis 11 Grad. Wir haben noch 14 in Celle am Französischen Garten und 15 sind es in Verden an der Aller, genauso wie in Wilhelmshaven am Südstrand. Der FFN-3-Tage-Trend. Ja, morgen geht's dann so richtig los mit dem Herbst. Deutlich bewölkter, deutlich mehr Regen und das bei bis zu 16 Grad auch nur noch in der Spitze.
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2: Da können wir wirklich schnell durchrauschen, denn die Straßen sind frei.
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2: Und ihr habt uns auch nichts gemeldet. Falls ihr noch was entdeckt, unterwegs, eine Stauwartezeit vielleicht habt oder auch einen Blitzer, dann lasst es uns immer gerne wissen. Ihr wisst ja, ihr könnt hier einfach durchbimmeln. Das Ganze ist selbstverständlich kostenlos für euch. 0800 529 und 4x die 5 ist dafür genau die richtige Nummer. Ich sag schon mal besten Dank und wünsche euch weiterhin eine gute und sichere Fahrt durch diesen späten Mittwochabend. Und wir sind natürlich dabei, wenn es jetzt gerade aus der Nachtschicht geht, beziehungsweise reingeht in die Nachtschicht und aus der Spätschicht raus. Vor allem, falls ihr jetzt gleich noch unterwegs seid, dann gibt es wunderbare Musik zum Autofahren von den Imagine Dragons. Radioactive. Mega, mega Nummer. Außerdem The Communards mit dabei mit Don't Leave Me This Way. Ein fantastischer Klassiker. Jennifer Lopez, Angel Mama und vieles mehr. Ich wünsche einen fantastischen Mittwochabend. Ich bin Sky. Ich grüße euch. Hi.
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0: Mann, ist da was los. In seiner ersten Schulwoche habe ich meinen frisch eingeschulten Erstklässler auf dem Weg in die Schule begleitet. Und das, ja, zu Fuß, scheint aber nicht mehr so das Ding zu sein. Also an der Schule prangt zwar ein gigantisches Banner mit Elterntaxi, mach mal Pause, aber besonders um die Schule und in den Seitenstraßen drumherum parken unfassbar viele dieser Elterntaxis oder fahren unvermittelt einfach so los. Als ich mein ältestes Kind frage, ob das denn immer so sei, nickt der nur. Beim Elternabend bringe ich das Thema dann ein und erfahre sehr viel Zustimmung. Aber jetzt das Verrückte, der Grund, warum viele ihre Kinder mit dem Auto in die Schule bringen, der Schulweg sei wegen der vielen Autos so unsicher. Da muss er erstmal drauf kommen. Aber klar, wenn jeder an sich denkt, dann ist ja an alle gedacht. Nur löst das selten ein Problem nachhaltig. Anderes habe ich in der Bibel gefunden. Da ruft Jesus dazu auf, den anderen als genauso wichtig anzusehen wie mich selbst. Und jetzt der Clou an diesem Konzept: Wenn mir die anderen Kinder genauso wichtig sind wie das eigene Kind, gewinnen am Ende alle Kinder. Denn dann bleiben die vielen Autos in den Garagen und die Kids kommen frisch gelüftet in den Unterricht. Benjamin Elsen, FFN, Kirchenredaktion.
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2: 0 Uhr. Ich bin Dirk Justus. Guten Abend. Wir müssen Antisemiten in die Schranken weisen. Das hat Bundestagspräsidentin Klöckner am dritten Jahrestag des Hamas-Angriffs auf Israel betont. Extremisten wollen, dass wir uns an die Stigmatisierung von Juden gewöhnen. Die Mehrheit der Deutschen mache das aber nicht mit, so Klöckner weiter. Der ehemalige BND-Chef August Hanning sitzt jetzt in Untersuchungshaft. Er soll geheime BND-Informationen gekauft und teilweise weitergegeben haben. Hanning werden unter anderem Landesverrat und Spionage vorgeworfen. Digitale Gewalt ist auch in Deutschland ein großes Problem. Um dagegen vorzugehen, hat das Bundeskabinett ein neues Gesetz auf den Weg gebracht. Wer Porno-Deepfakes erstellt oder verbreitet, soll sich künftig strafbar machen. Das gilt auch für alle, die heimlich intime Videos oder Bilder von anderen machen. Die 87-jährige Spanierin Mari Carmen Abascal ist nach ihrer Zwangsräumung in Madrid gestorben. Laut Mieterverband hatte ein Investor ihre Miete zuvor auf über 2.600 Euro erhöht. Der Fall löste landesweite Proteste und eine politische Krise in Spanien aus. Deshalb gibt es im November Neuwahlen.
3: Heute Nacht ziehen immer mal wieder einige Regenwolken durchs Niedersachsen. Wetter dazu geht's runter auf bis 11 Grad. Aktuell noch 14 in Wolfsburg an der Autostadt, in Schwarmstedt am Rathaus oder auch in Braunschweig am Burgplatz. Der FFN-3-Tage-Trend. Ja, ab heute kommt dann der Herbst. Es wird deutlich grauer, nasser und vor allem auch kühler. Die Temperaturen nur noch so um die 16 Grad, auch am Wochenende.
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3: Und da können wir schnell durchgehen, denn die Straßen sind frei. Ich wünsche euch allen eine gute und vor allem sichere Fahrt durch die Nacht.
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1: Ich bin Dirk Justus. Union und SPD wollen ihre Reformen bald umsetzen, das berichtet die ARD. Über konkrete Ergebnisse des Koalitionsausschusses soll heute informiert werden. Zuletzt hatten Streit über Rente und Pflege die Koalition ausgebremst. Auch der Umgang mit der AfD dürfte Thema im Kanzleramt gewesen sein. Hunderte Menschen haben in Berlin an die Opfer der Hamas-Attacke auf Israel vor 3 Jahren erinnert. Auf dem Bibelplatz gab es eine Gedenkveranstaltung. Auch im Bundestag war der Angriff der Hamas-Terroristen Thema. Parlamentspräsidentin Klöckner rief zum Kampf gegen Antisemitismus auf. Weil er geheime Infos weitergegeben haben soll, sitzt der ehemalige deutsche Chefspion August Hanning jetzt in U-Haft. Ermittelt wird unter anderem wegen Landesverrats und Spionage. Hanning soll auch eine Analyse für einen fremden Geheimdienst verfasst haben. Laut Spiegel geht es dabei um Aserbaidschan. Die durch ihre Zwangsräumung bekannte Spanierin Mari Carmen Abascal ist gestorben. Das teilte der Mieterverband mit. Der Fall der 87-Jährigen sorgte landesweit für Proteste. Nach gescheiterten Wohnungsgesetzen kündigte Premier Sanchez Neuwahlen an.
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1: Ich bin Dirk Justus. Union und SPD wollen ihre Reformen bald umsetzen, das berichtet die ARD. Über konkrete Ergebnisse des Koalitionsausschusses soll heute informiert werden. Zuletzt hatten Streit über Rente und Pflege die Koalition ausgebremst. Auch der Umgang mit der AfD dürfte Thema im Kanzleramt gewesen sein. Der ehemalige BND-Chef August Hanning sitzt jetzt in Untersuchungshaft. Er soll geheime BND-Informationen gekauft und teilweise weitergegeben haben. Hanning werden unter anderem Landesverrat und Spionage vorgeworfen. Wir müssen Antisemiten in die Schranken weisen. Das hat Bundestagspräsidentin Klöckner am dritten Jahrestag des Hamas-Angriffs auf Israel betont. Extremisten wollen, dass wir uns an die Stigmatisierung von Juden gewöhnen. Die Mehrheit der Deutschen mache das aber nicht mit, so Klöckner weiter. Die 87-jährige Spanierin Mari Carmen Abascal ist nach ihrer Zwangsräumung